0: und bittet darum, Dashcams und Videoaufnahmen zu prüfen. Hinweise nimmt die Polizei entgegen. Romy Ortwald, BB Radio, Lokalstudio Niederlausitz in Cottbus.
1: Nach langem Gezerre ist das neue Geldgesetz jetzt beschlossen. Die Einkommensteuerreform. Die Bundesregierung will die Deutschen damit entlasten. Profitieren sollen Millionen Haushalte mit kleinen und mittleren Einkommen und Familien mit Kindern. 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
2: Meine Erstgeborene, 3 Jahre alt. Wir haben das erste Mal einen Babysitter da gehabt. Beziehungsweise geplant. Diese Mission werde ich sehr gut erfüllen, dachte ich. Und dann meiner Kleinen davon erzählt. Ich meine so, pass auf, Schatz, heute Abend, da kommt die Clarissa und die passt ein bisschen auf dich auf. Und ihre Kindergärtnerin, die hieß damals Larissa. Da hat sie gefragt, die Larissa aus dem Kindergarten? Ich so, ach so, nee, nein, die heute kommt, die heißt Clarissa. Clarissa mit einem C vorne.
3: Okay.
2: Dann kam irgendwann meine Frau nach Hause, da ist die Kleine, wie von der Tarantel gestochen, zur Haustür gerannt, völlig aufgelöst.
3: Aber die Clarissa soll nicht auf mich aufpassen. Ich hab Angst vor dir, wirklich.
2: Und meine Frau so, warum denn? Brauchst du nicht?
3: Doch, der Papa hat gesagt, dass die kaputte Füße hat.
2: Und ich sag so, hä, was, hab ich nicht? Meine Frau so, was hast du denn gesagt? Ich so, ja, was hab ich gesagt? Ich hab gesagt, die Clarissa kommt heute, das hab ich gesagt. Ja, die Clarissa kommt. Clarissa, mit einem C vorne.
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2: Mit Clara Himmel, guten Morgen. Jens Schwalde, gezielte Sabotage mit mehr als 20 Raketen. Köln, Drohnenattacke und Explosion am Umspannwerk. Es ist wohl eine bundesweite Anschlagsserie auf kritische Infrastruktur. Ermittler sehen Parallelen, vermuten koordinierte Sabotage. Die Täter noch anonym. Bis jetzt gibt es weder Bekennerschreiben noch konkrete Tatverdächtige. Ermittelt wird wegen Terrorverdachts. Derweil geht die Tätersuche hier bei uns in der Lausitz weiter. Die Polizei sucht Zeugen nach dem Angriff am Umspannwerk Tono Breilack. Das Kraftwerk Jenschwalde versorgt Millionen Haushalte mit Strom. Aufatmen in Oberhavel. Oranienburg ist wieder ein Stück sicherer. Die 500-Kilo-Bombe im Ortsteil Lenitz entschärft. Die Entschärfung hatte sich verzögert, weil im Sperrkreis immer wieder Personen waren. Bürgermeisterin Colin Feder dankt den mehr als 100 Einsatzkräften. Im Boden von Oranienburg werden aktuell noch gut 250 Blindgänger aus dem Zweiten Weltkrieg vermutet. Die Drohnenbomber von Leipzig sind identifiziert. Ein gebürtiger Russe mit lettischem Pass, ein Mann aus Belarus mit russischem Pass. Laut Bild suchen die Ermittler nach mindestens 4 Beteiligten, die den Anschlag auf den Flughafen zu verantworten haben. Deren DNA-Spuren sind gesichert, ihre Handys wurden in Funkzellen geortet. Autohaus König ist insolvent. Laut Amtsgericht Charlottenburg hat ein Insolvenzverwalter übernommen. König beschäftigt bundesweit mehr als 1200 Mitarbeiter in über 80 Filialen. Mehr als 30 allein bei uns in Brandenburg-Berlin. Das Unternehmen feiert in diesem Jahr 60-jähriges Firmenjubiläum.
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3: In Gransee entsteht ein modernes Zustellzentrum der Deutschen Post, direkt am Gewerbering, für 80 Mitarbeiter. Ab Frühjahr werden von hier aus gut 32.300 Haushalte in der Regel beliefert. Der Neubau ersetzt 5 alte Standorte in Gransee, Zedernick, Lindow, Fürstenberg und Rheinsberg. Björn Dümke, BB Radio, Lokalstudio Nordost in Eberswalde.
4: Für die Cottbuser Innenstadt gibt's ab sofort wieder feste Ansprechpartner. Das neue City-Team vernetzt Handel, Kultur, Vereine und Eigentümer und stößt neue Projekte an. Romy Ortwald, BB Radio, Lokalstudio Niederlausitz in Cottbus.
5: Der AfD-Fraktionschef in Brandenburg an der Havel bleibt im Amt, obwohl er nicht mehr Mitglied der Partei ist. Axel Brösicke wurde wegen unbezahlter Mitgliedsbeiträge ausgeschlossen. 9 von 11 Fraktionsmitgliedern stimmten dafür, dass er trotzdem weitermacht. Andernfalls hätte die Fraktion auseinanderbrechen können. Benedikt Maurer, BB Radio, Brandenburg an der Havel.
2: Nach langem Gezerre ist das neue Geldgesetz jetzt beschlossen. Die Einkommensteuerreform. Die Bundesregierung will die Deutschen damit entlasten. Profitieren sollen Millionen Haushalte mit kleinen und mittleren Einkommen und Familien mit Kindern. 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
1: Alles, was für uns gang und gäbe war, ist für die Kinder heute undenkbar. Ich habe meinem Sohn letztens einen Brief in die Hand gedrückt mit der Bitte, diesen in den Briefkasten zu schmeißen. Er schaut mich an, als würde ich eine fremde Sprache sprechen. Woher soll er das auch wissen? Stadtkind, hat noch nie in seinem Leben Postboten gesehen. Ich so, Junge, der Brief muss in den Briefkasten. Papa, ich verstehe nicht. Der Brief muss in den Briefkasten. Was gibt's daran nicht zu verstehen? Papa, ich verstehe nicht. Oh, Junge, der Brief muss in den Briefkasten. Okay. Ich schwöre euch bei allem, was mir heilig ist. Er geht raus aus der Wohnung, im eigenen Treppenhaus einfach runter und wirft den Brief in unseren eigenen fucking Briefkasten, Alter. Mache ich den Briefkasten auf, ist mein eigener Brief. Und ich Vollidiot mach den auch noch auf, um zu schauen, was ich schreibe.
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3: Mit Clara Himmel, guten Morgen. Jens Schwalde, gezielte Sabotage mit mehr als 20 Raketen, Köln, Drohnenattacke und Explosion am Umspannwerk. Es ist wohl eine bundesweite Anschlagsserie auf kritische Infrastruktur. Ermittler sehen Parallelen, vermuten koordinierte Sabotage. Die Täter noch anonym. Bis jetzt gibt es weder Bekennerschreiben noch konkrete Tatverdächtige. Ermittelt wird wegen Terrorverdachts. Derweil geht die Tätersuche hier bei uns in der Lausitz weiter. Die Polizei sucht Zeugen nach dem Angriff am Umspannwerk Tono Breilack. Das Kraftwerk Jenschwalde versorgt Millionen Haushalte mit Strom. Aufatmen in Oberhavel. Oranienburg ist wieder ein Stück sicherer. Die 500-Kilo-Bombe im Ortsteil Lehnitz entschärft. Die Entschärfung hatte sich verzögert, weil im Sperrkreis immer wieder Personen waren. Bürgermeisterin Colin Feder dankt den mehr als 100 Einsatzkräften. Im Boden von Oranienburg werden aktuell noch gut 250 Blindgänger aus dem Zweiten Weltkrieg vermutet. Die Drohnenbomber von Leipzig sind identifiziert. Ein gebürtiger Russe mit lettischem Pass, ein Mann aus Belarus mit russischem Pass. Laut Bild suchen die Ermittler nach mindestens 4 Beteiligten, die den Anschlag auf den Flughafen zu verantworten haben. Deren DNA-Spuren sind gesichert, ihre Handys wurden in Funkzellen geortet. Autohaus König ist insolvent. Laut Amtsgericht Charlottenburg hat ein Insolvenzverwalter übernommen. König beschäftigt bundesweit mehr als 1200 Mitarbeiter in über 80 Filialen. Mehr als 30 allein bei uns in Brandenburg-Berlin. Das Unternehmen feiert in diesem Jahr 60-jähriges Firmenjubiläum.
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4: Frankfurts Kulturmanufaktur in der Ziegelstraße schließt zum Jahresende. Rund 7 Jahre lang gab es dort Konzerte, Theater und Kunst. Mit viel ehrenamtlichem Engagement gelang es, die Kulturmanufaktur als Anlaufpunkt für die freie Kunstszene zu öffnen. Frank Philipp, BB Radio, Lokalstudio Frankfurt.
5: Beim Denkmalschutz knirscht es in Kramtnitz. Auf dem früheren Kaserngelände im Potsdamer Norden entsteht ein neuer Stadtteil für rund 10.000 Menschen. Die BUWOG will dort knapp 1.000 Wohnungen bauen. Geplant sind außerdem 2 Supermärkte und mehr als 500 Stellplätze. Patricia Woschny, BB Radio Hauptstadtstudio in Potsdam.
6: Nach dem Diebstahl eines Imbisswagens im Burg sind jetzt 5.000 Euro Belohnung ausgesetzt. Der Besitzer hofft auf Hinweise und bittet darum, Dashcams und Videoaufnahmen zu prüfen. Hinweise nimmt die Polizei entgegen. Romy Ortwald, BB Radio, Lokalstudio Niederlausitz in Cottbus.
3: Nach langem Gezerre ist das neue Geldgesetz jetzt beschlossen. Die Einkommensteuerreform. Die Bundesregierung will die Deutschen damit entlasten. Profitieren sollen Millionen Haushalte mit kleinen und mittleren Einkommen und Familien mit Kindern. 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
1: Ein Kernthema, nichts Neues für euch, Vermenschlichung. Wir vermenschlichen die Hunde bis zum Abwinken. Da kommen so Sätze wie, guck mal, da kommt der Papa. Guck mal, da kommt der Papa. Also versprochen, das ist biologisch nicht möglich. Und auch der Versuch ist strafbar, ne? Nur zur Info. Diese Vermenschlichung geht aber noch viel weiter. Wir reden ja nahezu den ganzen Tag in ganzen Sätzen mit dem Hund. Machst du wohl Sitz? Ich hab dir doch gesagt, du sollst. Die Menschen kommen dann zu mir in den Unterricht. Herr Ritter, der Hund versteht jedes Wort, ne? Außer Platz. Ansonsten jedes Wort, ne? Diese Vermenschlichung hat in den letzten Jahren extrem zugenommen. Ich erkenne das an den Hundenamen. Ich will nicht sagen, jeder Hund hieß früher Hasse oder Rex, aber heute, ne? Lilly, Robin. Ne? Ich warte ja, dass einer mal hier im Berliner Park schreit, Chantal, Fuß! Ne?
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2: Mit klarer Himmel, guten Morgen. Jens Walde, gezielte Sabotage mit mehr als 20 Raketen, Köln, Drohnenattacke und Explosion am Umspannwerk. Es ist wohl eine bundesweite Anschlagsserie auf kritische Infrastruktur. Ermittler sehen Parallelen, vermuten koordinierte Sabotage. Die Täter noch anonym. Bis jetzt gibt es weder Bekennerschreiben noch konkrete Tatverdächtige. Ermittelt wird wegen Terrorverdachts. Derweil geht die Tätersuche hier bei uns in der Lausitz weiter. Die Polizei sucht Zeugen nach dem Angriff am Umspannwerk Tonobreilag. Das Kraftwerk Jenschwalde versorgt Millionen Haushalte mit Strom. Aufatmen in Oberhavel. Oranienburg ist wieder ein Stück sicherer. Die 500-Kilo-Bombe im Ortsteil Lenitz entschärft. Die Entschärfung hatte sich verzögert, weil im Sperrkreis immer wieder Personen waren. Bürgermeisterin Colin Feder dankt den mehr als 100 Einsatzkräften. Im Boden von Oranienburg werden aktuell noch gut 250 Blindgänger aus dem Zweiten Weltkrieg vermutet. Die Drohnenbomber von Leipzig sind identifiziert. Ein gebürtiger Russe mit lettischem Pass, ein Mann aus Belarus mit russischem Pass. Laut Bild suchen die Ermittler nach mindestens 4 Beteiligten, die den Anschlag auf den Flughafen zu verantworten haben. Deren DNA-Spuren sind gesichert, ihre Handys wurden in Funkzellen geortet. Autohaus König ist insolvent. Laut Amtsgericht Charlottenburg hat ein Insolvenzverwalter übernommen. König beschäftigt bundesweit mehr als 1200 Mitarbeiter in über 80 Filialen. Mehr als 30 allein bei uns in Brandenburg-Berlin. Das Unternehmen feiert in diesem Jahr 60-jähriges Firmenjubiläum.
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3: In Gransee entsteht ein modernes Zustellzentrum der Deutschen Post, direkt am Gewerbering, für 80 Mitarbeiter. Ab Frühjahr werden von hier aus gut 32.300 Haushalte in der Regel beliefert. Der Neubau ersetzt 5 alte Standorte in Gransee, Zedernick, Lindow, Fürstenberg und Rheinsberg. Björn Dümke, BB Radio, Lokalstudio Nordost in Eberswalde.
4: Für die Cottbuser Innenstadt gibt's ab sofort wieder feste Ansprechpartner. Das neue City-Team vernetzt Handel, Kultur, Vereine und Eigentümer und stößt neue Projekte an. Romy Ortwald, BB Radio, Lokalstudio Niederlausitz in Cottbus.
5: Der AfD-Fraktionschef in Brandenburg an der Havel bleibt im Amt, obwohl er nicht mehr Mitglied der Partei ist. Axel Bröseke wurde wegen unbezahlter Mitgliedsbeiträge ausgeschlossen. 9 von 11 Fraktionsmitgliedern stimmten dafür, dass er trotzdem weitermacht. Andernfalls hätte die Fraktion auseinanderbrechen können. Benedikt Maurer, BB Radio, Brandenburg an der Havel.
2: Nach langem Gezerre ist das neue Geldgesetz jetzt beschlossen. Die Einkommensteuerreform. Die Bundesregierung will die Deutschen damit entlasten. Profitieren sollen Millionen Haushalte mit kleinen und mittleren Einkommen und Familien mit Kindern. 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
1: Kommt die Phase im Leben eines Mannes, da hast du am Arsch mehr Haare als auf dem Kopf. Und dann musst du entscheiden. Rasur oder Handstand. Das ist... Das ist, wo wir sind, nicht? Und das Konzept Haare habe ich auch noch nicht so richtig verstanden, ne? Weil Haare sagen sich ja offensichtlich so, wir sind jetzt 30 Jahre oben raus, jetzt machen wir mal Nase, Ohren, Nacken. Oder was ist das, Alter? Was soll das? Ja, Evolution, Ingmar, Evolution. Was denn für eine Evolution? Hat so ein Mammut sich totgelacht, wenn es einen Glatzkopf gesehen hat, oder was? Und ich meine, die Glatze war ja gar nicht meine Idee, ne? Die Glatze war die Idee von meinem Barbier. Habe ich beim Barbier gesessen, wollte einfach nur den Bart machen, dann sagt er zu mir, Brudi, Sommer, mach mal Haare weg. Ich meine, steht mir das? Und dann sagt er, ja klar. Dann rasiert er den Bart, macht mir die Haare ordentlich, ne? Die Glatze schön. Dann stehen wir beide vorm Spiegel, gucken beide in den Spiegel. Und dann sagt er so, und? Und ich sage zu ihm, Alter, ich sehe eins zu eins aus wie du. Lebe jetzt als Ostdeutscher gefangen im Körper eines libanesischen Drogendealers.
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1: Die Galopprennbahn Hoppegarten. Seit dem Jahr 1868 werden auf der traditionsreichen Galopprennbahn in Dahlwitz-Hoppegarten im Landkreis Märkisch-Oderland östlich von Berlin Pferderennen ausgetragen. Auf Deutschlands wahrscheinlich schönster Pferderennbahn haben bereits Kaiser Wilhelm II., Paul von Hindenburg und der weltberühmte englische Starjockey Lester Piggott ihr Können unter Beweis gestellt. Heute steht die Galopprennbahn unter Naturschutz und hat seit 2013 den Status als national wertvolles Kulturdenkmal. Neben den klassischen Rennen gibt es auf der Galopprennbahn auch Konzerte, Messen und Veranstaltungen, unter anderem auch den schon traditionellen Ladies' Day mit Berlin-Brandenburgs größtem Hutwettbewerb. Jedes Jahr finden auf der Galopprennbahn jede Menge spektakuläre Renntage statt, die auch jede Menge internationales Publikum nach Dahlwitz-Hoppegarten ziehen. Mittlerweile kann man die Renntage auch am anderen Ende der Welt über einen Livestream in HD-Qualität im heimischen Wohnzimmer verfolgen. Infos im Netz unter hoppegarten.com.
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5: Mit klarer Himmel, guten Morgen. Jenschwalde, gezielte Sabotage mit mehr als 20 Raketen. Köln, Drohnenattacke und Explosion am Umspannwerk. Es ist wohl eine bundesweite Anschlagsserie auf kritische Infrastruktur. Ermittler sehen Parallelen, vermuten koordinierte Sabotage. Die Täter noch anonym. Bis jetzt gibt es weder Bekennerschreiben noch konkrete Tatverdächtige. Ermittelt wird wegen Terrorverdachts. Derweil geht die Tätersuche hier bei uns in der Lausitz weiter. Die Polizei sucht Zeugen nach dem Angriff am Umspannwerk Tonobreilag. Das Kraftwerk Jenschwalde versorgt Millionen Haushalte mit Strom. Aufatmen in Oberhavel. Oranienburg ist wieder ein Stück sicherer. Die 500-Kilo-Bombe im Ortsteil Lehnitz entschärft. Die Entschärfung hatte sich verzögert, weil im Sperrkreis immer wieder Personen waren. Bürgermeisterin Colin Feder dankt den mehr als 100 Einsatzkräften. Im Boden von Oranienburg werden aktuell noch gut 250 Blindgänger aus dem Zweiten Weltkrieg vermutet. Die Drohnenbomber von Leipzig sind identifiziert. Ein gebürtiger Russe mit lettischem Pass, ein Mann aus Belarus mit russischem Pass. Laut Bild suchen die Ermittler nach mindestens 4 Beteiligten, die den Anschlag auf den Flughafen zu verantworten haben. Deren DNA-Spuren sind gesichert, ihre Handys wurden in Funkzellen geortet. Autohaus König ist insolvent. Laut Amtsgericht Charlottenburg hat ein Insolvenzverwalter übernommen. König beschäftigt bundesweit mehr als 1200 Mitarbeiter in über 80 Filialen. Mehr als 30 allein bei uns in Brandenburg-Berlin. Das Unternehmen feiert in diesem Jahr 60-jähriges Firmenjubiläum.
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6: Frankfurts Kulturmanufaktur in der Ziegelstraße schließt zum Jahresende. Rund 7 Jahre lang gab es dort Konzerte, Theater und Kunst. Mit viel ehrenamtlichem Engagement gelang es, die Kulturmanufaktur als Anlaufpunkt für die freie Kunstszene zu öffnen. Frank Philipp, bb-Radio, Lokalstudio Frankfurt.
7: Beim Denkmalschutz knirscht es in Kramtnitz. Auf dem früheren Kaserngelände im Potsdamer Norden entsteht ein neuer Stadtteil für rund 10.000 Menschen. Die BUWOG will dort knapp 1.000 Wohnungen bauen. Geplant sind außerdem 2 Supermärkte und mehr als 500 Stellplätze. Patricia Woschny, BB Radio Hauptstadtstudio in Potsdam.
8: Nach dem Diebstahl eines Imbisswagens im Burg sind jetzt 5.000 Euro Belohnung ausgesetzt. Der Besitzer hofft auf Hinweise und bittet darum, Dashcams und Videoaufnahmen zu prüfen. Hinweise nimmt die Polizei entgegen. Romy Ortwald, BB Radio, Lokalstudio Niederlausitz in Cottbus.
5: Nach langem Gezerre ist das neue Geldgesetz jetzt beschlossen. Die Einkommensteuerreform. Die Bundesregierung will die Deutschen damit entlasten. Profitieren sollen Millionen Haushalte mit kleinen und mittleren Einkommen und Familien mit Kindern. 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
1: Zwei Frauen beim Pferderennen. Total langweilig. Ne? Beide so, mir ist langweilig. Mir auch. Ich glaube, mein Mann, ich vertraue dem nicht. Ich meinem auch nicht. Wer weiß, von wem die Kinder sind. Ne? So fängt der an. So, pass auf, wir wetten einfach mal um Pferd. Wie oft bist du fremdgegangen? Ne? Und sie so, ja, so viermal. Und du so, ja, so fünfmal. Dann tippen wir auf Pferd Nummer 9. Und bums, die 9 gewinnt. Und die kommen mit Geld nach Hause, zeigen den Männern, ha, wir haben System. Und die beiden Männer, wir haben selber ein System, brauchen wir gar nicht. Die gehen zum Pferdrennen, scheiße, die Weiber haben System. Was machen wir denn jetzt? Wie oft kannst du nachts? Ja, so 5-mal. Und du so? Ja, so 6-mal. Dann tipp auf Pferd Nummer 11. Gewonnen hat die 2. Wir Männer.
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2: Mit Clara Himmel, guten Morgen. Jenschwalde, gezielte Sabotage mit mehr als 20 Raketen. Köln, Drohnenattacke und Explosion am Umspannwerk. Es ist wohl eine bundesweite Anschlagsserie auf kritische Infrastruktur. Ermittler sehen Parallelen, vermuten koordinierte Sabotage. Die Täter noch anonym. Bis jetzt gibt es weder Bekennerschreiben noch konkrete Tatverdächtige. Ermittelt wird wegen Terrorverdachts. Derweil geht die Tätersuche hier bei uns in der Lausitz weiter. Die Polizei sucht Zeugen nach dem Angriff am Umspannwerk Tonopreilag. Das Kraftwerk Jenschwalde versorgt Millionen Haushalte mit Strom. Aufatmen in Oberhavel. Oranienburg ist wieder ein Stück sicherer. Die 500-Kilo-Bombe im Ortsteil Lenitz entschärft. Die Entschärfung hatte sich verzögert, weil im Sperrkreis immer wieder Personen waren. Bürgermeisterin Colin Feder dankt den mehr als 100 Einsatzkräften. Im Boden von Oranienburg werden aktuell noch gut 250 Blindgänger aus dem Zweiten Weltkrieg vermutet. Die Drohnenbomber von Leipzig sind identifiziert. Ein gebürtiger Russe mit lettischem Pass, ein Mann aus Belarus mit russischem Pass. Laut Bild suchen die Ermittler nach mindestens 4 Beteiligten, die den Anschlag auf den Flughafen zu verantworten haben. Deren DNA-Spuren sind gesichert, ihre Handys wurden in Funkzellen geortet. Autohaus König ist insolvent. Laut Amtsgericht Charlottenburg hat ein Insolvenzverwalter übernommen. König beschäftigt bundesweit mehr als 1200 Mitarbeiter in über 80 Filialen. Mehr als 30 allein bei uns in Brandenburg-Berlin. Das Unternehmen feiert in diesem Jahr 60-jähriges Firmenjubiläum.
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3: In Gransee entsteht ein modernes Zustellzentrum der Deutschen Post, direkt am Gewerbering, für 80 Mitarbeiter. Ab Frühjahr werden von hier aus gut 32.300 Haushalte in der Regel beliefert. Der Neubau ersetzt 5 alte Standorte in Gransee, Zedernick, Lindow, Fürstenberg und Rheinsberg. Björn Dümke, BB Radio, Lokalstudio Nordost in Eberswalde.
4: Für die Cottbuser Innenstadt gibt's ab sofort wieder feste Ansprechpartner. Das neue City-Team vernetzt Handel, Kultur, Vereine und Eigentümer und stößt neue Projekte an. Romy Ortwald, BB Radio, Lokalstudio Niederlausitz in Cottbus.
5: Der AfD-Fraktionschef in Brandenburg an der Havel bleibt im Amt, obwohl er nicht mehr Mitglied der Partei ist. Axel Brösicke wurde wegen unbezahlter Mitgliedsbeiträge ausgeschlossen. 9 von 11 Fraktionsmitgliedern stimmten dafür, dass er trotzdem weitermacht. Andernfalls hätte die Fraktion auseinanderbrechen können. Benedikt Maurer, BB Radio, Brandenburg an der Havel.
2: Nach langem Gezerre ist das neue Geldgesetz jetzt beschlossen. Die Einkommensteuerreform. Die Bundesregierung will die Deutschen damit entlasten. Profitieren sollen Millionen Haushalte mit kleinen und mittleren Einkommen und Familien mit Kindern. 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
1: Meine Eltern sind Vietnamesen und haben mir den deutschen Namen Thomas gegeben. Ja, wenn mein Vater sauer ist, nennt er mich Thomas. Das war ein Scherz. Wenn er sauer ist, sagt er, oh. So dumm, so dumm. Die heutige Message habt ihr mitbekommen, Leute. Ja, heute Comedy, Sorgen vergessen. Genau das sollten wir auch in unseren Alltag integrieren. Und ich merke auch so, manchmal hast du auch im Alltag nicht so Lust zu reden. Dir geht's manchmal nicht gut und wir müssen trotzdem gucken, dass wir bei guter Laune bleiben, positiv bleiben. Wisst ihr, was ich zum Beispiel mache, wenn ich in Berlin unterwegs bin und merke so, ich habe heute keine Lust zu reden, aber ich möchte positiv bleiben. Dann nehme ich Menschenhops. Ich kann auf einmal kein Deutsch mehr. Versteck mich hinter meinen Augen, das ist perfekt. Letzten erst am Brandenburger Tor. Euro, Euro, hast du einen Euro?
2: Nein, ich nick da heute, was, nee, heute, na, kein, Euro, Euro, nein, ich weiß nicht, was, nee, was, bist du behindert? Vielleicht, ja, aber ich nick da heute. Ist egal. Ist doch egal.
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3: Mit Frank Philipp. Guten Morgen. An der Dukemus-Schule in Gosen-Neu-Zittau bei Erkner wird heute mit einer Trauerfeier an die beiden Opfer des Messerangriffs von letzter Woche gedacht. Eingeladen sind dazu Schüler, Eltern und Angestellte. Ein Erzieher und eine 18-Jährige wurden bei dem Angriff getötet. Die Ereignisse sollen gemeinsam verarbeitet und besprochen werden. Die Digitalisierung der Brandenburger Schulen soll weiter ausgebaut werden. Brandenburg und auch der Bund haben dafür den sogenannten Digitalpakt 2.0 unterzeichnet. Brandenburg bekommt rund 65 Millionen Euro für den Ausbau der IT-Infrastruktur und die Ausstattung mit modernen Geräten wie PCs und Laptops an Schulen. Zeitlich hängt das Land aber den Planungen hinterher. Die genauen Vergabebedingungen müssen noch geklärt werden. Die neue, aber doch schon wieder marode Grünbrücke über die B101 bei Teltow wird saniert. Die Risse in den Trägern sollen verpresst werden. Geht alles gut, könnte die B101 Mitte November wieder freigegeben werden. Ab Oktober ist eine Teilöffnung geplant. Und jetzt noch mehr aus unserem Land von unserer BB Radio Brandenburg-Reporterin Patricia Woschny.
4: Brandenburgs Kita-Streit landet heute vor dem Landtag. Während drinnen über die neue Finanzierung beraten wird, machen draußen Eltern, Erzieher und Kita-Bündnisse Druck. Sie warnen vor Folgen für die Betreuung und protestieren mit einer großen Picknickaktion.
3: Danke, Patricia. Fußball-Zweitligist Hertha BSC hält weiter an seinen Stadionplänen fest. Nachdem der Senat jetzt grünes Licht für den Ausbau an der Jesse Owens Allee gegeben hat, kann Hertha eine Bauvoranfrage stellen. Geplant ist ein reines Fußballstadion mit rund 55.000 Sitzplätzen. 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
5: Einen schönen guten Morgen. Ja, jetzt sind wir gespannt, weil es sollte ja zum Wochenende hin sehr, sehr schön werden. Und heute ist ja schon Donnerstag. Temperaturen im Moment jetzt um diese Uhrzeit um 14 Grad. Es werden heute 22, das ist okay. Es wird erstmal sehr schön losgehen. Im Laufe des Tages kommen dann viele Wolken dazu. Und vielleicht gibt es dann auch relativ viel Regen im Laufe des Tages.
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6: Der BB Radio Straßenscanner zeigt nichts an. Das ist normal um diese Uhrzeit, weil ihr sehr vorsichtig fahrt. Ich auf dem Weg hierher hatte ich jemanden vor mir. Ich konnte nicht überholen. Er war wirklich sehr vorsichtig. Also auf einer 30er Strecke 28 finde ich sportlich, wenn alles leer ist. Also dementsprechend fahrt weiter so, dann gibt's nichts zu vermelden. Und falls ihr was gesehen haben solltet, ein Stau oder ein Blitzer, sagt Bescheid. 0331 74 40 40. Eine gute Fahrt.
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7: Guten Morgen! Guten Morgen!
6: Einer sehr guten Nachricht für uns alle. Es ist schon Donnerstag, Freunde. Ja, ganz da hinten am Horizont, wenn es ein bisschen heller ist, kann man schon Zipfel nächstes Wochenende sehen.
5: Sehr gechillt geht es in diese Show rein mit We Are The People. Gleich und vorher knallt mit Bebe Rexha. Das ist aktuelle Musik, kennen wir noch von früher. Ist aber aufgepimpt, machen ja viele im Moment so. Und hier klingt es wirklich auch fantastisch. New Religion.
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0: Die BB Radio Morgenshow mit Markus Kaiser und Gerlinde Jenike.
1: Morgen.
0: Schönen guten Morgen. Und der Kaiser darf sein Deo noch nicht wegschmeißen, nein?
2: Nee, Kathi hat gesagt, der Sommer, der kommt nochmal volle Kanne zurück. Also der hat noch nicht fertig.
0: Da hat sie volle Kanne recht, denn der Sommer ist am Wochenende wieder da. Bis zu 35 Grad halt Stopp, nicht erschrecken. Zumindest im Süden Deutschlands. Aber auch bei uns in Brandenburg und Berlin sollen es bis zu 25 Grad werden.
1: What?
0: Das ist nicht schlecht, ja. Können wir mal genießen, weil danach ist wirklich Schluss und dann kommt auch der Herbst. Das kann man schon sehen.
2: Also ein Herbst mit bis zu 35 Grad.
0: Ja.
2: Dann freue ich mich ja auf den Winter mit seinen bis zu 26. Also ich meine, dann gibt es Heiligabend mal kein Gänsebraten, sondern Wassermelone mit Feta. Ist auch mal was anderes.
0: Und ein Kalippo.
2: Guten Morgen.

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0: Donnerstag, die BB-Radio-Morgenshow mit Markus Kaiser und Gerlinde Jenicke. Und Morgen. Das haben wir jetzt hier lange geübt. Ich sag Ingmar, sie sagt
1: Stadelmann.
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4: Andere Regeln kapiere ich auch nicht. Ich habe jetzt zum Beispiel gelernt, wenn man auf der Autobahn auf der linken Spur fährt und freundlich links blinkt und es fährt zufällig einer vor dir, dann ist das wohl Nötigung. Lichthupe ist erlaubt, hat mir der Polizist erklärt. Es sei denn, du bist schneller als das Licht. Dann nicht. Weil dann erschreckt man sich ja zweimal. Ja, dann kommt erst das Auto und dann das Licht. Waren dann 100 Euro und 2 Punkte. Und ich will ja niemanden auf Ideen bringen, aber wäre ich rechts dran vorbeigefahren, 75 Euro 1 Punkt. Und ich will niemanden auf Ideen bringen, Standstreifen, 50 Euro 1 Punkt. Und ich will wirklich niemanden auf Ideen bringen, aber illegales Blaulicht im Auto. Ist eine Ordnungswidrigkeit, kostet 35 Euro, wird das Blaulicht eingezogen, darfst du weiterfahren.
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1: Mit Frank Philipp. Guten Morgen. Es war ein langer Tag für den Munitionsbergungsdienst in Oranienburg. Erst kurz vor 20 Uhr am Abend konnte Entwarnung gegeben werden. Die Entschärfung der 500-Kilobombe aus dem Zweiten Weltkrieg hatte sich verzögert, auch weil immer wieder Menschen im Sperrkreis waren. An der Dokemus-Schule in Großen-Neuzittau bei Erkner wird heute mit einer Trauerfeier an die beiden Opfer des Messerangriffs von vorletzter Woche gedacht. Eingeladen sind Schüler, Eltern und auch Angestellte.
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2: Mit Clara Himmel, guten Morgen.
3: Die Panke-Kinder sind total happy über ihre neue Rollerstrecke. Wer sich ein eigenes Bild machen will, kann heute zum großen Familiensportfest kommen. Die Integrationskita im Panketaler Ortsteil Zepernick lädt zum Tag der offenen Tür. Premiere in Oranienburg. Bürgermeisterin Colin Feder gibt die erste Sprechstunde für Senioren. Auf ein Wort heißt das Format und soll jetzt regelmäßig sein. Endspurt beim Uckermärker Gastgeberverzeichnis. Wer für 2027 seine Angebote präsentieren will, kann sich jetzt anmelden auf tourismus-uckermark.de. 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
4: Einen schönen guten Morgen. Ja, jetzt sind wir gespannt, weil es sollte ja zum Wochenende hin sehr, sehr schön werden. Und heute ist ja schon Donnerstag. Temperaturen im Moment jetzt um diese Uhrzeit. 14 Grad. Es werden heute 22. Das ist okay. Es wird erstmal sehr schön losgehen. Im Laufe des Tages kommen dann viele Wolken dazu und vielleicht gibt es dann auch relativ viel Regen im Laufe des Tages.
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5: Der BB Radio Straßenscanner zeigt nichts an. Das ist normal um diese Uhrzeit, weil ihr sehr vorsichtig fahrt. Ich, auf dem Weg hierher hatte ich jemanden vor mir. Ich konnte nicht überholen. Er war wirklich sehr vorsichtig. Also auf einer 30er Strecke 28 finde ich sportlich, wenn alles leer ist. Also dementsprechend fahrt weiter so, dann gibt's nichts zu vermelden. Und falls ihr was gesehen haben solltet, ein Stau oder ein Blitzer, sagt Bescheid. 0331 74 40 40. Eine gute Fahrt.
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4: Guten Morgen! Schönen guten Morgen. WhatsApp an Gerlinde heute früh. Ich habe eine Frage bekommen von Franzi aus Neuruppin. Die hat was vor. Das findet kein Mann gut. Und es ist nicht das Fremdgehen. Warum sie das, was sie vorhat, vielleicht trotzdem machen sollte. Ich habe es gemacht und ich liebe es in 7 Minuten.
5: BB Radio am Donnerstag um diese Uhrzeit. Ja, die 5-Uhr-Stunde ist bei uns Happy Hour. Da gibt es immer gleich 2 Künstler zum Preis von einem. Turn the Lights Off, deswegen von Kato und John hier.
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1: Ach, ich freue mich immer über eure Nachrichten, so wie die von Franzi aus Neuruppin, die reingekommen ist. Hey Gerlinde, ich habe ein Problem. Ich trage seit Jahren immer die gleiche Frisur, blonde, lange Haare. Ja. Jetzt will ich mir die Haare kurz schneiden, aber ich weiß, dass mein Partner das bestimmt nicht toll finden wird. Soll ich es trotzdem einfach machen oder lieber sein lassen? Also Franzi, ich habe es gemacht, ich find's großartig. Ich habe auch mit langen Haaren keinen Mann kennengelernt. Also insofern, warum sollte sich das ändern mit kurzen Haaren? Das macht einfach überhaupt gar keinen Unterschied. Wenn du das schön findest, mach das schön. Und du hast ja schon einen Partner und der wird dir nicht weglaufen, vermutlich. Aber ich würde natürlich alles vorher besprechen. Also nicht einfach mit kurzen Haaren nach Hause kommen. Es ist ja immer irgendwie noch eine große Entscheidung. Da würde ich das auf jeden Fall vorher ankündigen, damit der nicht aus allen Wolken fällt.
2: Also ich sag nur, Männer sind die oberflächlicheren von uns beiden.
1: Er würde sich also von Kathi trennen?
2: Nein,
1: wenn sie
2: aber es gäbe viel Theater. Und ich überlege gerade, wäre es jetzt schlimmer, wenn sie mich vorher fragt, ich sage, fände ich nicht so toll und sie kommt da mit kurzen Haaren wieder, oder ob sie es einfach macht, ohne mit mir vorher zu sprechen. Ist eine schwierige Kiste, muss ich sagen. Aber Männer sind sehr optische Wesen, will ich nur mal sagen. Ja? Also hier, blonde, lange Haare.
1: Das macht mich gerade ganz traurig. Ich weiß gar nicht, was ich dazu sagen soll.
2: Dann mit einem grünen Iro nach Hause kommen, ist schwierig.
1: Ja, also ich würde sagen, wenn du dir einfach die Haare kürzer schneiden lassen willst, mach das. Wenn du einen oberflächlichen Mann zu Hause hast, der dich verlässt, hast du Glück gehabt, weil dann hattest du eh den falschen.
2: Dann hattest du ohnehin den falschen.
1: Also mach es bitte einfach. Wenn es deine Herzensentscheidung ist, würde ich es nicht abhängig machen von der Meinung deines Partners.
2: Wenn ihr noch eine Frage oder ein Problem habt, dann
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1: André aus Oranienburg. Erstmal einen guten Morgen.
2: Morgen.
1: Mein Lieber, 7 ist der Highscore. Das heißt also, mit 8 gehört das Treppchen ganz alleine dir. Und dafür kriegst du jetzt einen guten Buchstaben.
3: Hier ist dein A. Sag einfach Stopp.
2: Stopp.
3: I. Viel Spaß mit deinem I und es geht direkt los.
1: Jawohl, wir starten. Deine 30 Sekunden mit der Stadt mit I.
2: Ilmenau.
1: Land.
2: Iran.
1: Etwas, das ich heimlich mache mit I.
2: In den Himmel gucken.
1: Das habe ich im Auto.
2: Weiter.
1: Wort mit 4 Buchstaben.
2: Irak.
1: Snack.
2: Weiter.
1: Ein Schimpfwort mit I.
2: Igitt.
1: Das schiebe ich immer auf. Da gab es viele.
2: Kein guter Buchstabe.
1: Nee, wirklich nicht. Da gab es ganz viele, da wäre mir auch nichts eingefallen. Etwas, das ich heimlich mache. In den Himmel gucken fand ich von dir schon ganz gut.
3: Ja, finde ich auch gut. Wäre mir auch nichts eingefallen. Also du hast das schon toll gemacht.
1: Ja. Was ich im Auto habe, ein Imbus.
3: Ja, das habe ich auch gedacht. Wir haben 5 Punkte und die Chance natürlich immer wieder miteinander zu spielen. Würde uns Spaß machen, lieber André.
2: Alles klar.
1: So, und jetzt drücken wir mal die Daumen, dass es morgen nicht wieder ein I wird. Auf jeden Fall. Wer ist denn morgen von euch dabei? Einfach mal anmelden. 0331 74 40 40.
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5: Mit Frank Philipp. Guten Morgen. An der Dukemus-Schule in Gosen-Neu-Zittau bei Erkner wird heute mit einer Trauerfeier an die beiden Opfer des Messerangriffs von letzter Woche gedacht. Eingeladen sind dazu Schüler, Eltern und Angestellte. Ein Erzieher und eine 18-Jährige wurden bei dem Angriff getötet. Die Ereignisse sollen gemeinsam verarbeitet und besprochen werden. Die Digitalisierung der Brandenburger Schulen soll weiter ausgebaut werden. Brandenburg und auch der Bund haben dafür den sogenannten Digitalpakt 2.0 unterzeichnet. Brandenburg bekommt rund 65 Millionen Euro für den Ausbau der IT-Infrastruktur und die Ausstattung mit modernen Geräten wie PCs und Laptops an Schulen. Zeitlich hängt das Land aber den Planungen hinterher. Die genauen Vergabebedingungen müssen noch geklärt werden. Die neue, aber doch schon wieder marode Grünbrücke über die B101 bei Teltow wird saniert. Die Risse in den Trägern sollen verpresst werden. Geht alles gut, könnte die B101 Mitte November wieder freigegeben werden. Ab Oktober ist eine Teilöffnung geplant. Und jetzt noch mehr aus unserem Land von unserer BB-Radio Brandenburg-Reporterin Patricia Woschny.
6: Brandenburgs Kita-Streit landet heute vor dem Landtag. Während drinnen über die neue Finanzierung beraten wird, machen draußen Eltern, Erzieher und Kita-Bündnisse Druck. Sie warnen vor Folgen für die Betreuung und protestieren mit einer großen Picknickaktion.
5: Danke, Patricia. Fußball-Zweitligist Hertha BSC hält weiter an seinen Stadionplänen fest. Nachdem der Senat jetzt grünes Licht für den Ausbau an der Jesse-Owens-Allee gegeben hat, kann Hertha eine Bauvoranfrage stellen. Geplant ist ein reines Fußballstadion mit rund 55.000 Sitzplätzen. 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
7: Hallo, schönen guten Morgen. 6 Uhr und 2 Minuten jetzt. In Göteborg haben wir 13 Grad, Perleberg haben wir 15, Stechlin 13. Auch das fühlt sich gar nicht so schlecht an. Es werden heute Temperaturen bis 22, 23 Grad geben. Es wird erstmal sehr viele Wolken geben. Dann im Laufe des Tages kommt ein bisschen Sonne dazu. Dann gibt es wieder Regen. Also sehr, sehr wechselhaft den ganzen Tag, aber noch nicht kalt.
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4: Der BB-Radio Straßenscanner zeigt an, Unfall im Kreis Oder Spree auf der L36 zwischen Behlendorf und der B5 am Gewerbegebiet. Und in Berlin in Kreuzberg ist die Dudenstraße nach einem Wasserrohrbruch zwischen Nehringdamm und Metfesselstraße gerade voll gesperrt. Und das ist sehr ärgerlich. Ein aktueller Blitzer auf der A10 westlicher Regenrichtung Dreieckwerder in Höhe Wustermark. Und wenn ihr noch was gesehen habt, Staus und Blitzer einfach hier melden per Telefon oder WhatsApp 0331 74 40 40. Eine gute Fahrt.
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8: Guten Morgen!
7: Schönen guten Morgen, 6 Uhr und 3 Minuten. Euer Schlafzimmer ist vielleicht im Moment nachts auch so eine richtige Mückenmensa. Weil ich höre gerade immer wieder, ich weiß nicht, wie es bei euch ist im Umfeld, dass viele schlecht schlafen, weil die Stechmücke unterwegs ist. 3 Tipps, wie die euch in Ruhe lassen. Gleich, die sind nämlich nicht sehr schlau und das können wir ausnutzen, indem wir sie austricksen in 7 Minuten.
4: Und was machst du so als Hobby? Mücken austricksen. Sehr gut, ja. Gefällt mir. Alex Warren hat ein Klavier und da hat er sich rangesetzt und Fever Dream geschrieben und das werden wir auch gleich hören, weil da kommt viel Klavier drin vor. Aber jetzt geht's erstmal weiter mit einer aktuellen Nummer von Teddy Swims. Muss ich da mehr sagen? Ist ja wohl die Hammerstimme, oder?
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0: 6.11 Uhr, die BB-Radio-Morgenshow mit Markus Kaiser und Gerlinde Jenicke. Guten Morgen, oh Gott. Wie habt ihr geschlafen? Ja, wenn ich das gerade so in meinem Umfeld frage, kommt sehr oft, nicht gut, die Stechmücke war da.
1: Ja, als ich das gehört habe, habe ich mich gefragt, wo schlafen die alle im Botanischen Garten? Ich meine, sind die nicht ein bisschen spät dran, diese Stechmücken?
0: Nee, das fand ich auch sehr spannend, weil jetzt ist erst Hochsaison. Ich habe auch immer wieder welche und ziehe mir die Decke über den Kopf und hoffe, ich schlafe schnell wieder ein und denke so, mach doch, mach mich fertig, aber ich will es nicht mitkriegen. Ich habe mal geguckt, was man da so machen kann. Socken zum Beispiel oder Schuhe, gut, wer stellt Schuhe neben das Bett, aber Socken und Schuhe, na, Hausschuhe vielleicht. Nicht direkt neben dem Bett liegen lassen. Das klingt absurd, aber getragene Kleidung riecht halt nach uns und Mücken können sich daran orientieren. Getragene Klamotten also lieber nicht als Wäschehaufen neben dem Bett lagern.
1: Ich befürchte, meine Schuhe, die wirken sogar mückenabschreckend.
0: Ventilator an, das mache ich immer, ja, auf niedriger oder mittlerer Stufe. Auf uns gerichtet, so ein bisschen im Schlaf, das kann Mücken stark stören, weil die können eh schon nicht dolle fliegen. Und durch den Luftstrom können sie dich auch nicht mehr richtig riechen. Da sind die völlig verwirrt.
1: Ich dachte, die stechen dich so gern, Menschen mit Grippe, wenn die die ganze Nacht vorm Ventilator liegen.
0: Na und Feierabendbierchen weglassen, weil Alkohol weitet die Gefäße, wir schwitzen schneller und es lieben die Mücken, das lockt sie an.
1: Das war mir neu. Vielen Dank für diesen Tipp. Früher im Mittelalter hat man es anders gemacht. Da hat man die Omi genommen, in den Schaukelstuhl gesetzt, auf die Veranda und dann Honig ins Gesicht. Da sind keine Insekten rein. Aber ich habe mich gerade erkundigt, das darf man gar nicht mehr. Es ist 6.30 Uhr.

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2: Bei der Wettervorhersage weiß heutzutage im Freundeskreis jeder immer alles besser.
3: Nee, meine App sagt Schauer ab 15.10 Uhr.
2: Selbst wenn es draußen in Strömen regnet, sagen die:
4: Nee, laut App scheint aktuell aber draußen die Sonne. Das müsste auch stimmen.
2: In Wahrheit ist es aber sowieso egal, wie das Wetter ist. Entscheidend ist doch, wie wir damit umgehen. Die einen finden alles falsch, wenn die Sonne scheint.
5: Ich krieg dann direkt Kreislaufprobleme.
2: Und wenn es dann frischer wird und ein bisschen windig?
5: Nee, da tränen mir immer die Augen.
2: Zum Glück gibt's aber auch in jedem Freundeskreis diesen einen ganz harten Typen. Der trägt immer kurze Hose, T-Shirt und so Plastiklatschen und steht bei Regen, bei Wind und im Winter bei Minusgraden draußen und sagt:
6: Oh, herrlich, oder? Und wir müssen echt mal wieder grillen.
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0: Das ist so ein Motivationssong, oder? Da fährt man zur Arbeit und sagt sich, heute kündige ich dem Chef. Es ist 6.26 Uhr, BB Radio hier. Guten Morgen.
1: Guten Morgen. In der kommenden halben Stunde für jeden was dabei, was Entspanntes, um erstmal reinzukommen in den Donnerstag. Ganz aktueller, chilliger Pop von Olivia Dean. Für die, die es schneller und doller brauchen, aber ein Dance Hit aus den Zehnern dabei, Lean On. Und Artemas ist auch dabei mit seinem Welthit aus 2024. I like the way you kiss me. Gleich.
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17: Mit Frank Philipp, guten Morgen. Es war ein langer Tag für den Munitionsbergungsdienst in Oranienburg. Erst kurz vor 20 Uhr am Abend konnte Entwarnung gegeben werden. Die Entschärfung der 500-Kilobombe aus dem Zweiten Weltkrieg hatte sich verzögert, auch weil immer wieder Menschen im Sperrkreis waren. An der Dokemus-Schule in Großen-Neuzittau bei Erkner wird heute mit einer Trauerfeier an die beiden Opfer des Messerangriffs von vorletzter Woche gedacht. Eingeladen sind Schüler, Eltern und auch Angestellte.
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18: Mit Clara Himmel, guten Morgen. Die Panke-Kinder sind total happy über ihre neue Rollerstrecke. Wer sich ein eigenes Bild machen will, kann heute zum großen Familiensportfest kommen. Die Integrationskita im Panketaler Ortsteil Zepernick lädt zum Tag der offenen Tür. Premiere in Oranienburg. Bürgermeisterin Colin Feder gibt die erste Sprechstunde für Senioren. Auf ein Wort heißt das Format und soll jetzt regelmäßig sein. Endspurt beim Uckermärker Gastgeberverzeichnis. Wer für 2027 seine Angebote präsentieren will, kann sich jetzt anmelden auf tourismus-uckermark.de. 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
1: 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Guten Morgen hier im Nordosten Brandenburgs, im Barnim, Oberhavel, in der Uckermark, in Prenzlau, Schwedt und Eberswalde. Temperatur bis 24 Grad, sehr wechselhaft. Mal sonnig, mal wolkig, Regen dazu.
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0: Der BB-Radio Straßenscanner zeigt an. Bisschen aufpassen auf der A13 Richtung Dresden zwischen Duben und Lübbenau. Da haben wir einen Liegenbleiber auf der rechten Spur und einen Unfall im Kreis Oder-Spree auf der L36 zwischen Behlendorf und der B5 am Gewerbegebiet. Stadtverkehr Berlin in Kreuzberg. Die Dudenstraße nach einem Wasserrohrbruch zwischen Mehringdamm und Metfesselstraße gerade voll gesperrt. Und der Thorsten hat sich gemeldet und sagt, sie blitzen auf der A10 westlicher Ring Richtung Dreieckwerder kurz hinter Spandau. Vielen Dank, Thorsten. Und wenn ihr noch was gesehen habt, Staus und Blitzer, macht's wie Thorsten. 033 1 74 40 40. Eine gute Fahrt. 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
0: Guten Morgen um 6.33 Uhr. Freunde, wir kriegen ganz viele Anrufe von euch und sind sehr, sehr dankbar dafür, dass ihr so gut aufpasst. Also es scheint so, dass momentan wohl ein kleines technisches Problem herrscht. Also bei den Songs springt's wohl oder knackt's halt gerade im Radio.
1: Ja, ist kein Test.
0: Nee, das Knacken kann die Hüfte unseres Technikchefs sein, den wir natürlich sofort geweckt haben. Der ist aus dem Bett gesprungen. Wir sind also dran an der Sache und hoffen, euch gleich wieder den kompletten Service bieten zu können.
1: Und für alle anderen, die auch noch so ein bisschen kleinen Motivationsschub in den Tag brauchen, weil sie gerade aus dem Bett geworfen wurden, hier ist Artemas.
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0: Es ist 6.40 Uhr.
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0: Guten Morgen! Es ist 6.44 Uhr.
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2: Andreas aus Guben, guten Morgen.
3: Guten Morgen.
0: Ah, Wilhelm Piekstadt.
3: Genau.
0: So hieß es früher. So, mein Lieber, moin.
2: Bist du bereit für deine legendäre, streng limitierte BB-Radio-Morgenshow-Tasse? Dann errate den Begriff schneller.
3: Ja, aber immer doch.
2: Sehr gut. Hier ist Tipp Nummer 1. Ich erledige eine Aufgabe, auf die die meisten Menschen keine Lust haben.
0: Stand jetzt, wär's meine Frau.
3: Ja, gut, ja.
2: Mhm. Ich arbeite meistens dann, wenn niemand zuschaut.
0: Wenn niemand oder wenn jemand
2: zuschaut? Niemand.
0: Wenn niemand
3: zuschaut. Gut, ich hätte da schon was, ja.
2: Vorher muss allerdings jemand dafür sorgen, dass ich richtig gefüttert werde.
3: Der Geschirrspüler.
2: Herzlichen Glückwunsch. Sehr gut.
3: Wow. Danke.
0: Wow, war ich da weit weg. Also ich hatte noch gar keine Idee. Ich zieh meinen Hut, mein Lieber.
3: Ja, danke.
2: Und deine Frau in den Schmutz.
0: Ja, ich krieg auch schön Ärger zu Hause.
2: Ja, ja.
0: Da seid ihr schuld dran. Schiebe ich auf euch beide.
2: Gut, also viel Spaß mit deiner BB-Radio-Morgenshow-Tasse und alles Liebe.
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0: Die BB Radio Morgenshow um 6.55 Uhr mit Markus Morgen. Kaiser und Gerlinde Jenicke und einem kleinen Update zu unseren Empfangsproblemen hier gerade, die anscheinend immer noch technischer Art herrschen. Also mittlerweile haben wir rausgekriegt, woran es liegt. Das ist der Anbieter, der also alles die Wellen rausschickt in die Welt, damit sie bei euch im Radio landen.
1: Ja.
0: Digital funktioniert das wohl alles ganz gut momentan. Also wenn ihr uns über die App hört oder über DAB+, dann sollte das alles funktionieren. Über UKW haben wir gerade noch ein paar Stockprobleme, aber auch da sind wir dran. Wir
1: und ansonsten
0: reparieren alles.
1: Einfach durch Brandenburg fahren und telefonieren.

0: Bisschen Fußball-WM-Fieber haben wir in der nächsten halben Stunde. Zum Beispiel den offiziellen WM- und Sommersong des Jahres, Dai Dai. Im WM-Finale ist er bei der Halbzeitshow aufgetreten. Jetzt begleitet er euch beim Kinder zur Schule, bringt Justin Bieber, Kamrat, ja, nicht bei der WM dabei, aber wir hätten ihn gelassen. Tolle Stimme, gleich mit seinem aktuellen Hit Hug Yourself.
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0: Ja, den ganzen September gibt's stündlich Tankfüllungen und angemeldet auf bbradio.de hat sich Armin Latusek aus Brandenburg. Lieber Armin, du hast jetzt eine Stunde Zeit anzurufen, dann tanken wir dich voll. 0331 74 40 40.
20: Und damit ist gerade 7 Uhr durch.
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21: Mit Frank Philipp, guten Morgen. Die Digitalisierung der Brandenburger Schulen soll weiter ausgebaut werden. Brandenburg und der Bund haben dafür den sogenannten Digitalpakt 2.0 unterzeichnet. Brandenburg bekommt rund 65 Millionen Euro für die IT-Ausstattung der Schulen. Zeitlich hinkt Brandenburg allerdings mächtig hinterher. Der Digitalpakt sollte bereits im Januar starten. Auch sind die genauen Vergabebedingungen noch unklar. Die neue, aber doch schon marode Grünbrücke über die B101 bei Teltow wird saniert. Die Risse in den Trägern sollen verpresst werden. Geht alles gut, könnte die B101 Mitte November wieder freigegeben werden. Ab Oktober ist eine Teilöffnung geplant. Mit einer Trauerfeier wird heute an der Dokemus-Schule in Gosen-Neuzittau bei Erkner an die beiden Opfer des Messerangriffs gedacht. Eingeladen sind dazu Schüler, Eltern und auch Angestellte. Ein Erzieher und eine 18-Jährige wurden bei dem Angriff letzte Woche getötet. Die Ereignisse sollen gemeinsam verarbeitet und besprochen werden. Und jetzt noch mehr aus unserer Region von unserer BB Radio Brandenburg-Reporterin Romy Ortwald.
22: Die IHK Cottbus warnt vor höheren Gebühren fürs Wasser in Brandenburg. Für Industrie und Bergbau könnte das Millionen extra kosten. Die Kammer fordert Änderungen und sieht den Wirtschaftsstandort in Gefahr.
21: Danke, Romy. Die Goethe-Institut-Niederlassungen in Russland werden geschlossen. Dies ist die russische Reaktion auf die Schließung des russischen Hauses in Berlin und des russischen Generalkonsulats in Bonn. Damit sind die kulturellen Brücken zwischen Deutschland und Russland gekappt. 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
0: Schönen guten Morgen. Wir haben in Perleberg 14 Grad, in Templin im Moment 12, in Wittstock-Doss haben wir 14 Grad, sehr wechselhaft heute. Mal sonnig, mal wolkig, bisschen Regen mit dabei, Temperaturen bis 23 Grad.
24: 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Liegenbleiber auf der rechten Spur, bitte ein bisschen vorsichtig sein auf der A13 Richtung Dresden zwischen Duben und Lübbenau. Gab einen Unfall und zwar ist der Bahnübergang in beide Richtungen gesperrt im Kreis Märkisch-Oderland auf der Bahnhofstraße zwischen dem Ausbau Bahnhofstraße und dem Ende der Straße. Und die L50 zwischen Peitz und Tower ist seit gestern immer noch dicht, vermutlich bis heute Mittag noch. Stadtverkehr Berlin in Kreuzberg, die Dudenstraße, voll gesperrt zwischen Mehringdamm und Metfesselstraße. Hier gab es einen Wasserrohrbruch und ein aktueller Blitzer steht auf der A10 westlicher Ring Richtung Dreieckwerder, kurz hinter Spandau. Wenn ihr noch was gesehen habt, Staus und Blitzer einfach melden, 0331 74 40 40. Eine gute Fahrt.
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20: Guten Morgen um 6:55 und das ist das Schöne an unserem Spiel Stadt, Land Plus. Da könnt ihr überall mitmachen. Im Auto, im Bett, beim Jocken. Ja, also wir spielen auf jeden Fall die nächste Runde um 7:45.
0: Starke Frau mit einer starken Stimme. Jetzt viel Spaß mit Sia. Das ist was zum motiviert wach werden. Unstoppable.
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0: Also wenn auch alles vielleicht ärgerlich ist an einem frühen Morgen um 7.12 Uhr,
1: ja.
0: So ein Blick aus dem Fenster macht aber gerade doch es schon ein bisschen glücklich. Es ist ein schöner Tagesanbruch. BB Radio hier,
1: Morgen.
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0: Na, schlimmer wäre es gewesen, wenn es in den 80ern passiert wäre, weil da hätte sich kaum einer eine App aufs Handy geladen. 7:15 Uhr.
1: Guten Morgen.
0: Einen guten Morgen, BB-Radio hier. Nur ganz kurz, also wenn ihr jetzt alle Gags hier von Josefa Walter bei den besten Comedians Deutschlands mitkriegen wollt, dann wäre es das Beste, ihr hört uns über unsere kostenlose App oder digital über DAB+, über irgendeinen digitalen Empfänger.
1: Ja, weil der Rest geht gerade einfach nicht so richtig.
0: Auf UKW springt wohl gerade alles. Wir kriegen ganz viele Anrufe von euch. Vielen Dank, dass ihr uns darauf hinweist.
1: Ja.
0: Da sind wir dran, aber das ist leider ein Problem, das liegt beim Anbieter, also der staatlichen Stelle, die ja so hier die Frequenzen dann verteilt und da, wir wissen ja, staatliche Mühlen, das geht ganz schnell, wenn man da anruft, also
1: 6 bis 8 Wochen.
0: Spätestens 2036 hören wir uns wieder. Jetzt viel Spaß mit Josefa Walter.
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4: Ich bin mit meinem Freund jetzt über 5 Jahre schon zusammen. Das heißt, wir haben jetzt so eine Phase erreicht in unserer Beziehung. Wir sind jetzt ehrlich zueinander. Und ich hatte vor kurzem ein neues Parfüm. Und er hat so gerochen und meinte, nee, riecht nicht gut, riecht irgendwie nach Keller. Ich weiß nicht warum, aber war so sein Statement, riecht nicht gut, riecht nach Keller. Und ich meinte so, ja, gut, dann lass mich doch mal raus. Spaß. Nein, es ist super, es ist wirklich schön, wir verstehen uns super. Es ist sogar das erste Mal in meinem Leben, dass ich denke, ey, vielleicht heiraten wir sogar so. Ich finde, das Ding, wenn man heiratet, ist halt ein bisschen, dass man dann verheiratet ist. Also, na, es ist schon eine Verpflichtung, ne? Man muss sich das gut überlegen, ne? Weil was mache ich, wenn der dann irgendwie, wenn der seltsam wird? Was mache ich, wenn der irgendwann morgens aufsteht und sich denkt, ich kaufe mir ein Liegefahrrad? In guten wie in schlechten Zeiten, aber übertreiben muss man ja nicht.
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0: springt er noch oder hörst du schon? Wäre das aus der Werbung. BB Radio hier um 7.28 Uhr. Ja, Freunde, wir haben halt heute Morgen ein bisschen technische Probleme über UKW. Kann also sein, dass bei euch immer wieder mal so ein Song springt im Radio. Das ist nicht, dass wir also wieder auf Schallplatte zurück umgestiegen sind und immer wieder gegen den Tonarm kommen. Das ist ein technisches Problem. Es liegt aber da beim Dienstleister, der also quasi die Frequenzen wartet. Und wir warten darauf, dass wir endlich wieder einen Daumen nach oben kriegen. Also wie ist es denn bei euch, wenn ihr über UKW-Radio hört? Kommen wir jetzt wieder normal an oder springen bei uns noch die Songs? Erzählt's uns mal bitte, weil wir können es vom Studio aus nur digital abhören.
1: Ja.
0: 0331 74 40 40. Würde mich mal brennend interessieren.
1: Also wenn Taylor Swift gleich klingt, als würde sie rappen, dann funktioniert's bei euch noch nicht so richtig gut. Gleich einer ihrer Mega-Hits, dann haben wir einen schönen Dance-Hit aus Jamaica. Da kommt der Sean Paul her mit She Doesn't Mind. Und wenn ihr die Kinder an der Schule abgesetzt habt, dann könnt ihr das Radio aufdrehen. Aus voller Kehle mitmachen. Perfekter Song dazu. Apologize von Timbaland und One Republic. Für mehr Vielfalt gleich.
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4: Mit Frank Philipp, guten Morgen. Es war ein langer Tag für den Munitionsbergungsdienst in Oranienburg. Erst kurz vor 20 Uhr am gestrigen Abend konnte Entwarnung gegeben werden. Die Entschärfung der 500-Kilobombe aus dem Zweiten Weltkrieg verzögerte sich, auch weil immer wieder Menschen im Sperrkreis waren. Im DFB-Pokal hat der FC Bayern am Abend gewonnen und den VfL Osnabrück mit 4:1 geschlagen. Damit ist die erste Runde des Fußball-DFB-Pokals beendet.
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19: Mit Clara Himmel, guten Morgen.
20: Die Panke-Kinder sind total happy über ihre neue Rollerstrecke. Wer sich ein eigenes Bild machen will, kann heute zum großen Familiensportfest kommen. Die Integrationskita im Panketaler Ortsteil Zepernick lädt zum Tag der offenen Tür. Premiere in Oranienburg. Bürgermeisterin Colin Feder gibt die erste Sprechstunde für Senioren. Auf ein Wort heißt das Format und soll jetzt regelmäßig sein. Endspurt beim Uckermärker Gastgeberverzeichnis. Wer für 2027 seine Angebote präsentieren will, kann sich jetzt anmelden auf tourismus-uckermark.de. 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
1: 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Guten Morgen hier im Nordosten Brandenburgs, im Barnim, im Oberhavel, in der Uckermark, in Prenzlau, Schwedt und Eberswalde. Temperatur bis 24 Grad, sehr wechselhaft. Mal sonnig, mal wolkig, Regen dazu.
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0: Der BB-Radio Straßenscanner zeigt an. Es gab einen Unfall, deswegen ist der Bahnübergang in beide Richtungen gesperrt im Kreis Märkisch-Oderland. Die Bahnhofstraße zwischen Ausbaubahnhofstraße und dem Ende der Straße. Außerdem die L50 zwischen Peitz und Tower. Seit gestern ist sie voll gesperrt und das Ganze vermutlich noch bis heute Mittag. Im Stadtverkehr Berlin auf der A100 wieder in beide Richtungen 10 Minuten draufpacken. Außerdem gab es einen Unfall, linke Spur ist blockiert und Leute an der Fahrbahn auf der A100 Richtung Norden am Tunnel Rathenauplatz. Es gab noch einen Unfall auf der linken und mittleren Spur A113 statt auswärts zwischen Schönefeld Süd und dem Dreieck Waltersdorf. Und in Kreuzberg ist die Dudenstraße nach einem Wasserrohrbruch zwischen Mehringdamm und Medfesselstraße gerade voll gesperrt. Aktueller Blitzer B87 Richtung Luckau kurz vor Duben. Staus und Blitzer immer an die 0331 74 40 40. Gute Fahrt. 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
1: Guten Morgen! Schönen guten Morgen, es ist 7.36 Uhr. Euer Schlafzimmer ist vielleicht im Moment nachts auch so eine richtige Mückenmensa. Die fressen sich satt. Ich höre immer wieder gerade im Umfeld, dass viele schlecht schlafen, weil diese Stechmücke doch unterwegs ist. 3 Tipps, wie die euch in Ruhe lassen gleich, weil sie sind nicht sehr schlau. Und das können wir ausnutzen, indem wir sie austricksen in 7 Minuten.
0: Ich mag das Wort Stechmücke. Gibt es denn was anderes? Gibt es eine Streichelmücke oder eine Erzählmücke?
1: Nein, aber meine
0: oder?
1: Freunde sagen immer, oh, die Stechmücke war im Schlafzimmer. Das ist ja wirklich adaptiert, weil es einfach ein sehr schönes Wort ist.
0: Na dann machen wir jetzt weiter mit einer singenden Sängerin, Jennifer Lopez und einem auflegenden DJ, David Guetta.
1: Es sind nur die Mädchen übrigens, die stechen bei den Mücken.
0: Ah, okay.
1: Also die anderen, die Jungs, die machen es nicht. Also es hat schon irgendwie Sinn.
0: Also Stechmücke und Quatschmücke, okay. Guten Morgen.
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1: Es ist 7.40 Uhr. Guten Morgen. 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

0: 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Guten Morgen, oh Gott. Wie habt ihr geschlafen? Ja, wenn ich das gerade so in meinem Umfeld frage, kommt sehr oft, nicht gut, die Stechmücke war da.
1: Ja, als ich das gehört habe, habe ich mich gefragt, wo schlafen die alle im Botanischen Garten? Ich meine, sind die nicht ein bisschen spät dran, diese Stechmücken?
0: Nee, das fand ich auch sehr spannend, weil jetzt ist erst Hochsaison. Ich habe auch immer wieder welche und ziehe mir die Decke über den Kopf und hoffe, ich schlafe schnell wieder ein und denk so, mach doch, mach mich fertig, aber ich will es nicht mitkriegen. Ich habe mal geguckt, was man da so machen kann. Socken zum Beispiel oder Schuhe, gut, wer stellt Schuhe neben das Bett, aber Socken und Schuhe, na, Hausschuhe vielleicht. Nicht direkt neben dem Bett liegen lassen. Das klingt absurd, aber getragene Kleidung riecht halt nach uns und Mücken können sich daran orientieren. Getragene Klamotten also lieber nicht als Wäschehaufen neben dem Bett lagern.
1: Ich befürchte, meine Schuhe, die wirken sogar mückenabschreckend.
0: Ventilator an, das mache ich immer, ja, auf niedriger oder mittlerer Stufe. Auf uns gerichtet, so ein bisschen im Schlaf, das kann Mücken stark stören, weil die können eh schon nicht dolle fliegen. Und durch den Luftstrom können sie dich auch nicht mehr richtig riechen. Da sind die völlig verwirrt.
1: Ich dachte, die stechen dich so gern, Menschen mit Grippe, wenn die die ganze Nacht vor dem Ventilator liegen.
0: Na und Feierabendbierchen weglassen, weil Alkohol weitet die Gefäße, wir schwitzen schneller und es lieben die Mücken, das lockt sie an.
1: Das war mir neu. Vielen Dank für diesen Tipp. Früher im Mittelalter hat man es anders gemacht. Da hat man die Omi genommen, in den Schaukelstuhl gesetzt, auf die Veranda und dann Honig ins Gesicht. Da sind keine Insekten rein, aber ich habe mich gerade erkundigt, das darf man gar nicht mehr.

0: Morgen, es ist 7.48 Uhr.
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2: André aus Oranienburg. Erstmal einen guten Morgen.
3: Morgen.
2: Mein Lieber, 7 ist der Highscore. Das heißt also, mit 8 gehört das Treppchen ganz alleine dir. Und dafür kriegst du jetzt einen guten Buchstaben.
0: Hier ist dein A. Sag einfach Stopp.
3: Stopp.
0: I. Viel Spaß mit deinem I und es geht direkt los.
2: Jawohl, wir starten. Deine 30 Sekunden mit der Stadt mit I.
3: Ilmenau.
2: Land.
3: Iran.
2: Etwas, das ich heimlich mache mit I.
3: In den Himmel gucken.
2: Das habe ich im Auto.
3: Weiter.
2: Wort mit 4 Buchstaben.
3: Irak.
2: Snack.
3: Weiter.
2: Ein Schimpfwort mit I.
3: Igitt.
2: Das schiebe ich immer auf. Da gab es viele.
3: Kein guter Buchstabe.
2: Nee, wirklich nicht. Da gab es ganz viele, da wäre mir auch nichts eingefallen. Etwas, das ich heimlich mache. In den Himmel gucken fand ich von dir schon ganz gut.
0: Ja, finde ich auch gut. Wäre mir auch nichts eingefallen. Also du hast das schon toll gemacht.
2: Ja. Was ich im Auto habe, ein Imbus.
0: Ja, das habe ich auch gedacht. Wir haben 5 Punkte und die Chance natürlich immer wieder miteinander zu spielen. Würde uns Spaß machen, lieber André.
3: Alles klar.
2: So, und jetzt drücken wir mal die Daumen, dass es morgen nicht wieder ein I wird. Auf jeden Fall. Wer ist denn morgen von euch dabei? Einfach mal anmelden. 0331 74 40 40.
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0: Guten Morgen, es ist 7.54 Uhr, also 54 von 60 Minuten hat er verbraucht.
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2: Da ist er ja, der Armin Latussek aus Brandenburg.
3: Hallo.
2: Das hat ja gut noch geklappt.
3: Ja, hat noch geklappt. Mein lieber Kollege Waldi hat mich informiert.
0: Ach, und der hat noch lange überlegt, ob er es dir sagt. Und dann, also eine Minute vor Ablauf der Zeit, hat er gesagt, ach, wisst ihr was, Armin, hier, komm, nimm mal tanken auf BB-Radio Kosten.
2: Du, tank schön voll und danke, dass du dich zurückgemeldet hast.
3: Ich hab zu danken.
2: Meldet euch gerne an auf bbradio.de und es geht ja gleich schon weiter. Achtet um Punkt 8 auf euren Namen im Programm und dann habt ihr auch eine Stunde Zeit zurückzurufen und uns
0: ja
2: in den
0: gleich.
2: Wahnsinn zu treiben.
0: Ja.
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13: Geht ja hier Schlag auf Schlag, Tank auf Tank, denn den ganzen September lang, jeden Tag, den ganzen Tag holt ihr euch stündlich eure Tankfüllung ab. Wir tun was gegen diese völlig überzogenen Preise an den Tankstellen. Angemeldet auf bbradio.de hat sich auch Dominik Preuß aus Cottbus. Dominik Preuß aus Kotte, du hast jetzt eine Stunde Zeit zurückzurufen. Du musst sie nicht komplett ablaufen lassen, du kannst auch gleich anrufen. Also 0331 74 40 40 und damit ist es 8 Uhr.
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14: Mit Frank Philipp, guten Morgen. Die Digitalisierung der Brandenburger Schulen soll weiter ausgebaut werden. Brandenburg und der Bund haben dafür den sogenannten Digitalpakt 2.0 unterzeichnet. Brandenburg bekommt rund 65 Millionen Euro für die IT-Ausstattung der Schulen. Zeitlich hinkt Brandenburg allerdings mächtig hinterher. Der Digitalpakt sollte bereits im Januar starten. Auch sind die genauen Vergabebedingungen noch unklar. Die neue, aber doch schon marode Grünbrücke über die B101 bei Teltow wird saniert. Die Risse in den Trägern sollen verpresst werden. Geht alles gut, könnte die B101 Mitte November wieder freigegeben werden. Ab Oktober ist eine Teilöffnung geplant. Mit einer Trauerfeier wird heute an der Dokemus-Schule in Gosen-Neu-Zittau bei Erkner an die beiden Opfer des Messerangriffs gedacht. Eingeladen sind dazu Schüler, Eltern und auch Angestellte. Ein Erzieher und eine 18-Jährige wurden bei dem Angriff letzte Woche getötet. Die Ereignisse sollen gemeinsam verarbeitet und besprochen werden. Und jetzt noch mehr aus unserer Region von unserer BB Radio Brandenburg-Reporterin Clara Himmel.
15: Endspurt beim Uckermärker Gastgeberverzeichnis. Wer für 2027 drin sein und seine Angebote präsentieren will, kann sich jetzt anmelden auf tourismus-uckermark.de.
14: Danke, Clara. Die Goethe-Institut-Niederlassungen in Russland werden geschlossen. Dies ist die russische Reaktion auf die Schließung des russischen Hauses in Berlin und des russischen Generalkonsulats in Bonn. Damit sind die kulturellen Brücken zwischen Deutschland und Russland gekappt. 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
16: Einen schönen guten Morgen, 8 Uhr und 2 Minuten jetzt. Es gab einen sehr schönen Sonnenaufgang, sieht ja teilweise noch sehr schön aus, aber es gibt immer wieder Wolken und auch Regen dazu. Also ein sehr wechselhafter Tag bei Temperaturen im Moment um 15 Grad in Perleberg, in Wiesenburg 14 Grad, in Strausberg 12 und es werden heute zwischen 21 und 23 Grad.
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13: Der BB-Radio-Straßenscanner zeigt an, viel zu viel. Also A115 Richtung Berlin, Abklein, mach nur die halbe Stunde, die wir hier täglich draufpacken, auch heute wieder mitbringen. Dann nach einem Unfall ist der Bahnübergang in beide Richtungen gesperrt im Kreis Märkische Oderland auf der Bahnhofstraße zwischen Ausbau, Bahnhofstraße und dem Ende der Straße. L50 ist zwischen Peitz und Tauer vermutlich bis heute Mittag noch voll gesperrt. Im Stadtverkehr Berlin wieder 10 Minuten draufpacken, A100 in beide Richtungen. Nach einem Unfall ist auch noch die linke Spur dicht und Leute an der Fahrbahn auf der A100 Richtung Norden im Tunnel Rathenauplatz. Dann gab es nochmal einen Unfall auf der linken und mittleren Spur A113 stadtauswärts, Höhe Schönefeld Süd. Dauert 20 Minuten länger. Und noch ein Unfall, Heerstraße, Höhe Buschower Weg. Da sind beide Richtungen betroffen. Bitte Platz für Rettungskräfte lassen. Das hat uns gerade Tine gemeldet. Dann noch zu guter Letzt Kreuzberg, die Dudenstraße nach einem Wasserrohrbruch zwischen Mehringdamm und Metfesselstraße vollgesperrt. Und ein aktueller Blitzer steht auf der B189 Richtung Großpankow, Höhe Rohlsdorf. Staus und Blitzer an die 0331 74 40 40. Eine gute Fahrt.
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6: Guten Morgen!
13: Morgen! Es ist 3 Minuten nach 8. Ein kleines Update zu unseren Empfangsschwierigkeiten. Mhm. Also über UKW scheint das momentan immer noch nicht richtig zu funktionieren. Wenn ihr also DAB Plus im Auto habt, dann hört ihr uns problemlos. Und das Gleiche gilt auch für unsere App oder über unsere Website. Also alles, was digital läuft, funktioniert. Nur UKW hat gerade Aussetzer. Das liegt irgendwie am Sendemast in Berlin.
16: Ja, klingt dann alles ein bisschen wie Rap, wenn ihr die Musik hört. Aber wir arbeiten dran und es wird bald wieder gut. Und sehr gut ist auch Kato zusammen mit John. So gut, dass der Hit wieder rausgekramt wurde. Er ist eigentlich aus den Zehnern. Aber jetzt wieder in den Charts dank TikTok. Wieder ein neuer, großer Hit. Turn the Lights Off.
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0: Kitty Riri. Wir Freunde dürfen sie Riri nennen.
1: Oh Gott.
0: Rihanna. Ja. Es ist 8.11 Uhr, BB-Radio, die BB-Radio-Morgenshow mit Markus Geiser und Gerlinde Jenicke.
1: Wir spielen jetzt einen aktuellen Hit von Tampa City, heißt Self-Aware. Und ich sag noch, als ich den das erste Mal höre, das ist so toll, dass mein Song wirklich so ganz anders klingt. Ja. Und dann weit gefehlt. Wir sind ja richtig

0: 8.15 Uhr.
1: Morgen.
0: Guten Morgen.
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3: Bei der Wettervorhersage weiß heutzutage im Freundeskreis jeder immer alles besser.
4: Nee, meine App sagt Schauer ab 15.10 Uhr.
3: Selbst wenn es draußen in Strömen regnet, sagen die... Nee, laut App scheint aktuell aber draußen die Sonne. Das müsste auch stimmen. In Wahrheit ist es aber sowieso egal, wie das Wetter ist. Entscheidend ist doch, wie wir damit umgehen. Die einen finden alles falsch, wenn die Sonne scheint.
5: Ich krieg dann direkt Kreislaufprobleme.
3: Und wenn es dann frischer wird und ein bisschen windig?
5: Nee, da tränen mir immer die Augen.
3: Zum Glück gibt's aber auch in jedem Freundeskreis diesen einen ganz harten Typen. Der trägt immer kurze Hose, T-Shirt und so Plastiklatschen und steht bei Regen, bei Wind und im Winter bei Minusgraden draußen und sagt:
6: Oh, herrlich, oder? Und wir müssen echt mal wieder grillen.
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0: Guten Morgen um 8.25 Uhr. Hier ist BB Radio, die BB Radio Morgenshow mit Markus Geiser und Gerlinde Jeneken.
1: Ihr packt euer Frühstück schon mal aus. Wir begleiten euch dann beim Essen mit aktuellem Pop von Alex Warren gleich. Gute Laune verbreiten Clean Bandit und Jess Glynn mit Rather Be und einen der größten Hits aus dem letzten Jahr und einer eurer Lieblingshits ist mit dabei, Abracadabra.
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24: Mit Frank Philipp, guten Morgen. Es war ein langer Tag für den Munitionsbergungsdienst in Oranienburg. Erst kurz vor 20 Uhr am gestrigen Abend konnte Entwarnung gegeben werden. Die Entschärfung der 500-Kilobombe aus dem Zweiten Weltkrieg verzögerte sich, auch weil immer wieder Menschen im Sperrkreis waren. Im DFB-Pokal hat der FC Bayern am Abend gewonnen und den VfL Osnabrück mit 4:1 geschlagen. Damit ist die erste Runde des Fußball-DFB-Pokals beendet.
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25: Mit Clara Himmel, guten Morgen. Die Panke-Kinder sind total happy über ihre neue Rollerstrecke. Wer sich ein eigenes Bild machen will, kann heute zum großen Familiensportfest kommen. Die Integrationskita im Panketaler Ortsteil Zepernick lädt zum Tag der offenen Tür. Premiere in Oranienburg. Bürgermeisterin Colin Feder gibt die erste Sprechstunde für Senioren. Auf ein Wort heißt das Format und soll jetzt regelmäßig sein. Endspurt beim Uckermärker Gastgeberverzeichnis. Wer für 2027 seine Angebote präsentieren will, kann sich jetzt anmelden auf tourismus-uckermark.de. 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
27: Guten Morgen hier im Nordosten Brandenburgs, im Barnim, Oberhavel, in der Uckermark, in Prenzlau, Schwedt und Eberswalde. Temperatur bis 24 Grad, sehr wechselhaft. Mal sonnig, mal wolkig, Regen dazu.
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29: Der BB-Radio Straßenscanner zeigt an. Die A115 Richtung Berlin dauert wieder ab Kleinmach nur eine halbe Stunde länger wegen der Baustelle. Bahnübergang in beide Richtungen gesperrt im Kreis Märkisch-Oderland. Genauer gesagt die Bahnhofstraße nach einem Unfall zwischen dem Ausbau Bahnhofstraße und dem Ende der Straße. Und die L50 zwischen Peitz und Tower ist vermutlich bis heute Mittag noch voll gesperrt. Stadtverkehr Berlin auf der A100 wieder 10 Minuten draufpacken in beide Richtungen. Dann gab es einen Unfall auf der linken und mittleren Spur, der auf der A113 stadtauswärts Höhe Schönefeld Süd. Und nochmal ein Unfall, Heerstraße Höhe Buschower Weg, da sind beide Richtungen betroffen. In Kreuzberg ist die Dudenstraße nach einem Wasserrohrbruch zwischen Mehringdamm und Metfestestraße vollgesperrt und ein aktueller Blitzer steht auf der L52 Richtung Karlau kurz vorm Ortseingang. Staus und Blitzer an die 0331 74 40 40. Gute Fahrt. 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
30: Guten Morgen!
27: 8:34 Uhr. Es kann nur einen Gewinner geben und der seid ihr. 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Sie ist gut, sie ist legendär, sie ist streng limitiert. 3:49 Uhr spielen wir. 0331 74 40 40.
29: Wo sie gerade von gut redet. Könnten wir noch mal 2-3 Worte über unsere Musik hier verlieren in dieser halben Stunde, weil gut und vor allem auch von um die Ecke Michael Schulte mit seinem aktuellen 5 AM hören wir noch in dieser halben Stunde. Jetzt aber erstmal einsteigen dabei sein mit Lady Gaga.
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0: ja auch schon wieder 8.41 Uhr. Moin!
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0: Tanken ist absolut kein Problem mehr und kein Ärgernis mehr für euch. Und es ist vor allem auch kein Luxus mehr, weil den ganzen September über kriegt ihr von uns jede Stunde, den ganzen Tag über jeden Tag eine volle Tankfüllung überreicht. Und in dieser Stunde, da machen wir es jetzt einfach mal vor, wie es zu funktionieren hat, ist Herr Dominik Preuß aus Cottbus dran. Erstmal moin.
2: Guten Morgen.
0: Wie bist denn du jetzt an die Tankfüllung gekommen? Erklär du es doch mal den Leuten.
2: Ja, ich höre täglich bei euch, wenn ich arbeite oder im Homeoffice bin, zu. Hab dann von der Aktion erfahren, hab mich dann online registriert und jetzt gerade vor 5 Minuten das Radio eingeschaltet und dann höre ich meinen Namen. Da ist natürlich die Freude direkt groß.
3: Gutes Gefühl. Du, dein Tank schön voll und jetzt wisst ihr, wie es geht. Ihr seid dran, meldet euch an über die BB Radio App und dann achtet bitte um Punkt 9 auf euren Namen wieder im Programm.

0: 8.46 Uhr.
1: Morgen.
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1: Andreas aus Guben, guten Morgen.
3: Guten Morgen.
0: Ah, Wilhelm Piekstadt.
3: Genau.
0: So ist es früher. So, mein Lieber, moin.
1: Bist du bereit für deine legendäre, streng limitierte BB-Radio-Morgenshow-Tasse? Dann errate den Begriff. Schneller.
3: Ja, aber immer doch.
1: Sehr gut. Hier ist Tipp Nummer 1. Ich erledige eine Aufgabe, auf die die meisten Menschen keine Lust haben.
0: Stand jetzt, wäre es meine Frau.
3: Ja, gut, ja.
1: Mhm. Ich arbeite meistens dann, wenn niemand zuschaut.
0: Wenn niemand oder wenn jemand
1: zuschaut? Niemand.
0: Wenn niemand
3: zuschaut. Gut, ich hätte da schon was, ja.
1: Vorher muss allerdings jemand dafür sorgen, dass ich richtig gefüttert werde.
3: Der Geschirrspüler.
1: Herzlichen Glückwunsch. Sehr gut.
3: Wow. Danke.
0: Wow, war ich da weit weg. Also ich hatte noch gar keine Idee. Ich zieh meinen Hut, mein Lieber.
3: Ja, danke.
1: Und deine Frau in den Schmutz.
0: Ja, ich krieg auch schön Ärger zu Hause. Ja, ja. Da seid ihr schuld dran. Schiebe ich auf euch beide.
1: Gut, also viel Spaß mit deiner BB-Radio-Morgenshow-Tasse und alles Liebe.
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0: Es ist 8.56 Uhr. Einen guten Morgen, BB-Radio hier.
1: Guten Morgen. Und wir machen gleich ein bisschen Sonntagmorgengefühl mit Olivia Dean. So easy to fall in love. Der ist einfach so, ach, wie wenn die Schokolade so schmilzt auf der Zunge. Ja, das fürs Ohr. Dann haben wir ein bisschen mehr Power von Katy Perry mit dabei aus den 20ern. Und es gibt was ganz Neues von Kamrad. Und da freuen wir uns auch drauf. Also bleibt bitte dran. Das wird schön.
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12: Egal, wie das Jahr bis jetzt zu euch war, ich verspreche euch, das wird euer Lieblings-September des ganzen Lebens, weil in diesem September, ja, gibt's jeden Tag, den ganzen Tag lang, stündlich eine komplette Tankfüllung für euch. Tanken soll nämlich kein Luxus sein hier in einem Land, wo alle Leute pendeln. Und wenn der Staat es nicht hinkriegt, dann greifen wir euch unter die Arme. Angemeldet auf bbradio.de hat sich dafür auch Michael Schubring aus Berlin-Köpenick. Und Michael Schubring aus Berlin-Köpenick, du hast jetzt eine Stunde Zeit, uns zurückzurufen, um deine Tankfüllung zu klären. 0331 74 40 40 und damit ist es 9 Uhr.
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13: Mit Frank Philipp, guten Morgen. Die Digitalisierung der Brandenburger Schulen soll weiter ausgebaut werden. Brandenburg und der Bund haben dafür den sogenannten Digitalpakt 2.0 unterzeichnet. Brandenburg bekommt rund 65 Millionen Euro für die IT-Ausstattung der Schulen. Zeitlich hinkt Brandenburg allerdings mächtig hinterher. Der Digitalpakt sollte bereits im Januar starten. Auch sind die genauen Vergabebedingungen noch unklar. Die neue, aber doch schon marode Grünbrücke über die B101 bei Teltow wird saniert. Die Risse in den Trägern sollen verpresst werden. Geht alles gut, könnte die B101 Mitte November wieder freigegeben werden. Ab Oktober ist eine Teilöffnung geplant. Berlin bekommt neue Wohnungen. Auf dem ehemaligen Flughafen Tegel wird heute der erste Spatenstich für das neue Schuhmacherquartier gesetzt. Geplant sind hier rund 5000 neue Wohnungen, außerdem Kitas, Schulen und Einkaufsmöglichkeiten. In 2 Jahren sollen die ersten Mieter dort einziehen können. Und jetzt noch mehr aus unserer Region von unserer bbradio Brandenburg-Reporterin Patricia Woschny.
14: Die IFA wirft sich heute Abend schon mal in Galaschale. Ein Tag vor dem Messestart wird im Berliner ICC die Opening Night gefeiert. Rund 300 Gäste aus Wirtschaft, Politik und Kultur sind dabei. Franziska Giffey begrüßt sie zum Auftakt.
13: Danke, Patricia. Die Goethe-Institut-Niederlassungen in Russland werden geschlossen. Dies ist die russische Reaktion auf die Schließung des russischen Hauses in Berlin und des russischen Generalkonsulats in Bonn. Damit sind die kulturellen Brücken zwischen Deutschland und Russland gekappt. 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
15: Schönen guten Morgen, 9 Uhr und 2 Minuten jetzt. Es ist ein sehr wechselhafter Tag. Ne? Teilweise gibt es ein bisschen Sonnenschein, dann kommen wieder viele Wolken dazu und aus denen fällt auch mal Regen raus. Das Ganze im Moment bei Temperaturen um 15 Grad hier in Potsdam, in Neuruppin 14 Grad, in Bestensee haben wir 15. Es werden heute maximal 20 bis 23.
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12: Der BB-Radio Straßenscanner zeigt die typischen 30 Minuten an, die es länger dauert auf der A115 Richtung Berlin ab Kleinmachnow wegen der Baustelle. Dann ist immer noch der Bahnübergang in beide Richtungen dicht nach einem Unfall im Kreis Märkisch-Oderland, genauer gesagt auf der Bahnhofstraße zwischen dem Ausbau Bahnhofstraße und dem Ende der Straße. Und die L50 ist zwischen Peitz und Tower noch vermutlich bis heute Mittag gesperrt. Im Stadtverkehr Berlin sind es die normalen 10 Minuten auf der A100, die wir in beide Richtungen draufpacken. Außerdem ist in Kreuzberg die Dudenstraße nach einem Wasserrohrbruch zwischen Meringdamm und Metfesselstraße immer noch gesperrt. Und ein aktueller Blitzer wurde gesehen und gemeldet von Thorsten. Steht auf der A10 westlicher Ring Richtung Dreieckwerder, kurz hinter Spandau. Staus und Blitzer einfach hier melden per Telefon oder WhatsApp 0331 74 40 40. Eine gute Fahrt.
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15: Guten Morgen! Schönen guten Morgen, 9:03. Bleibt mal gerne dran, weil so in 20 Minuten gibt es die neue von Kamrad. Ja, das ist, die kennt ihr vielleicht noch gar nicht. Ist es was Hottes? Ist es was Softes? Lasst euch überraschen. Hot geht's erstmal gleich los mit Katy Perry, Dark Horse und einem fantastischen Super-DJ, der heißt Kaigo. Der nimmt sich mal ein paar Leute dazu und dann macht er einen tollen Hit draus, so wie diesen hier.
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0: Na, seid ihr auch schon aufgeregt? Gleich gibt's ja die neue von Kamrad, Love Sober. Es ist 9.16 Uhr, aber okay. Vorher wollen wir hier nochmal den Schniepel in euer Auto stecken.
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2: Michael Schubring aus Berlin-Köpenick. Hallo, guten Morgen.
3: Hallo, einen wunderschönen guten Morgen.
0: Moin, Micha.
3: Schön. Moin, guten Morgen, hi.
2: Dass es geklappt hat, ja, wir brauchen unser Auto, ne? Da darf ja tanken kein Luxus sein. Es gibt den ganzen September jede Stunde eine volle Tankfüllung in dieser Stunde für dich. Und wie sehr lohnt es sich für dich? Erzähl.
3: Ja, zurzeit ist richtig gut, ja. Wir hatten jetzt so viel Stress auch durch die Einschulung und alles. Wir sind wahnsinnig viel rumgefahren. Und dann haben wir noch einen Strebergarten in Pankow hinten, den wir verkaufen. Das heißt, wir müssen auch mindestens dreimal die Woche oder zweimal die Woche hin zur Besichtigung und den Garten auf Vordermann halten. Also ich glaube, besser konnte es gar nicht kommen.
2: Es wird viel gefahren.
3: Bei den Spritpreisen.
0: Ja, das ist nicht mehr witzig. Ich gebe meinem Motorroller, gebe ich immer hier Gelee Royal, also das ganz gute Zeug. Ey, da habe ich gestern für 2,78 den Liter getankt. Da drehst du ja durch.
3: Das ist krank.
0: Wir können ja auch Whisky reinfüllen.
2: Ja.
3: Mensch. Also ich kann mich noch erinnern, die haben versprochen, dass es nach den Sommerferien günstiger wird, aber ich glaube, es wird eher teurer.
0: Ja, aber sie haben nicht gesagt, welche Sommerferien und vor allem wo.
2: Gute Fahrt.
0: So, gute Fahrt und ihr meldet euch auch an auf bbradio.de um 10 wieder auf euren Namen achten.
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0: Guten Morgen.
1: Guten Morgen.
0: BB-Radio hier um 9.24 Uhr. Die BB-Radio-Morgenshow mit Markus Kaiser und Gerlinde Jenicke.
1: Nächste halbe Stunde ist Gänsehaut garantiert. Dabei ist eine der krassesten Stimmen auf unserem Planeten. Hosier mit Take Me to Church. Wirklich toll. Dann haben wir aktuellen Dance-Pop von Bebe Rexha dabei und den Sommerhit des Jahres 2026. Dai Dai. Also wirklich nur das Beste für euch. Gleich.
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0: Mit Frank Philipp, guten Morgen. Es war ein langer Tag für den Munitionsbergungsdienst in Oranienburg. Erst kurz vor 20 Uhr am gestrigen Abend konnte Entwarnung gegeben werden. Die Entschärfung der 500-Kilobombe aus dem Zweiten Weltkrieg verzögerte sich, auch weil immer wieder Menschen im Sperrkreis waren. Im DFB-Pokal hat der FC Bayern am Abend gewonnen und den VfL Osnabrück mit 4:1 geschlagen. Damit ist die erste Runde des Fußball-DFB-Pokals beendet.
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22: Mit Clara Himmel, guten Morgen. Die Panke-Kinder sind total happy über ihre neue Rollerstrecke. Wer sich ein eigenes Bild machen will, kann heute zum großen Familiensportfest kommen. Die Integrationskita im Panketaler Ortsteil Zepernick lädt zum Tag der offenen Tür. Premiere in Oranienburg. Bürgermeisterin Colin Feder gibt die erste Sprechstunde für Senioren. Auf ein Wort heißt das Format und soll jetzt regelmäßig sein. Endspurt beim Uckermärker Gastgeberverzeichnis. Wer für 2027 seine Angebote präsentieren will, kann sich jetzt anmelden auf tourismus-uckermark.de. 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
1: 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Guten Morgen hier im Nordosten Brandenburgs, im Barnim, Oberhavel, in der Uckermark, in Prenzlau, Schwedt und Eberswalde. Temperatur bis 24 Grad, sehr wechselhaft. Mal sonnig, mal wolkig, Regen dazu.
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23: Der BB-Radio Straßenscanner zeigt an. Und immer noch dauert es eine halbe Stunde länger auf der A115 rein nach Berlin. Ab Kleinmachnow wegen der Baustelle. Die L50 ist auch immer noch voll gesperrt zwischen Peitz und Tower. Das vermutlich noch bis heute Mittag. Im Stadtverkehr Berlin 10 Minuten draufpacken auf der A100 in beide Richtungen. Und dran denken, in Kreuzberg ist die Dudenstraße nach einem Wasserrohrbruch zwischen Mehringdamm und Metfesselstraße immer noch voll gesperrt. Aktueller Blitzer steht auf der B101 Richtung Wensickendorf zwischen Bernsdorf und Brandis. Und wenn ihr noch was gesehen habt, Staus und Blitzer einfach an die 033 174 40 40. Eine gute Fahrt. 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
1: Guten
23: Morgen um 9.32 Uhr. Gerade ein bisschen grau vor unserem Fenster. Holen wir uns die gute Laune einfach über Comedians. Und die ist so ein junges, aber sehr lustiges Talent, finde ich. Josefa Walter. Falls ihr die noch nicht kennt, wartet's ab. Die besten Comedians Deutschlands hören wir gleich um 9:45 Uhr.
1: Richtig cooler Sound gleich von Bibi Rexha. Heißt New Religion. War schon in den 90ern ein Hit. Hat sie rausgeholt nochmal und richtig schön fett produziert. Ist richtig gut geworden. Und vorher gibt's die 20er mit Kenya Grace.
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0: Guten Morgen, 9.42 Uhr, die BB-Radio-Morgenshow mit Markus Kaiser und Gerlinde Jenicke und Josefa Walter. Vielleicht sagt euch der Name gar nichts, ja. Neues Lichtchen auf den Comedy-Bühnen, 29 Jahre alt, ich habe es gerade mal gegoogelt, sehr, sehr hübsch. Mhm. Und liiert mit keinem Geringeren als hier dem Autor Benjamin von Stuckrad-Barre, das ist seine Freundin.
1: Ja, Wahnsinn.
0: Hätte ich nicht gedacht.
1: Also so. Das nochmal, also toll.
0: Na, weil es geht auch thematisch irgendwie indirekt um ihn hier.
1: Ja, okay.
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3: Ich bin mit meinem Freund jetzt über 5 Jahre schon zusammen. Und das heißt, wir haben jetzt so eine Phase erreicht in unserer Beziehung. Wir sind jetzt ehrlich zueinander. Und ich hatte vor kurzem ein neues Parfüm. Und er hat so gerochen und meinte, nee. Riecht nicht gut, riecht irgendwie nach Keller. Ich weiß nicht warum, aber war so sein Statement, riecht nicht gut, riecht nach Keller. Und ich meinte so, ja, gut, dann lass mich doch mal raus. Spaß. Nein, es ist super, es ist wirklich schön, wir verstehen uns super. Es ist sogar das erste Mal in meinem Leben, dass ich denke, ey, vielleicht heiraten wir sogar so. Ich finde das Ding, wenn man heiratet, ist halt ein bisschen, dass man dann verheiratet ist. Also, na, es ist schon eine Verpflichtung, ne? Man muss sich das gut überlegen, ne? Weil was mache ich, wenn der dann irgendwie, wenn der seltsam wird? Was mache ich, wenn der irgendwann morgens aufsteht und sich denkt, ich kaufe mir ein Liegefahrrad? In guten wie in schlechten Zeiten, aber übertreiben muss man ja nicht.
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1: Was habt ihr hier für Spezialisten?
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4: Den ganzen September über gibt's bei uns Tankfüllungen für euch. Auf bbradio.de angemeldet hat sich Marina Häßler-Wegener aus Nuthe-Urstromtal. Und ab jetzt hast du eine Stunde Zeit, hier anzurufen, Marina. Also, Nummer zu uns 0331 74 40 40. Schnapp dir deine Tankfüllung. Und jetzt ist es gleich 10 Uhr am Donnerstag.
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5: Mit Frank Philipp, guten Tag. In Frankfurt-Oder derzeit heiß diskutiert. Die Stadt hat ihren Stromliefervertrag mit den eigenen Stadtwerken nicht mehr verlängert und bezieht ab 2027 dann Energie von einem Anbieter aus Nordrhein-Westfalen. Die Stadtwerke reagierten empört und wollen ihr soziales Engagement in Frankfurt prüfen. Der Staat läuft von seinen eigenen Kosten weg, wird kommentiert. Eine Woche nach dem Doppelmord an der Dukemus-Schule in Gosen-Neu-Zittau bei Erkner hat es am Vormittag einen Trauergottesdienst gegeben. Schüler, Mitarbeiter und auch Angehörige waren mit dabei. Ein 19-Jähriger hatte dort vor einer Woche eine 18-jährige Schülerin und einen 30-jährigen Erzieher erstochen. In Dublin wird heute über den neuen Etat der EU gestritten. Deutschland lehnt den Etatentwurf der EU-Kommission für die nächste Finanzperiode ab 2028 ab. Bis 2034 soll Deutschland dann statt 1,2 Billionen rund 1,7 Billionen Euro abführen. Auch Österreich, die Niederlande, Dänemark, Schweden und Finnland sind gegen die Pläne von Ursula von der Leyen. 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
4: Heute am Donnerstag, wenn ihr was draußen zu tun habt, würde ich das eher auf jetzt schieben und die drinnen Sachen auf nachher. Da kommt nämlich dann mehr Regen dazu. Ja, wir haben im Moment oft dicke Wolken, es sind auch nachher Gewitter möglich, bei Temperaturen bis 24 Grad. Auch morgen wird's mal nass, bei bis zu 25 Grad.
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4: Und der BB-Radio Straßenscanner zeigt jetzt an, auf der A13 Richtung Berlin braucht ihr ab Bestensee 10 Minuten länger. Dann ist die L50 zwischen Peitz und Tauer immer noch voll gesperrt, vermutlich bis heute Mittag. Im Stadtverkehr Berlin die üblichen 10 Minuten plus auf der A100 Höhe Wechsstraße in beiden Richtungen. Und einen aktuellen Blitzer hat uns Heiko gemeldet, steht in Fenpfuhl auf der Landsberger Allee stadtauswärts an der Baustelle zwischen Storkower Straße und Weißenseer Weg. Vielen lieben Dank und wenn ihr noch was seht, Staus, Blitzer, gern melden. Nummer zu uns ist die 0331 74 40 40 und kommt gut und sicher an. 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
4: Also, ich würde sagen, mir fehlt wirklich nur noch die rosa Dauerwelle, bis ich absolute Rentnerin bin. Ja, ich habe mich heute Morgen um 7 Uhr mit einem Freund von mir im Wald getroffen, um mit meinem Hund spazieren zu gehen. Ja, was man nicht alles tut für die mentale Gesundheit. Und damit man irgendwie seine Schritte schafft. Wer auch ein bisschen Schubser braucht, für den gibt's hier gleich richtig Powerbit. Pumped Up Kicks. Und das hier sind die Megastars, Jennifer Lopez und David Guetta. Hier ist Save Me Tonight.

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1: Es ist Donnerstag und ich glaube, die meisten von uns sind wieder im Alltag angekommen. Ja, es geht zur Arbeit zum Beispiel mit dem Auto und da darf tanken natürlich kein Luxus sein. Es gibt den ganzen September über jede Stunde eine volle Tankfüllung und diese Stunde gibt es die für Marina Häsler-Wegener aus Nutur-Strumtal. Herzlichen Glückwunsch.
2: Vielen, vielen Dank. Freue mich sehr.
1: Und ihr seid die Nächsten. Meldet euch an über die BB-Radio-App und um 11 Uhr achtet ihr dann auf euren Namen.
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1: 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Heute oft mit dicken Wolken, später kommt auch Regen dazu, vereinzelt sind Gewitter möglich. Temperaturen dabei bis 24 Grad. Morgen am Freitag auch eher ungemütlich, aber wieder ein bisschen wärmer. Da sind bis zu 25 Grad drin.
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1: Und der BB-Radio Straßenscanner zeigt jetzt an: A13 Richtung Berlin zwischen Baruth und Teupitz 10 Minuten plus. Die L50 ist zwischen Peitz und Tauer immer noch voll gesperrt, vermutlich bis heute Mittag. Und im Stadtverkehr Berlin die üblichen 10 Minuten plus auf der A100 in beiden Richtungen zwischen Innsbrucker Platz und Wechsstraße. Dann wird aktuell geblitzt, direkt im Dreieck-Knutetal, wenn ihr von der A115 rüberfahrt auf den südlichen Ring. Und wenn ihr noch was seht, Staus oder Blitzer, sagt uns gern Bescheid. Nummer zu uns ist die 0331 74 40 40. Kommt gut und vor allem sicher an. 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

Hier ist BB Radio mit den besten aktuellen Hits. 10.45 Uhr, die meisten von uns sind gerade mitten drin. Vielleicht müsst ihr für die nächste Baustelle gerade den Lieferwagen ausräumen. Und da braucht man natürlich auch mal etwas Motivation. Ja, also will ich nicht zu nahe treten, aber bei mir ist es zumindest manchmal so. Deswegen haben wir hier die Jungs von Fastball mitgebracht. Es geht hier gerade noch so ganz entspannt los mit ein bisschen Klavier und klingt so super melodisch. Aber gleich passiert da noch was, Richtung Beat, versprochen. Hier ist Beautiful Life.

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0: 10.54 Uhr. Ihr hört BB Radio mit Ida und natürlich wieder mit mehr Vielfalt in der Playlist hier ab 11. Zum Beispiel mit einem absoluten 10er-Granaten-Hit von Katy Perry. Das ist nämlich Teenage Dream. Ja? Also wer sich schon lange mal wieder wie ein Teenager-Mädchen fühlen wollte, das wäre eure Chance. Wir haben außerdem einen absoluten Nostalgie-Klassiker von Lady Gaga am Start oder auch was Aktuelles, ist ja völlig klar. So ein bisschen soulig kommt Olivia Dean um die Ecke hier mit Man I Need. Das ist mehr Vielfalt mit 10ern, 20ern und den besten aktuellen Hits.
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1: Unterwegs zum nächsten Termin und das macht natürlich deutlich mehr Spaß mit einem prall gefüllten Tank. Ihr holt euch den ganzen September lang eure Tankfüllungen ab. Auf bbradio.de angemeldet hat sich Thomas Scheunowski aus Wiesengrund. Thomas, du hast jetzt eine Stunde Zeit, hier anzurufen. Die Nummer zu uns ist 0331 74 40 40. Und damit ist es gleich 11 Uhr am Donnerstag.
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2: Mit Frank Philipp, guten Tag. In Frankfurt-Oder derzeit heiß diskutiert. Die Stadt hat ihren Stromliefervertrag mit den eigenen Stadtwerken nicht mehr verlängert und bezieht ab 2027 dann Energie von einem Anbieter aus Nordrhein-Westfalen. Die Stadtwerke reagierten empört und wollen ihr soziales Engagement in Frankfurt prüfen. Der Staat läuft von seinen eigenen Kosten weg, wird kommentiert. Eine Woche nach dem Doppelmord an der Dokemus-Schule in Gosen-Neu-Zittau bei Erkner hat es am Vormittag einen Trauergottesdienst gegeben. Schüler, Mitarbeiter und auch Angehörige waren mit dabei. Ein 19-Jähriger hatte dort vor einer Woche eine 18-jährige Schülerin und einen 30-jährigen Erzieher erstochen. In Dublin wird heute über den neuen Etat der EU gestritten. Deutschland lehnt den Etatentwurf der EU-Kommission für die nächste Finanzperiode ab 2028 ab. Bis 2034 soll Deutschland dann statt 1,2 Billionen rund 1,7 Billionen Euro abführen. Auch Österreich, die Niederlande, Dänemark, Schweden und Finnland sind gegen die Pläne von Ursula von der Leyen. 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
1: Heute am Donnerstag mit Temperaturen bis 24 Grad, dabei oft dicke Wolken dabei, heute Nachmittag auch mal Regen und vereinzelt sind Gewitter möglich. Morgen bis zu 25 Grad, auch da eher grau und zwischendurch nass.
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1: Und der BB-Radio Straßenscanner zeigt jetzt an: Auf der A13 Richtung Berlin zwischen Freiwalde und Teupitz braucht ihr 10 Minuten länger. Die L50 ist zwischen Peitz und Tower immer noch voll gesperrt, vermutlich bis heute Mittag. Und im Stadtverkehr Berlin die üblichen 10 Minuten plus auf der A100 in beiden Richtungen zwischen Innsbrucker Platz und Wechsstraße. Dann wird aktuell geblitzt auf der A2 Richtung Berlin Höhe Lenin. Und wenn ihr noch was seht, ein Stau oder auch ein Blitzer, sagt uns gerne Bescheid. Nummer zu uns ist die 0331 74 40 40. Kommt gut und vor allem sicher an. 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
1: Es ist der 3. September oder für alle Allergiker die kurze Erholungspause zwischen Heuschnupfen und erster Erkältung des Jahres. Kommt gut durch den Tag. Hier gleich mit Lady Gaga und ihrem Mega-Hit Just Dance. Oder auch jetzt mit ganz entspanntem Pop von Olivia Dean.
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0: Weiter geht's hier gleich mit dem BB-Radio. Mehr Musik versprechen, das sind 10 Hits am Stück für euren Donnerstag. Es wird nochmal richtig schön wie ein Sommerabend hier mit Wiz, the MC und Show Me Love. Wir haben außerdem einen absoluten Party-Hit von Sarah Larsson am Start. Und ganz aktueller Sound kommt mit Kamrad und Hug Yourself um die Ecke. Alles in ein paar Minuten.
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0: 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Temperaturen heute bis 24 Grad, dabei oft dicke Wolken. Später gibt's auch mal Regen und vereinzelt sind Gewitter dabei. Auch morgen eher grau und mal ungemütlich bei bis zu 25 Grad.
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0: Und der BB-Radio Straßenscanner zeigt jetzt an. A13 Richtung Berlin zwischen Freiwalde und Teupitz 15 Minuten plus. A24 Richtung Berlin zwischen Herzsprung und Neuruppin auch 15 Minuten mehr. Die L50 ist zwischen Peitz und Tauern noch immer voll gesperrt, vermutlich bis heute Mittag. Und im Stadtverkehr Berlin 100 in beiden Richtungen zwischen Innsbrucker Platz und Beckstraße jeweils 15 Minuten plus. Es wird außerdem geblitzt auf der B168 Richtung Fürstenwalde zwischen Altgolm und Langewahl. Und wenn ihr noch was habt, Staus oder Blitzer, sagt uns gern Bescheid. Nummer zu uns ist die 0331 74 40 40. Gute Fahrt! 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

BB Radio am Donnerstag. Ich hoffe, ihr habt einen schönen Arbeitstag. Und falls euch ein bisschen langweilig ist, dann schaut doch in der Pause mal vorbei auf unserem BB Radio Official Instagram-Account, weil mein Kollege Dennis und ich, wir spielen gerade immer so ein Spiel, das heißt Pflicht oder nicht. Da müssen wir gegenseitig so uns Aufgaben stellen und die erfüllen. Und ich musste diese Woche, ich sag mal, schlechte Witze erzählen. Ja, könnt ihr euch vielleicht Inspiration holen, um den Kollegen dann wiederum damit ein bisschen auf die Nerven zu gehen. Also schaut da mal gerne rein. Und hier machen wir weiter mit aktuell Pop von Kamrad. Das ist Hug Yourself.

den besten aktuellen Hits bei BB Radio. Ich bin Ida und das ist wirklich krass. Ich kriege von diesem Song nicht genug. Ich höre den morgens schon quasi beim Aufstehen. Ich höre den abends beim Kochen. Ich liebe den einfach. Hier ist Olivia Rodrigo jetzt mit Drop Dead.

0: Hier ist BB Radio. Ich bin ja der persönlichen Meinung, man braucht jeden Tag eine kleine Prise Taylor Swift. Ja, das ist so wie mit Salz, sonst wird's langweilig. Deswegen haben wir die auch gleich wieder mit dabei. Hier für mehr Vielfalt mit einem 20er von ihr, nämlich Opalite. Außerdem die Jungs von Coldplay. Es gibt einfach keinen, der sich so gut mit Liebe auskennt. Ja, also was die für Musik machen, da denkt man wirklich, die haben das erfunden. A Sky Full of Stars am Start oder auch der aktuelle Sommerhit von Shakira und Burna Boy. Alles hier ab 12.
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0: Es geht hier durch den September mit einer richtig coolen Aktion. Ja, weil wenigstens so eine Aufgabe abnehmen können wir euch. Nämlich das mit dem Tanken. Ihr holt euch den ganzen September hier eure Tankfüllung. Auf bbradio.de angemeldet hat sich Ute Wegwert aus Pritzwalk. Ute, jetzt hast du einem schon Zeit. Ruf an. 0331 74 40 40. Und damit ist es gleich 12 Uhr am Donnerstag.
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17: Mit Frank Philipp, guten Tag. In Frankfurt-Oder derzeit heiß diskutiert. Die Stadt hat ihren Stromliefervertrag mit den eigenen Stadtwerken nicht mehr verlängert und bezieht ab 2027 dann Energie von einem Anbieter aus Nordrhein-Westfalen. Die Stadtwerke

0: reagierten empört und wollen ihr soziales Engagement in Frankfurt prüfen. Der Staat läuft von seinen eigenen Kosten weg, wird kommentiert. Eine Woche nach dem Doppelmord an der Dokemus-Schule in Gosen-Neu-Zittau bei Erkner hat es am Vormittag einen Trauergottesdienst gegeben. Schüler, Mitarbeiter und auch Angehörige waren mit dabei. Ein 19-Jähriger hatte dort vor einer Woche eine 18-jährige Schülerin und einen 30-jährigen Erzieher erstochen. In Dublin wird heute über den neuen Etat der EU gestritten. Deutschland lehnt den Etatentwurf der EU-Kommission für die nächste Finanzperiode ab 2028 ab. Bis 2034 soll Deutschland dann statt 1,2 Billionen rund 1,7 Billionen Euro abführen. Auch Österreich, die Niederlande, Dänemark, Schweden und Finnland sind gegen die Pläne von Ursula von der Leyen. 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
2: Mit Temperaturen heute bis 24 Grad. Oft dicke Wolken, es kann auch mal Regen geben. Heute Nachmittag vereinzelt auch Gewitter. Auch morgen ist es eher grau und regnet mal bei bis zu 25 Grad.
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2: Und der BB-Radio Straßenscanner zeigt jetzt an: A13 Richtung Berlin zwischen Freiwalde und Großköris, 20 Minuten Baustellenstau. A24 Richtung Berlin zwischen Herzsprung und Neuruppin, 25 Minuten plus. Die L50 zwischen Peitz und Tower ist wieder frei, also gute Nachrichten. Und im Stadtverkehr Berlin braucht ihr auf der A100 in beiden Richtungen zwischen Innsbrucker Platz und Beckstraße jeweils 10 Minuten länger. Es blitzt auf dem westlichen Ring Richtung Dreieckwerder kurz hinter Spandau. Und wenn ihr noch was habt, Staus oder Blitzer, dann sagt uns gerne Bescheid. Nummer zu uns ist die 0331 74 40 40. Gute Fahrt! 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
2: Kurz nach 12 ist es jetzt. Es geht hier weiter durch den Donnerstag. Und für die perfekte Unterhaltung gibt es aber hier die absoluten Megastars. Die Jungs von Coldplay gleich am Start. Oder auch Shakira. Oder jetzt hier die erfolgreichste Künstlerin unserer Zeit. Das ist Taylor Swift mit Opelite.

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1: Na, im Sommer kann man ja noch sagen, ach nö, ich fahr Fahrrad. Aber jetzt, wo der Herbst kommt, wirklich auf gar keinen Fall. Tanken darf kein Luxus sein. Und deswegen gibt es den ganzen September über jede Stunde eine volle Tankfüllung. Diese Stunde für Ute Wegwerth aus Pritzweig. Herzlichen Glückwunsch.
2: Dankeschön.
1: Und als nächstes seid ihr dran, meldet euch an auf bbradio.de und um 13 Uhr achtet ihr dann auf euren Namen.
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1: 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Heute oft mit dicken Wolken, zwischendurch gibt's auch mal Regen und vereinzelt sind Gewitter möglich, vor allem heute Nachmittag bei bis zu 24 Grad. Morgen bis zu 25 Grad, auch da aber eher grau.
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1: Und der BB-Radio Straßenscanner zeigt jetzt an: A10 westlicher Berliner Ring Richtung Dreieck Werder zwischen Leest und Großkreuz 15 Minuten plus. Auf dem südlichen Ring Richtung Dreieck Spreeau zwischen Dreieck Werder und Lindow genauso. Auf der A13 braucht ihr Höhe Freiwalde in beiden Richtungen jeweils 20 Minuten länger. Und auf der A24 Richtung Berlin zwischen Herzsprung und Neuruppin sind es 15 Minuten plus. Im Stadtverkehr Berlin die üblichen 10 Minuten mehr auf der A100 in beiden Richtungen zwischen Innsbrucker Platz und Wechsstraße. Und es blitzt außerdem in Pfennpfuhl auf der Landsberger Allee stadtauswärts in der Baustelle zwischen Storkower Straße und Weißenseer Weg. Danke Heiko fürs Melden. Habt ihr noch was? Immer gern her damit. Nummer zu uns ist die 0331 74 40 40. Kommt gut an. 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

die besten aktuellen Hits bei BB Radio. Jetzt mit Newcomerin Tiffany Harris. Also, als Musikerin ist sie auf jeden Fall schon sehr erfahren, aber tatsächlich das hier ihr erster richtig großer Hit. Das ist Vertigo, mag ich sehr.

Benson Boone war das bei BB Radio. Das ist übrigens der, der auf der Bühne immer Backflips macht, also Saltos, einfach weil er es kann. Bisschen cool. Wir machen hier weiter mit mehr Vielfalt in der Playlist. Ein Backflip im Kopf quasi.

0: Backflips macht, also Saltos, einfach weil er es kann. Bisschen cool. Wir machen hier weiter mit mehr Vielfalt in der Playlist. Ein Backflip im Kopf quasi könntet ihr machen, wenn ihr gleich Ellie Goulding mit Lights so richtig abhebt. Wir haben aktuellen Sound von Michael Schulte dabei. Gerade einer der beliebtesten Songs bei uns in Brandenburg und Berlin ist 5 AM. Und wer Bock hat auf Party Beats, einfach dann bleiben hier für Scream and Shout. Alles ab 1.
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1: Heute wirklich mal bestens gelaunt durch den Arbeitstag, denn ihr holt euch hier den ganzen September lang eure Tankfüllungen ab. Und auf bwradio.de angemeldet hat sich auch Patricia Kempf aus Panketal. Also Patricia, mach deinen Tag ein bisschen schöner. Du hast jetzt eine Stunde Zeit, hier anzurufen. 0331 74 40 40. Es ist 13 Uhr am Donnerstag.
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3: Mit klarer Himmel. Guten Tag. Berlin TXL wird zum Schumacher-Quartier. Der alte Flughafen Tegel, das größte Stadtentwicklungsprojekt Deutschlands. Heute ist offizieller Baustart für das neue Stadtviertel. Klimaneutral, autoarm und in Holzbauweise. Geplant sind 5000 Wohnungen für mehr als 10.000 Menschen. Schulen, Kitas, Sportplätze, Shoppingmalls und zwei Parks. Die ersten Wohnungen sollen Ende 2028 fertig sein. Die neue Eskalation im Iran-Krieg treibt den Ölpreis noch weiter hoch. Super E10 ist so teuer wie nie. Die Spritpreise brechen ihre eigenen Rekorde, erreichen neue Höchststände. Der Preis für einen Liter liegt im bundesweiten Tagesdurchschnitt bei 2,22 Euro und übertrifft damit den traurigen Spitzenwert von 2,20, sagt der ADAC. In München wurde ein Rüstungskonzern angegriffen. Das LKA vermutet den nächsten Anschlag. Zwei Verdächtige sind festgenommen, eine Frau, ein Mann, beide Bulgaren. Sie sollen drei Brandsätze auf die Zentrale der Firma Rohde & Schwarz geworfen haben. Der Konzern produziert unter anderem Funksysteme für die Bundeswehr. 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
1: Heute am Donnerstag oft mit dicken Wolken. Es kann mal Regen geben und heute Nachmittag sind vereinzelt auch Gewitter möglich bei bis zu 24 Grad. Auch morgen sieht es eher ungemütlich aus, damit bis zu 25 Grad.
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1: Und der BB-Radio Straßenscanner zeigt jetzt an: A10 westlicher Berliner Ring Richtung Dreieck Havelland, zwischen Großkreuz und Leest 15 Minuten Baustellenstau. Auf der A13 Richtung Berlin braucht ihr zwischen Freiwalde und Großköris 20 Minuten länger und in der Gegenrichtung zwischen Baruth und Freiwalde sind es 45 Minuten plus. Im Stadtverkehr Berlin A111 stadtauswärts zwischen Schulzendorfer Straße und Hennigsdorf 15 Minuten mehr und es wird außerdem geblitzt auf der A2 Richtung Berlin Höhe Lenin. Habt ihr noch was? Staus oder Blitzer? Dann sagt gern Bescheid. Nummer zu uns ist die 0331 74 40 40 und kommt gut und vor allem sicher an. 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
1: Wir begleiten euch durch den Donnerstag, ob gerade erst in der Spätschicht angefangen oder vielleicht auch erst wach geworden, weil es eine Nachtschichtwoche für euch ist. Gleich machen wir erstmal das Licht an mit Ellie Goulding und Lights. Das klingt wirklich wie so ein, ja, so ein Sonnenaufgang. Und vorher sind hier Dinoro und Gigi D'Agostino mit ihrem Klassiker "This is in my mind".

0: Hi, hier ist BB Radio mit Ida, genau 13.17 Uhr ist es jetzt. Ich habe das jetzt schon von mehreren Leuten gehört, dass gerade schon wieder die Zeit losgeht, wo man irgendwie so ein bisschen müde ist. Also weiß ich jetzt nicht, ob es daran liegt, dass es schon wieder früher dunkel wird, später hell, etc. Für alle, die auf jeden Fall heute irgendwie so einen faulen Tag haben, vielleicht was ganz Entspanntes im BB Radio, mehr Musik versprechen von Bruno Mars, nämlich Lazy Song, sehr, sehr cool. Wir haben außerdem aktuellen Pop mit Olivia Dean am Start. Es gibt fette Beats aus den Charts zurzeit. Turn the Lights auf hier gleich als nächstes. Das ist das BB Radio mehr Musik versprechen mit einer halben Stunde Musik ohne Unterbrechung.
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0: Hier ist nochmal WB Radio mit Ida. Ihr gewinnt Gutscheine für die orientalische Dinnershow Mirage im Mahdi Zelt der Sinne. Das ist ein original marokkanisches Königszelt mitten in Berlin. Und da gibt es jeden ersten und dritten Sonntag im Monat einen Märchenbrunch. Das ist mega toll für Familien. Da werden Märchen vorgelesen und es gibt dazu eben einen orientalischen Brunch oder auch Bauchtanz. Eure Tickets gibt's jetzt hier für euch unter der 0331 74 40 40. Einfach anrufen. Und jetzt am Sonntag wird da übrigens Sommerfest gefeiert zum Tag der offenen Tür. Ihr könnt euch alles anschauen, was es da gibt. Außerdem Henna-Bemalung, Tarotkartenlegung, orientalisches Essen und eine Tombola.
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0: 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Mal dicke Wolken, mal noch ein bisschen Sonne. Es sind auch Regenschauer dabei und heute Nachmittag vereinzelt auch Gewitter. Temperaturen dabei bis 24 Grad. Morgen am Freitag auch eher grau und bis zu 25 Grad sind drin.
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0: Und der BB-Radio Straßenscanner zeigt jetzt an: A10 westlicher Berliner Ring Richtung Dreieck-Havelland zwischen Großkreuz und Leest 15 Minuten plus. Auf dem östlichen Ring Richtung Dreieck-Spreeau ist die Ausfahrt Freienbrink gesperrt nach einem Unfall. Und auf der A13 Richtung Dresden braucht ihr zwischen Teupitz und Freiwalde eine Stunde länger wegen Bauarbeiten. Letzte freie Abfahrt für euch ist Teupitz. Im Stadtverkehr Berlin A100 beide Richtungen zwischen Innsbrucker Platz und Wechselstraße jeweils 10 Minuten plus. Und es wird außerdem geblitzt auf der... In Potsdam, auf der Dottostraße, kurz vor der Breitestraße, hat Marcel gemeldet. Vielen lieben Dank. Habt ihr noch was, Staus oder Blitzer? Meldet euch auch gerne. 0331 74 40 40 ist die Nummer zu uns. 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

Format gibt es jetzt für euch bei den besten aktuellen Hits hier bei BB Radio. Ganz locker, leicht, fluffig. Und er hat sogar sowas wie einen Kinderchor mit reingebracht. Ich finde das wirklich sehr, sehr cool geworden. Seine aktuelle Nummer heißt Love Sober. Hat er quasi nach seiner Tour rausgebracht. Und vielleicht ist da ja auch so ein bisschen Druck von ihm abgefallen. Ne? Wenn man so weiß, jetzt die ganzen Termine erstmal geschafft. Man kann sich wieder auf sich selbst konzentrieren und auf Musik machen. Und dabei rausgekommen ist dann eben dieser Song. Mag ich sehr, sehr gerne und finde ich, ist auch gut für so einen entspannten Donnerstagnachmittag mit BB Radio.

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2: Der September kann wirklich nicht lang genug sein, denn es gibt jede Stunde eine volle Tankfüllung. Und vollgetankt durch den Herbst geht es diese Stunde für Patricia Kempf aus Panketal. Herzlichen Glückwunsch.
3: Ja, danke schön.
2: Patricia, dann genieß es. Eine gute, sichere Fahrt für dich. Und ja, viel Spaß mit deinem gefüllten Tank.
3: Dankeschön.
2: Und die nächsten seid ihr. Meldet euch an auf bbradio.de und um 14 Uhr achtet ihr dann auf euren Namen.

0: 13.53 Uhr, hier ist BW-Radio für euren Donnerstagnachmittag mit Ida und wie immer mit mehr Vielfalt bei uns in der Playlist. In der nächsten halben Stunde zum Beispiel mit einem Song, der klingt wie ein Ausflug irgendwo in die Tropen. Kygo zusammen mit Khalid und Save My Love wäre das. Wir haben einen der größten Partyhits von Jennifer Lopez am Start. Oder auch aktueller Dance-Sound. Bibi Rex hat sich da mal was geschnappt und geremixed. Vielleicht kommt euch das aus den 90ern noch bekannt vor. New Religion gleich hier als nächstes.
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15: Der September soll niemals vorbeigehen, denn da gibt's für euch hier Tankfüllungen. Auf bbradio.de angemeldet hat sich Andrea Tinius aus Dannenwalde. Andrea, du hast jetzt eine Stunde Zeit anzurufen. Nummer sage ich dir nochmal 0331 74 40 40. Und damit ist es gleich 14 Uhr am Donnerstag.
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16: Mit Clara Himmel. Guten Tag. Berlin TXL wird zum Schumacher-Quartier. Der alte Flughafen Tegel, das größte Stadtentwicklungsprojekt Deutschlands. Heute ist offizieller Baustart für das neue Stadtviertel. Klimaneutral, autoarm und in Holzbauweise. Geplant sind 5000 Wohnungen für mehr als 10.000 Menschen. Schulen, Kitas, Sportplätze, Shoppingmalls und 2 Parks. Die ersten Wohnungen sollen Ende 2028 fertig sein. Die neue Eskalation im Iran-Krieg treibt den Ölpreis noch weiter hoch. Super E10 ist so teuer wie nie. Die Spritpreise brechen ihre eigenen Rekorde, erreichen neue Höchststände. Der Preis für einen Liter liegt im bundesweiten Tagesdurchschnitt bei 2,22 Euro und übertrifft damit den traurigen Spitzenwert von 2,20, sagt der ADAC. In München wurde ein Rüstungskonzern angegriffen. Das LKA vermutet den nächsten Anschlag. 2 Verdächtige sind festgenommen, eine Frau, ein Mann, beide Bulgaren. Sie sollen 3 Brandsätze auf die Zentrale der Firma Rode und Schwarz geworfen haben. Der Konzern produziert unter anderem Funksysteme für die Bundeswehr. 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
15: Mit Temperaturen heute bis 24 Grad, oft mit dicken Wolken. Später gibt es auch mal Regen, auch Gewitter sind möglich. Morgen am Freitag bleibt es eher grau bei bis zu 25 Grad.
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15: Und der BB-Radio Straßenscanner zeigt jetzt an. A10, westlicher Berliner Ring, Richtung Dreieck Havelland, zwischen Großkreuz und Leest, 15 Minuten Baustellenstau. Die A13 Richtung Dresden, zwischen Großköris und Freiwalde, da steht ihr gerade 1,5 Stunden an, auch da laufen Bauarbeiten. Letzte freie Abfahrt für euch ist Großköris. Und im Stadtverkehr Berlin, 100

0: in beide Richtungen, zwischen Innsbrucker Platz und Weckstraße, jeweils 10 Minuten mehr einplanen. Es wird außerdem aktuell geblitzt auf der A12 Richtung Berlin-Höhe Berkenbrück. Und wenn ihr noch was habt, Staus oder Blitzer, sagt uns gerne Bescheid. Nummer zu uns ist die 0331 74 40 40. Gute Fahrt! 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
0: Hä, ich check's irgendwie gar nicht. Also diese Woche ist ja mal übertrieben schnell vorbeigegangen. Also einfach schon Donnerstagnachmittag. Krass. Wir machen hier weiter und es fliegt vorbei. Ja, zum Beispiel gleich, wenn Kaigo an ist mit Khalid und Save My Love. Ganz, ganz schöne Nummer. Und vorher gibt's jetzt hier nochmal ein bisschen Power, ein bisschen Bass und ganz viel Vivi Rexa. Das ist New

0: Hallo, 14.16 Uhr ist es jetzt, ihr hört BB-Radio mit Ida und gleich wieder mit dem BB-Radio mehr Musikversprechen. Das heißt also, es gibt hier 10 Hits am Stück. Ihr seid währenddessen vielleicht gerade fleißig zu Hause oder natürlich auch noch bei der Arbeit. Und wir legen hier richtig los mit Taylor Swift und einer aktuellen Übernummer von ihrem Album, das sie zuletzt rausgebracht hat, The Life of a Showgirl, Elizabeth Taylor. Und den Song finde ich sehr, sehr schön. Ist so ein bisschen melancholisch, aber auch nicht langweilig. Wir haben außerdem aus den 20ern Ademas am Start oder auch noch aktuellen Sommersound von Shakira und Burna Boy mit Die Die. Das gibt's alles in ein paar Minuten hier bei uns.
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0: 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Wir haben heute oft dicke Wolken dabei. Meistens ist es trocken. Zwischendurch gibt es aber mal etwas Regen und vereinzelt sind auch Gewitter möglich. Bei Temperaturen heute bis 24 Grad. Morgen am Freitag insgesamt auch eher grau und so ein bisschen ungemütlich bei bis zu 25 Grad.
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0: Der BB-Radio Straßenscanner zeigt auf der A9 Richtung Berlin zwischen Gleinmarzens und Niemek wegen Bauarbeiten 40 Minuten plus. A10 westlicher Berliner Ring Richtung Dreieck Werder zwischen Potsdam Nord und Großkreuz 15 Minuten mehr. Und auf der A13 Richtung Dresden zwischen Großköris und Freiwalde 1,5 Stunden plus, auch da wird gebaut. Im Stadtverkehr Berlin auf der A100 Richtung Norden, Apo und Zollerndamm 15 Minuten plus. Und es wird außerdem geblitzt auf der A2 Richtung Berlin Höhe Lenin. Wenn ihr noch was habt, einen Stau oder auch einen Blitzer, dann sagt uns gerne Bescheid. Nummer zu uns ist die 0331 74 40 40. Und kommt gut und vor allem sicher an.

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14.45 Uhr am Donnerstagnachmittag. Ihr hört BB Radio. Und für alle, die sagen, ja, letzte Woche war ich um die Zeit noch im Urlaub und jetzt bin ich irgendwie wieder am Arbeiten. Ich weiß, manchmal da wünscht man sich ein bisschen zurück. Aber wir machen es jetzt hier trotzdem schön, ja? Und das machen wir mit den Jungs von Fastboy. Die legen gleich richtig los. Geht hier noch so ganz sanft rein, wie hoffentlich heute in euren Arbeitstag. Das ist Beautiful Life, einer der besten aktuellen Hits.

0: SBB Radio noch mit Ida. Ich bin nämlich jetzt hier raus. Mein Kollege Ben The Beat übernimmt für euch und hat weiterhin mehr Vielfalt für euch am Start. Zum Beispiel ganz aktuell die Hammerstimme von Teddy Swims mit dabei. Außerdem Jennifer Lopez und David Guetta mit einem Dancekracher oder auch Rockabye für ein bisschen Ohrwurmgefühl aus den Zehnern. Bis morgen.
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19: Weil bei den aktuellen Spritpreisen rollst du ja lieber aus, als irgendwo nochmal extra Gas zu geben, wa? Und genau deshalb zahlen wir den kompletten September über all eure Tankfüllungen. Kirsten Petzold aus Potsdam hat sich auch angemeldet über bbradio.de. Kirsten Petzold aus Potsdam, wir zahlen auch deine Tankrechnung. Eine Stunde lang hast du jetzt Zeit, hier bei uns durchzuklingeln.
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19: Ich drück dir die Daumen. Der Donnerstag Feierabend, 15 Uhr.
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22: Mit Clara Himmel. Guten Tag. Große Drogenrazzia im havelländischen Rhinow. Das LKA hat hier heute etliche Gebäude durchsucht, Wohnhäuser und eine Shisha-Bar. Ermittelt wird gegen 4 Männer. Sie sollen Drogen hergestellt und in großem Stil damit gehandelt haben. Spekuliert wird ein Zusammenhang im vermissten Fall Sven Scherbenske aus dem Ort. Die Polizei aber verweist auf den Datenschutz und bestätigt das nicht. Die neue Eskalation im Iran-Krieg treibt den Ölpreis noch weiter hoch. Super E10 ist so teuer wie nie. Die Spritpreise brechen ihre eigenen Rekorde, erreichen neue Höchststände. Der Preis für einen Liter liegt im bundesweiten Tagesdurchschnitt bei 2,22 Euro und übertrifft damit den traurigen Spitzenwert von 2,20, sagt der ADAC. Und jetzt noch mehr aus unserem Land von BB Radio Brandenburg-Reporterin Romy Ortwald.
23: Weil es immer noch stinkt, bleibt das Gymnasium in Herzberg im Kreis Elbe-Elster vorerst geschlossen. Die Schüler lernen deshalb online. Dienstag soll die Luft in den Klassenräumen wieder überprüft werden.
22: Danke, Romy. Argentinien unterbricht alle Fußballspiele. Für Messi. Eine Hommage an den Weltfußballer. In allen Ligen stoppen die Partien nach 10 Minuten. Für eine Minute Applaus, um die Karriere von Nummer 10 zu ehren. Freitag

0: Samstag, Sonntag, Männer wie Frauen. Lionel Messi hatte seinen Rücktritt aus der Nationalelf angekündigt. Damit endet nach 21 Jahren eine Ära im Fußball. 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
2: Ja, das bleibt wechselhaft hier heute Nachmittag. Mal Wolken, mal ein bisschen Regen. Mit Sonne ist heute sonderlich nicht viel anzufangen. Und dazu um die 20 Grad bei euch derzeit in Brandenburg an der Havel, in Frankfurt oder in Cottbus. Genauso wie auch hier bei uns in Potsdam und Berlin. Morgen ändert sich da auch nicht so sonderlich viel dran. Viel Sonne gibt's auch dann nicht. Stattdessen eher immer wieder Wolken und zeitweise ein bisschen Regen. Bei dann aber immerhin um die 25 Grad.
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2: Und der BB-Radio-Straßenscanner zeigt an, dass sich hier der Weg nach Hause schon wieder stellenweise länger zieht als der Arbeitstag. Unter anderem auf der A13 Richtung Dresden. Eine Dreiviertelstunde kommt hier nochmal an Extrazeit dazu zwischen Großköris und Freiwalde. Da finden wohl Verkehrskontrollen statt. Die letzte freie Ausfahrt ist hier derzeit Großköris. Und im Stadtverkehr Berlin besser mal mit 15 Minuten mehr rechnen. Und zwar auf der Stadtautobahn der A100 Richtung Norden, genauso wie auch Richtung Süden raus. Zwischen Schmargendorf und Messedamm Nord stockt es mit einer Viertelstunde extra Zeit auf der A100 Richtung Norden und in der Gegenrichtung auf der A100 Richtung Süden sind es auch nochmal 15 Minuten mehr zwischen Detmolder Straße und Tempelhofer Damm. Auch geblitzt wird dann zum Beispiel noch auf der A12 Richtung Berlin, Höhe Berkenbrück. Und eure Staus und eure Blitzer per Anruf oder WhatsApp geht immer alles an die 0331 74 40 40.
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2: So, und für alle, die bei dem Wetter aktuell da draußen gedanklich schon bei Kürbissuppe und Hoodie waren, nein, daraus wird nichts. Der Sommer gibt nämlich noch nie auf. Es gibt noch mal ein kleines Comeback. Wann und auf welche Temperaturen wir uns nochmal freuen können, alles in dieser Stunde. Vorher Meghan Trainor in der Show, die jeden neuen Song tatsächlich erst einmal ihrer Mutter schickt. Und wenn die nicht drauf anspringen und nicht sofort mitsingen, dann wirft sie die Nummer eiskalt weg. Und er jetzt hier wurde schon zum fünften Mal zum weltbesten DJ gewählt. Hier ist David Guetta von

0: So, wie hat man uns früher immer noch als Kind versucht, bei Laune zu halten?
1: Nur noch einmal schlafen, dann ist's wieder
2: Freitag.
1: Richtig.
0: So, und gleich hier bei mir in der Show noch eine der derzeit bekanntesten und erfolgreichsten Musikerinnen der Welt. Das ist Olivia Rodrigo, hier gleich noch im nächsten BB-Radio mehr Musikversprechen. Drop Dead spiele ich euch in der meisten Musik ohne Unterbrechung von ihr. Und wenn es dann bei den ganzen Trompeten hier gleich noch in der Show fast so klingt, als würden ein paar Könige einziehen, dann sind das Capital Cities mit Safe and Sound. Alles innerhalb der nächsten 10 Hits am Stück. Bis gleich.
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23: Mit Clara Himmel. Guten Tag. In Oberhavel gibt es keine neuen aktiven Tuberkulosefälle, so das Ergebnis der über 100 Testungen in und um Hohenneuendorf. 3 Heimbewohner und 5 Pflegekräfte haben positiv auf eine Infektion mit TBC-Bakterien reagiert, sind aber nicht krank oder ansteckend. Die Uckermark bekommt bei der Schweinepest jetzt Amtshilfe von Teltow Fleming. Der Landkreis unterstützt personell wie materiell mit Tierärzten, Sachbearbeitern und einem Geländefahrzeug samt Anhänger. Die Uckermark bekämpft ASB bei Wildschweinen seit Mai wieder aktiv. Nach der Bombe ist vor der Bombe. Nach dem 12-Stunden-Sperrkreis und dem 500-Kilo-Riesenblindgänger in Lenitz ist klar, der nächste schlummert in Sachsenhausen, in der Adolf-Damaschke-Straße. Stadt- und Kampfmittelbeseitigungsdienst erarbeiten jetzt den Zeitplan zur Freilegung der Bombe. 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
0: 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So, und heute haben ganz klar nochmal die Wolken das Sagen. Es bleibt meist grau, zwischendrin auch immer mal ein paar Tropfen. Also mit Sonne ist da heute nicht so sonderlich viel. Wir messen dazu um die 20 Grad bei euch derzeit. In Brandenburg an der Havel, in Cottbus, in Wittstock, hier bei uns in Potsdam und auch in Berlin. Und morgen sehr, sehr ähnlich bei dann um die 25 Grad. 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
0: Der BB Radio Straßenscanner zeigt hier aktuell Folgendes an. Ja, die Feierabendkolonne ist wieder unterwegs und die hat ordentlich Länge hier aktuell heute Nachmittag. Vor allem auf der A13 Richtung Dresden. 1,5 Stunden Zeitverlust hier derzeit zwischen Großköris und Freiwalde. Da finden wohl Verkehrskontrollen statt. Die letzte freie Ausfahrt ist hier Großköris. Und im Stadtverkehr Berlin dauert es einmal eine Viertelstunde länger auf der Stadtautobahn der A100 raus Richtung Norden ab Schmargendorf und in der Gegenrichtung auf der A100 Richtung Süden sind es 20 Minuten ab der Detmolder Straße. Geblitzt wird es außerdem noch auf der AC in dem westlichen Berliner Ring in Richtung Dreieck Werder. Da stehen sie kurz hinter Spandau. Hat Thorsten gerade durchgegeben. Danke dir dafür. Und eure Staus und eure Blitzer per Anruf oder WhatsApp geht immer alles an die 0331 74 40 40. 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

0: Also wer gedacht haben sollte, dass die kurzen Klamotten durch werden für dieses Jahr? Nein, der Herbst muss offenbar noch warten zum BB-Radio-Feierabend. Es wird noch mal heiß. Aber kommt da wirklich Freibadwetter auf oder ist das nur ein bisschen heiße Luft? Herr Riemann, Sie sind Meteorologe.
1: Ja, für Angsthasen ist das vielleicht nichts, aber 25 bis 28 Grad wären es schon noch und das, denke ich mal, reicht fürs Baden.
0: Und wie lange dürfen wir uns dann freuen und wann kommt der Herbst?
1: Ja, Montag, Dienstag kann das noch was werden, aber Mittwoch, dann ist Schluss, dann kommt der Herbst und der kommt auch wirklich, 20 Grad mehr ist dann nicht mehr drin am Tage.
0: Das kleine Sommer-Comeback dann Anfang nächster Woche noch einmal. Danke, Herr Riemann.
1: Bitteschön.
0: Und jetzt die besten aktuellen Hits. Hier ist Olivia Rodrigo. 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
1: Weil ab sofort ist eure Tankrechnung mal unser Problem. Wir zahlen hier den kompletten September über jede Stunde eure Tankfüllungen. Einfach nur über bbradio.de anmelden, wie auch Kirsten Petzold aus Potsdam. Grüß dich.
2: Ja, hallo Ben, hi.
1: So, jetzt musst du uns mal aufklären. Welche Spritsparmaßnahmen hast du dir schon so angewöhnt bei den Preisen da draußen?
2: Aktuell schwierig, weil meine Tochter, die hat jetzt seit 3 Monaten frisch den Führerschein.
1: Nein.
2: Und sie muss ja auch ein bisschen Fahrpraxis bekommen. Das heißt, ich darf jetzt auch noch mein Auto teilen mit ihr.
1: Ah, toll.
2: Deswegen ist es aktuell ein bisschen schwierig mit irgendwie Einsparungen.
1: Kirsten, also, pass auf. Wir nehmen dir bzw. euch ein bisschen was von diesem Druck weg und zahlen deine Tankrechnung. Glückwunsch.
2: Danke, danke schön. Das ist super. Ich freue mich.
1: Wann hast du denn das letzte Mal so gerne vollmachen gesagt?
2: Schon lange nicht mehr, aber jetzt sage ich es. Vollmachen.
1: So, und eure Chance dann gleich nächste Stunde hier bei mir in der Show anmelden auf bbradio.de und dann um 16 Uhr auf euren Namen machen. Bis dahin, Kato jetzt hier in den besten aktuellen Hits. Kirsten, grüß die Tochter.
2: Ja, mach ich.
1: Und dann
2: Dankeschön.
1: Bis bald. Mach's gut. Tschüss.
2: Danke.

0: Und wer hier heute mal wieder mehr tief durchgeatmet als gesprochen hat, also aus welchem Grund auch immer, der ist hier bei uns zumindest aktuell genau richtig. Gleich in unserer Vielfalt bei BB Radio noch unter anderem Musik von einem Produzenten, der in seiner Freizeit lieber im Orchester hockt als in irgendwelchen Clubs. Das ist Edward Meyer aus den 10ern. Alex Warren aus den 20ern ist einer von denen, die wie ich auch am liebsten Cola Zero trinken. Und er hat die Gitarre in der Hand, seitdem er 5 ist. Kamrat dann auch gleich noch in den besten aktuellen Hits. Genau.
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15: Die schlechte Nachricht des Tages lautet, dass Tanken gerade wirklich absurd teuer ist. Die gute ist aber, dass wir euch damit nicht alleine lassen. Denn den ganzen September lang gehen eure Tankfüllungen auf uns. Auf bbradio.de dafür angemeldet hat sich auch Nadine Wummel aus Schulzendorf. Nadine Wummel aus Schulzendorf, rufst du jetzt innerhalb der nächsten Stunde hier bei uns durch, zahlen wir auch deine Tankrechnung.
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15: Ich drück dir die Daumen. 16 Uhr, der Donnerstag Feierabend.
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18: Mit Clara Himmel. Guten Tag. Große Drogenrazzia im havelländischen Rhinow. Das LKA hat hier heute etliche Gebäude durchsucht, Wohnhäuser und eine Shisha-Bar. Ermittelt wird gegen 4 Männer. Sie sollen Drogen hergestellt und in großem Stil damit gehandelt haben. Spekuliert wird ein Zusammenhang im vermissten Fall Sven Scherbenske aus dem Ort. Die Polizei aber verweist auf den Datenschutz und bestätigt das nicht. Der Berliner Funkturm wird heute 100 und deshalb am Abend besonders in Szene gesetzt. Der 147 Meter lange Lulatsch am Messegelände strahlt zur Eröffnungsgala der IFA in besonderem Licht, in schicken, bunten Farben. Der Funkturm wurde gut 10 Monate lang saniert und ist für Besucher jetzt wieder offen. Und jetzt noch mehr aus unserem Land von BB Radio Brandenburg-Reporter Björn Dümke.
19: Die Uckermark bekommt bei der Schweinepest jetzt Amtshilfe von Teltow Fleming. Der Landkreis unterstützt personell wie materiell mit Tierärzten, Sachbearbeitern und einem Geländefahrzeug samt Anhänger. Die Uckermark bekämpft ASP bei Wildschweinen seit Mai wieder aktiv.
18: Danke, Björn. Argentinien unterbricht alle Fußballspiele für Messi. Eine Hommage an den Weltfußballer. In allen Ligen stoppen die Partien nach 10 Minuten. Für eine Minute Applaus, um die Karriere von Nummer 10 zu ehren.

0: Freitag, Samstag, Sonntag Männer wie Frauen. Lionel Messi hatte seinen Rücktritt aus der Nationalelf angekündigt. Damit endet nach 21 Jahren eine Ära im Fußball. 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
2: Das Wetter pendelt hier heute irgendwo zwischen trocken und mal lieber doch eine Jacke mitnehmen. Viele Wolken, immer wieder ein bisschen Regen und das bei derzeit um die 20 Grad bei euch in Brandenburg, an der Havel, in Frankfurt oder in Angermünde, in Potsdam und auch in Berlin. Morgen nochmal ganz ähnlich bei um die 25 Grad.
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2: Und der BB-Radio Straßenscanner zeigt an, dass es unverändert deutlich länger dauert. Und zwar auf der A13 unter anderem Richtung Dresden. Hier haben wir eine Verkehrskontrolle derzeit zwischen Großköris und Freiwalde. Eine Stunde geht hier drauf. Letzte freie Ausfahrt ist hier Großköris. Und im Stadtverkehr Berlin dümpelt es auch so vor sich hin. Vor allem mal wieder auf der Stadtautobahn, die A100 Richtung Norden. Gut gefüllt hier zwischen Schmargendorf und Messedamm Nord. Da verliert ihr 15 Minuten. Und in der Gegenrichtung auf der A100 Richtung Süden ist es fast eine halbe Stunde, die ihr mehr einplanen solltet, zwischen der Detmolder Straße und dem Tempelhofer Damm. Und geblitzt wird heute Nachmittag ansonsten dann noch auf der A2 zum Beispiel Richtung Berlin, Höhe Lenin. Und eure Staus und eure Blitzer per Anruf oder WhatsApp geht immer alles an die 0331 74 40 40.
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2: Und gleich auch noch mit einem, der wirklich extrem nah am Wasser gebaut ist. Deshalb singt er manche Songs von sich nicht mal live. Das ist Alex Warren hier gleich noch in der Show. Nach einem, der selten ohne seine Gitarre aus dem Haus geht. Hier ist Kamrad.
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0: Damit ging er weltweit durch die Decke. Der große Durchbruchshit von Sam Smith. Das war ja hier gerade noch mit Stay With Me. Und das hier gleich ist Musik aus Hamburg. Von einem Namen, der für viele immer nach einem echt sorgfältig ausgedachten Künstlernamen klingt. Aber Tiffany Iris, hier gleich im nächsten BB-Radio mehr Musikversprechen, heißt wirklich so. Das ist kein Pseudonym, so heißt sie tatsächlich. Gleich hier noch mit Vertigo für euch in der meisten Musik ohne Unterbrechung. Und mit One Republic innerhalb der nächsten 10 Hits am Stück noch eine der erfolgreichsten Bands der Welt. Hört ihr alles direkt hier nach.
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0: Die Küche. Also ich meine, die ist ja nun nicht immer nur zum Kochen da. Am Ende finden ja ausgerechnet da irgendwie immer die besten Partys statt. Und genau deshalb feiern wir an diesem Wochenende ganz viele Küchen. 1-2-3 Küchen hier bei uns in Potsdam feiert 25 Jahre und ihr seid dabei. Jetzt am Samstag wird hier zur Feier des Tages auf der Terrasse gegrillt. Es gibt eine Live-Kochshow. Für alle, die mit ihren Kids kommen, gibt's ganz viel zum Mitmachen. Und für alle, die eine Küche suchen, gibt's natürlich auch unverändert eine individuelle Beratung und ehrliche Preise. 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
17: Mit Clara Himmel, guten Tag. In Oberhavel gibt es keine neuen aktiven Tuberkulosefälle. So das Ergebnis der über 100 Testungen in und um Hohenneuendorf. 3 Heimbewohner und 5 Pflegekräfte haben positiv auf eine Infektion mit TBC-Bakterien reagiert, sind aber nicht krank oder ansteckend. Eine infizierte Mitarbeiterin aus Elbe-Elster hatte in Hohenneuendorf gearbeitet. Die Uckermark bekommt bei der Schweinepest jetzt Amtshilfe von Teltow-Fleming. Der Landkreis unterstützt personell wie materiell mit Tierärzten, Sachbearbeitern und einem Geländefahrzeug samt Anhänger. Die Uckermark bekämpft ASB bei Wildschweinen seit Mai wieder aktiv. Oktoberfestpremiere in Eberswalde-Fino. In Dirndl und Lederhose wird auf dem Flugplatz gefeiert. Ein Kulturexperiment. Termin ist der 19. September. Der Eintritt wird frei sein. 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
0: So, und der Himmel trägt heute eigentlich fast durchgehend grau. Viele Wolken, immer mal wieder ein bisschen Regen. Und das bei derzeit um die 20 Grad bei euch in Frankfurt oder in Angermünde, in Wittstock, in Potsdam und auch in Berlin. Morgen auch nochmal ganz ähnlich, nur ein bisschen wärmer, dann bei um die 25 Grad.
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18: Der BB-Radio Straßenscanner zeigt hier aktuell Folgendes an.
0: So, und es sind schon wieder haufenweise rote Bremslichter an, vor allem auf der A13 Richtung Dresden. Hier haben wir eine Verkehrskontrolle zwischen Großköris und Freiwalde. Das dauert hier anderthalb Stunden länger. Letzte freie Ausfahrt ist hier unverändert Großköris. Und im Stadtverkehr Berlin besser mal mit 15 Minuten mehr Plan, wenn es auf die Stadtautobahn geht. Vor allem auf die A100 Richtung Norden raus. Das stockt hier nämlich ab Schmargendorf. Und in der Gegenrichtung ist es noch voller. Hier wird besser mal eine halbe Stunde mehr einplanen. Auf der A100 Richtung Süden zwischen Detmolder Straße und Tempelhofer Damm stockt's nämlich. So, und es klingelt schon wieder. Ben de Piet hier. Hallo, wer ist dran?
19: Hallo, hier ist Jule.
0: Hallo, grüß dich, Jule. Was hast du für uns?
19: Hi, ein Blitzer in Potsdam. Mhm. Auf der Amundsenstraße Richtung von der Potsdamer Straße Bornstedt aus Richtung Potsdam-West. Eigentlich so mittig von der Amundsenstraße.
0: Alles klar, haben wir notiert. Danke dir dafür.
19: Ja klar, gerne.
0: Cool, dass du die Show hörst. Mach's gut, bis bald.
19: Bis dann, ciao.
0: Tschüss. So, und eure Staus und eure Blitzer? Per Anruf oder WhatsApp geht immer alles an die 0331 74 40 40. 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
1: Und bevor hier der Kassenbon an der Tankstelle noch aussieht wie eure Nebenkostenabrechnung, schalten wir uns mal besser ein und zahlen den kompletten September über jede Stunde eure Tankfüllung. Hallo Nadine Wummel aus Schulzendorf.
2: Hallo.
1: Na, das klingt doch mal gut gelaunt.
2: Ja, ich bin gerade beim Haushalt machen und habe hier zufällig gerade meinen Namen gehört.
1: Genau, weil du hast dich ja vorher auf bbradio.de angemeldet und jetzt innerhalb einer Stunde bei uns zurückgerufen. Was hast du schon nicht alles gemacht, um nicht tanken zu müssen?
2: Das Auto von meinem Mann genommen. Und ich habe ihn dann meins halt leer hingestellt, fast leer. Klappt manchmal ganz gut, aber manchmal,
1: Dann ist es manchmal tatsächlich einfacher, sich von uns einladen zu lassen. Herzlichen Glückwunsch!
2: Vielen, vielen Dank. Dankeschön.
1: So, und ihr macht das ganz genauso aus. Ich meine, das mit dem Anmelden über die BB-Radio-App beispielsweise und dann gleich um 17 Uhr auf euren Namen machen. Jetzt hier die besten aktuellen Hits von Kygo in der Show. Mach's gut, Nadine. Ich wünsche dir was. Gute Fahrt.
2: Liebe Grüße. Dankeschön. Tschüss.

auch wenn die meisten hier von uns bei der ganzen Kabelwirtschaft alleine hinterm Fernseher wahrscheinlich eh keine freien Steckdosen mehr übrig haben. Aber morgen startet wieder die IFA in Berlin. Und ich habe mich diesbezüglich mal schlau gemacht. Die Messen mit dem größten Andrang sind die Grüne Woche, die Venus und die IFA. Also fressen f***n Fernsehen. Sind wir wirklich so einfach gestrickt? Die besten aktuellen jetzt. Hier ist Stephanie Iris für euch.

0: Und damit ist der vorletzte Arbeitstag der Woche endlich auch geschafft. Oder zumindest überstanden, je nachdem, was bei euch heute los war. Also ich meine, mein Nervenkostüm ist mittlerweile eigentlich auch nur noch ein Netzhemd.
1: Und mein Geduldsfaden sieht eher nach Zahnseide aus.
0: Vielleicht geht's euch ja ähnlich. Aber gleich hier in unserer Vielfalt bei BB Radio noch die Garantie für gute Laune. Das ist Flo Rida hier gleich noch aus den 10ern. Dein Herzschmerz von Miley Cyrus aus den 20ern und Indie-Rock-Pop von Tampa City in den besten aktuellen Hits. Hier nach.
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8: Weil was da nach dem Tanken im Display aufleuchtet, das ist doch kein Preis mehr. Das ist doch schon fast eine ganze Handynummer. Deshalb zahlen wir den ganzen September über eure Tankfüllungen. Einfach nur über bbradio.de dafür anmelden. 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Dagmar Ratolke aus Falkensee. Auch du hast jetzt wieder eine Stunde lang Zeit, hier bei uns durchzurufen, damit wir deine Tankrechnung zahlen.
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8: Daumen sind gedrückt. Feierabend auf den Donnerstag, 17 Uhr.
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11: Mit Clara Himmel. Guten Tag. Friedrich Merz bekommt einen Brandenburger Profi in sein Regierungsteam. Einen, der weiß, wovon er spricht. Kanu-Olympiasieger und Weltmeister Ronald Rauer wechselt vom Bootssteg ins Kanzleramt. Wird Staatsminister für Sport und Ehrenamt. Ein Siegertyp. Der 44-jährige Falkenseer hat in der Potsdamer Staatskanzlei Verwaltungserfahrung gesammelt und soll den deutschen Sport jetzt auf politischer Ebene erfolgreicher machen. Die neue Eskalation im Iran-Krieg treibt den Ölpreis noch weiter hoch. Super E10 ist so teuer wie nie. Die Spritpreise brechen ihre eigenen Rekorde, erreichen neue Höchststände. Der Preis für einen Liter liegt im bundesweiten Tagesdurchschnitt bei 2,22 Euro und übertrifft damit den traurigen Spitzenwert von 2,20, sagt der ADAC. Und jetzt noch mehr aus unserem Land von BB Radio Brandenburg-Reporter Benedikt Maurer.
12: Zwei Unternehmen aus unserer Region gehören zu den besten Ausbildungsbetrieben. Die IHK Potsdam zeichnet Emsland Stärke in Küritz und das Bahnwerk in Wittenberge aus. Beide bekommen kommende Woche den Titel Top-Ausbildungsbetrieb.
11: Danke, Benedikt. Argentinien unterbricht alle Fußballspiele. Für Messi. Eine Hommage an den Weltfußballer. In allen Ligen stoppen die Partien nach 10 Minuten. Für eine Minute Applaus, um die Karriere von Nummer 10 zu ehren. Freitag, Samstag, Sonntag, Männer wie Frauen. Lionel Messi hatte seinen Rücktritt aus der Nationalelf angekündigt. Damit endet nach 21 Jahren eine Ära im Fußball. 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
8: So, und die Sonne hält sich heute raus. Die Wolken ziehen dafür durch. Viele Wolken, dazwischen immer mal wieder ein bisschen Regen. Und das bei derzeit um die 20 Grad bei euch in Brandenburg an der Havel, in Wittstock, in Angermünde, genauso wie auch hier bei uns in Potsdam und Berlin. Morgen auch nochmal sehr, sehr ähnlich. Nur ein bisschen wärmer, dann bei um die 25 Grad.
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8: 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So, und auf manchen Straßen läuft's gerade leider nur in Etappen. Vor allem mal wieder auf der A13 Richtung Dresden. 2 Stunden gehen hier drauf zwischen Großköris und Freiwalde, weil hier wohl Verkehrskontrollen stattfinden. Die letzte freie Ausfahrt ist hier Großköris. Und 15 Minuten nochmal obendrauf einen Plan auf

0: Auf der Stadtautobahn der A100 Richtung Norden. Hier zieht sich das nämlich zwischen Schmargendorf und dem Kaiserdamm. Und eine gute halbe Stunde kommt nochmal dazu auf der Stadtautobahn der A100 Richtung Süden im Bereich Detmolder Straße und Tempelhofer Damm. So, und geblitzt wird unter anderem noch auf der A12 Richtung Berlin, Höhe Berkenbrück. Und eure Staus und eure Blitzer per Anruf oder WhatsApp geht immer alles an die 0331 74 40 40.
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0: Und gleich hier auch noch mit einem Mann, der einen Schuh-Tick hat. Der Rapper Flo Rida besitzt wohl nämlich eine der größten privaten Sneaker-Sammlungen überhaupt in der Musikszene. Ja, Schuhe sind nun mal Rudeltiere. Das ist wie mit Süßigkeiten, da ist immer Platz für mehr. Ich habe auch nicht gerade wenig Schuhe bei mir zu Hause. Wir starten aber erst einmal in die Stunde mit Destiny Hope Cyrus. Das steht zumindest auf ihrem Klingelschild. Hier bei uns im Radio heißt sie Miley Cyrus. Hier ist Flowers für dir.
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1: Wollen wir mal ganz ehrlich, wer bei den aktuellen Preisen da an der Tankstelle seinen Tank mal voll macht, der braucht ja anschließend keine Treuepunkte, sondern eher Trost. Und genau aus diesem Grund zahlen wir hier gerade den ganzen September lang jede Stunde eure Tankfüllung auf BB Radio. Dafür angemeldet hat sich auch Dagmar Ratteuke aus Falkensee. Hallo!
2: Hallo!
1: Sag mal, wie fühlt sich das gerade an, wenn die Tankrechnung mal nicht dein Problem ist?
2: Wunderbar, wunderbar. Vor allen Dingen, jetzt kann ich wieder öfter mal und muss nicht gleich immer auf den Tank gucken. Wie viel ist wieder weg?
1: Es ist wirklich so, man ist mehr mit der Tanknadel als mit der Umgebung beschäftigt, wa?
2: Richtig, genau.
1: Es ist wirklich pervers. Aber das Problem hast du in diesem Fall nicht. Herzlichen Glückwunsch zu deiner Tankfüllung.
2: Danke, Ben. Bist du nicht?
1: Ja.
2: Genau.
1: So, und ihr macht das mit eurer Tankrechnung ganz genauso. Anmelden auf bbradio.de und morgen früh um 6 dann einfach nur wieder auf euren Namen achten. Ich wünsche dir was, Dagmar. Mach's gut und dann bis bald.
2: Und danke euch allen im Team, ja?
1: Ja.
2: Ciao.
1: Tschüss. Zugleich noch Softest von Ariana Grande und der Sommerhit dieses Jahres von Shakira. Hier nach.
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26: Mit Clara Himmel. Guten Tag. In Oberhavel gibt es keine neuen aktiven Tuberkulosefälle, so das Ergebnis der über 100 Testungen in und um Hohenneuendorf. 3 Heimbewohner und 5 Pflegekräfte haben positiv auf eine Infektion mit TBC-Bakterien reagiert, sind aber nicht krank oder ansteckend. Die Uckermark bekommt bei der Schweinepest jetzt Amtshilfe von Teltow-Fleming. Der Landkreis unterstützt personell wie materiell mit Tierärzten, Sachbearbeitern und einem Geländefahrzeug samt Anhänger. Die Uckermark bekämpft ASB bei Wildschweinen seit Mai wieder aktiv. Nach der Bombe ist vor der Bombe. Nach dem 12-Stunden-Sperrkreis und dem 500-Kilo-Riesenblindgänger in Lenitz ist klar, der nächste schlummert in Sachsenhausen, in der Adolf-Damaschke-Straße. Stadt- und Kampfmittelbeseitigungsdienst erarbeiten jetzt den Zeitplan zur Freilegung der Bombe. 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
1: Für ganz Brandenburg und Berlin zuverlässig und genau für eure Region. So, und heute Nachmittag gibt's eigentlich nur 2 Möglichkeiten. Entweder grau oder nass. Viele Wolken, immer wieder Regen und das bei derzeit um die 20 Grad bei euch in Brandenburg an der Havel, in Cottbus, in Wittstock, in Potsdam und auch in Berlin. Und morgen alles nochmal von vorne sehr, sehr ähnlich, dann bei um die 25 Grad. 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
1: Und der bb-Radio-Straßenscanner zeigt an, dass der Verkehr gerade eher kriecht, als dass er fährt. 2 dicke, fette Problemkinder haben wir hier im laufenden Feierabendverkehr. Einmal einen Feuerwehreinsatz wegen der Ölspur auf der A12 Richtung Frankfurt oder hier bereits locker mal 2 Stunden mehr einplanen zwischen Storkow und Briesen. Die letzte freie Ausfahrt ist hier Storkow und aufgrund einer Verkehrskontrolle auf der A13 Richtung Dresden staut sich das auch ganz erheblich zwischen Großköris und Freiwalde. Auch hier besser mal mit 2 Stunden mehr planen. Die letzte freie Ausfahrt ist da Großköris. Der Stadtverkehr Berlin auch rappelzappel voll hier schon wieder, wenn wir uns die Bilder von der Stadtautobahn angucken. Die A100 Richtung Norden, eine halbe Stunde länger dauert's hier ab Schmargendorf und in der Gegenrichtung auch 30 Minuten mehr ein Plan ab der Detmolder Straße. So, und unterdessen klingelt schon wieder. Ben the Beat hier. Hallo Sascha.
27: Jawohl, ich grüße dich auch.
1: Was hast denn du für uns?
27: Ein Blitzer. Oh. Und zwar ganz unscheinbar auf der Leitplanke,
1: ja,
27: auf der A10 westlicher Berliner Ring, gleich hinter der Abfahrt GVZ Wustermark.
1: Das ist Richtung Halle Leipzig und so, ne?
27: Ja, wo es nach Magdeburg abgeht, rechts.
1: Super, dann haben wir das notiert. Danke dir für deinen Anruf. Geil, dass du die Show hast.
27: Jawohl, tschüss.
1: Mach's gut, bis bald.
27: Danke, tschüss.
1: So, und ihr macht's ganz genau so. Eure Staus und eure Blitzer per Anruf oder WhatsApp geht immer alles an die 0331 74 40 40.
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jetzt hier nach solch einem elendlangen Arbeitstag nicht das schönste Geräusch der Haustürschlüssel ist, mit dem wir jetzt endlich wieder nach Hause kommen, gibt's die besten aktuellen Hits hier bei BB Radio. Burn the Beat mit J-Lo und David Guetta.

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0: So, und jetzt hier noch cooler Sound zum Mitsingen bei uns bei BB Radio.
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0: Genau so. Da sind die besten aktuellen Hits hier bei BB Radio. Das ist euer Donnerstag-Feierabend mit Ben The Beat und Kamran. Hier ist Love Sober für euch.

0: So, klitzekleine Quizfrage jetzt hier mal zum BB-Radio Feierabend. Wie nennt man die gegenseitige Freiheitsberaubung in beiderseitigem Einvernehmen? Was meint ihr, ha? Na, na, na? Hochzeit, richtig. Unsere nächste Comedian hier zum BB-Radio Feierabend hat es zumindest vor zu heiraten, wobei sie noch so ihre Zweifel hat. Hier ist Ben the Beat für euch mit Josefa Walter.
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3: Ich bin mit meinem Freund jetzt über 5 Jahre schon zusammen. Und das heißt, wir haben jetzt so eine Phase erreicht in unserer Beziehung. Wir sind jetzt ehrlich zueinander. Und ich hatte vor kurzem ein neues Parfüm. Und er hat so gerochen und meinte, nee, riecht nicht gut, riecht irgendwie nach Keller. Ich weiß nicht warum, aber war so sein Statement, riecht nicht gut, riecht nach Keller. Und ich meinte so, ja, gut, dann lass mich doch mal raus. Spaß. Nein, es ist super, es ist wirklich schön, wir verstehen uns super. Es ist sogar das erste Mal in meinem Leben, dass ich denke, ey, vielleicht heiraten wir sogar so. Ich finde das Ding, wenn man heiratet, ist halt ein bisschen, dass man dann verheiratet ist. Also, na, es ist schon eine Verpflichtung, ne? Man muss sich das gut überlegen, ne? Weil was mache ich, wenn der dann irgendwie, wenn der seltsam wird? Was mache ich, wenn der irgendwann morgens aufsteht und sich denkt, ich kaufe mir ein Liegefahrrad? In guten wie in schlechten Zeiten, aber übertreiben muss man ja nicht.
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11: Na, ihr Gäste.

0: Falkenseer hat in der Potsdamer Staatskanzlei Verwaltungserfahrung gesammelt und soll den deutschen Sport jetzt auf politischer Ebene erfolgreicher machen. Der Berliner Funkturm wird heute 100 und deshalb am Abend besonders in Szene gesetzt. Der 147 Meter lange Lulatsch am Messegelände strahlt zur Eröffnungsgala der IFA in besonderem Licht, in schicken, bunten Farben. Der Funkturm wurde gut 10 Monate lang saniert und ist für Besucher jetzt wieder offen. Und jetzt noch mehr aus unserem Land von BB Radio Brandenburg-Reporterin Patricia Woschny.
1: Die Weltkriegsbombe aus Neukölln wurde endgültig beseitigt. Der 100 Kilo Blindgänger wurde vergangene Woche im Schifffahrtskanal entdeckt. Den Zünder konnten Experten hier bereits entfernen. Weil in der Bombe aber noch Sprengstoff steckt, musste sie im Grunewald kontrolliert gesprengt werden.
0: Danke, Patricia. In München wurde ein Rüstungskonzern angegriffen. Das LKA vermutet den nächsten Anschlag. Zwei Verdächtige sind festgenommen, eine Frau, ein Mann, beide Bulgaren. Sie sollen 3 Brandsätze auf die Zentrale der Firma Rode und Schwarz geworfen haben. Der Konzern produziert unter anderem Funksysteme für die Bundeswehr. 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
3: So, draußen bleibt es erst einmal bis auf weiteres grau und vor allem auch immer wieder nass. Viele Wolken, immer wieder Regen und das bei derzeit um die 20 Grad bei euch in Brandenburg an der Havel, in Cottbus, in Wittstock, hier bei uns in Potsdam und Berlin. Und morgen alles sehr, sehr ähnlich, nur ein bisschen wärmer, dann bei um die 25 Grad.
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3: Und der BB-Radio Straßenscanner zeigt an, dass schon wieder sehr viel rotes Bremslicht aufblinkt und das vor allem auf der A13 Richtung Dresden. Hier haben wir irgendwie eine Verkehrskontrolle zwischen Großköris und Freiwalde. 2 Stunden dauert das hier momentan länger. Die letzte freie Ausfahrt ist da Großköris und diesbezüglich klingelt es hier gerade. Binde Pietje, hallo, wer ist dran?
4: Hey Ben, grüß dich, hier ist der Tilo, hallo Jens.
3: Hallo.
4: Ben, ich bin gerade da aus der Zeltower Richtung gekommen, Richtung Cottbus zu fahren. Die Leute können Tropical Island, können sie runterfahren und dann Richtung Lübben, bisschen Landstraße fahren und dann können sie Lübben dann wieder auf die Autobahn auffahren und dann umgehen sie die ganze Razzia.
3: Na perfekt, das ist doch ein geiler Tipp. Danke dir dafür.
4: Na?
3: Hau rein, fahr vorsichtig und hoffentlich bis bald mal wieder.
4: Ja, mach's gut. Danke,
3: mach's gut, Digi, ciao. Und nochmal, 2 Stunden länger dauert's. Unterdessen auf der A12 Richtung Frankfurt-Oder zwischen Storkow und Briesen. Hier ist die letzte freie Ausfahrt Storkow. Geblitzt wird's heute Abend noch auf der A24 zum Beispiel Richtung Hamburg und zwar kurz nach Kremmen. Und eure Staus und eure Blitzer per Anruf oder WhatsApp geht immer alles an die 0331 74 40 40.
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3: Ein Ausflug nach Kleistow, der endet ja nun erfahrungsgemäß selten mit leeren Händen. Also ich meine, ob es jetzt nun der Spargel ist, die Erd- oder Heidelbeeren, die Kürbisse, die Gänse, sind alles regionale Produkte, die viele hier bei uns in Brandenburg kennen und schätzen. Mit unserer Kampagne Brandenburg liefert Geschmack wollen wir jetzt zusammen mit Pro Agro zeigen, wer eigentlich hinter diesen Produkten steht. Wie entsteht das alles? Wie viel tägliche Arbeit steckt da dahinter? Und genau deshalb geht es heute Abend um den Spargel- und Erlebnishof Kleistow. Was hier alles dazugehört, damit da am Ende des Tages ein fertiges Produkt entsteht, das klären wir gleich. Vorher der Mann, der schon auf der Bühne stand, als andere noch im Sandkasten saßen, das ist Bruno Mars, hier gleich nach diesem geilen Soul-Pop von Olivia Dean.
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3: Wie viele Lebensmittel hier bei uns aus der Region kennen wir eigentlich, ohne zu wissen, wie viel Arbeit da tatsächlich täglich drinsteckt? Und genau das wollen wir hier gerade mit unserer Kampagne Brandenburg liefert Geschmack ändern. Zusammen mit ProAgro gucken wir mal nämlich hinter die Kulissen von etlichen Betrieben hier bei uns in Brandenburg und machen einfach mal deutlich, wie viel Einsatz, wie viel Erfahrung und vor allem auch wie viel Verantwortung dahinter steckt. Heute geht's um den Spargel- und Erlebnishof Kleisto aus dem Fläming. Ein echter Touristenmagnet. Ich meine, Familien und Kinder haben hier ihren Spaß und vor allem gibt's lauter tolle regionale Spezialitäten. Antje Winkelmann ist hier die Chefin und heute Abend bei mir am Telefon. Hallo.
4: Ja, hallo, schönen guten Abend.
3: Was gehört bei Ihnen alles dazu, damit da am Ende des Tages ein fertiges Produkt entsteht?
4: Also wir legen ganz großen Wert auf tolle Ausgangsprodukte. Das sind bei uns der Willitzer Spargel, die Erdbeeren, die Heidelbeeren und die Kürbisse.
3: Ja.
4: Und da schauen wir natürlich, dass wir die in einer guten Qualität herstellen können.
3: Ja.
4: Und diese werden dann bei uns ja auch verarbeitet zu hauseigenen Spezialitäten, die es bei uns dann im Hofladen zu kaufen gibt, aber auch in unserer Bäckerei verarbeitet werden zum Kürbiseis, jetzt in den nächsten Wochen oder zum Kürbiskernbrot oder auch in der Gastronomie, wo wir ein Kürbisflammkuchen haben, natürlich die Kürbissuppe oder den gefüllten Kürbis.
3: Toll. Was da bei Ihrer täglichen Arbeit besonders wichtig ist, darauf gehen wir dann gleich noch mal ein bisschen genauer ein.
4: Ja, super. Bis gleich.
3: Bis gleich. Bis dahin noch unter anderem Klampfensound von Ed Sheeran und Was auf der Brust drückt von Bibi Rexha. Hier nach.
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11: Mit Clara Himmel. Guten Abend. In Oberhavel gibt es keine neuen aktiven Tuberkulosefälle. So das Ergebnis der über 100 Testungen in und um Hohenneuendorf. 3 Heimbewohner und 5 Pflegekräfte haben positiv auf eine Infektion mit TBC-Bakterien reagiert, sind aber nicht krank oder ansteckend. Eine infizierte Mitarbeiterin aus Elbe-Elster hatte in Hohenneuendorf gearbeitet. Die Uckermark bekommt bei der Schweinepest jetzt Amtshilfe von Teltow Fläming. Der Landkreis unterstützt personell wie materiell mit Tierärzten, Sachbearbeitern und einem Geländefahrzeug samt Anhänger. Die Uckermark bekämpft ASP bei Wildschweinen seit Mai wieder aktiv. Oktoberfestpremiere in Eberswalde-Fino. In Dirndl und Lederhose wird auf dem Flugplatz gefeiert. Ein Kulturexperiment. Termin ist der 19. September. Der Eintritt wird frei sein. 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
3: 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Viele Wolken, immer wieder Regen. Und das bei derzeit um die 20 Grad bei euch in Wittstock, in Angermünde, in Cottbus, in Potsdam und auch in Berlin. Morgen das gleiche Spiel eigentlich nochmal von vorne. Sehr, sehr ähnlich, nur ein Ticken wärmer, dann bei um die 25 Grad. 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
3: Und der BB-Radio Straßenscanner zeigt an, dass ihr unterdessen gleich auf mehreren Strecken fast schon mit Stillstand rechnen müsst. Und zwar zum einen auf der A12 Richtung Frankfurt oder Jammern Feuerwehreinsatz wegen einer Ölspur. Das dauert 2 Stunden länger hier zwischen Storkow und Briesen. Die letzte freie Ausfahrt ist das Storkow. Und auch unverändert läuft die Verkehrskontrolle auf der A13 Richtung Dresden. Zwischen Großköris und Freiwalde dauert es deshalb auch mal eben 2 Stunden länger. Die letzte freie Ausfahrt ist hier Großköris. Im Stadtverkehr Berlin besser mal 20 Minuten mehr Plan auf der Stadtautobahn der A100 Richtung Norden ab Schmargendorf. Und in der Gegenrichtung auf der A100 Richtung Süden dauert es auch noch mal 1/2 Stunde länger ab der Detmolder Straße. So, und geblitzt wird dann zu allem Übel auch noch. Ben the BT, hallo, wer ist dran?
2: Jo, Hallöchen, Dennis hier. Und zwar in Jakobsdorf, Fahrtrichtung Petershagen, steht in der 30er-Zone im Blitzer.
3: Haben wir notiert. Danke dir dafür.
2: Alles klar, super.
3: Hau rein, bis bald. Fahr vorsichtig. Ciao. So, und eure Staus und eure Blitzer per Anruf oder WhatsApp geht immer alles an die 0331 74 40 40.
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3: Also wer hier bei uns in Brandenburg in Kleistow unterwegs ist, der kommt ja selten nur zum Gucken, wa? Also ich meine, meistens wird ja hier vor allem auch gegessen. Ob das Spargel ist, die Erd- oder Heidelbeeren, Kürbisse, Gänse. Und mit unserer neuen Kampagne Brandenburg liefert Geschmack wollen wir zusammen mit ProAgro zeigen, wie genau eigentlich solche regionalen Produkte hier entstehen und was vor allem auch alles dazugehört, bevor sie bei uns landen. Heute Abend ist der Spargel- und Erlebnishof Kleistow dran. Worauf hier bei der täglichen Arbeit ganz besonders das Wert gelegt wird, das klären wir gleich. Jetzt aber erst einmal 2 Songwriting-Maschinen. Das ist Ed Sheeran und Bebe Rexha.
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3: Also bevor der Spargel auf unserem Teller landet oder die Erdbeeren im Korb, beginnt ja eigentlich alles erst einmal mit einem Betrieb, der jeden Tag verlässlich funktioniert. Und mit unserer Kampagne Brandenburg liefert Geschmack stellen wir euch zusammen mit ProAgro genau solche Betriebe vor. Es geht zu den Höfen und Unternehmen, die uns hier in Brandenburg mit ihren Produkten tatsächlich prägen. Und dazu zählt auch der Spargel- und Erlebnishof Kleisto aus dem Fleming. Kennen wahrscheinlich einige vom Belitzer Spargel, von den Erd- und Heidelbeeren, von Kürbissen oder vielleicht auch von den Gänsen. Antje Winkelmann ist hier die Chefin und heute Abend bei mir in der Show am Telefon.
4: Ja, hallo.
3: Hallo. Worauf legen Sie bei Ihrer täglichen Arbeit eigentlich ganz besonders Wert?
4: Was wir anbauen und was bei uns wächst, das soll frisch sein, das soll einen kurzen Weg haben zum Verbraucher, soll gut schmecken und das ist uns ganz wichtig und da spielen unsere Mitarbeiter eine ganz große Rolle. Mhm. Wir legen wirklich viel Wert darauf, dass wir hier in Harmonie miteinander arbeiten. Wenn es ein gutes Team ist, dann greifen die Prozesse auch ineinander und dann stimmt auch das Endprodukt.
3: Mega. Jetzt bleibt natürlich nur noch die Frage, wie wir Verbraucher an all diese Produkte kommen. Das klären wir dann aber gleich noch.
4: Ja, genau, da kommen wir dann gleich dazu.
3: Mehr zum Spargel- und Erlebnishof Kleisto und auch zu unserer Kampagne bei uns im Netz auf bbradio.de. So, gleich hier noch mit David Guetta, der König des EDM. Und die Sängerin Ray steht live auf der Bühne, auch gerne mal ohne Schuhe da. Hier ist sie mit Where's My Husband?

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3: Brandenburg kann richtig lecker und Kleisto ist ein ziemlich gutes Beispiel dafür. Zusammen mit ProAgro gucken wir uns im Rahmen unserer Kampagne Brandenburg liefert Geschmack hier gerade diverse Unternehmen an, die mit viel Liebe, mit viel Herzblut Lebensmittel aus der Region herstellen. Auch der Spargel- und Erlebnishof Kleisto aus dem Fleming gehört dazu. Irre beliebt auch bei Touristen, weil neben der Bespaßung gibt es ja hier tatsächlich auch Belitzer Spargel, es gibt die Erd- und Heidelbeeren, es gibt Kürbisse und natürlich auch Gänse. Antje Winkelmann ist hier die Chefin und heute Abend bei mir in der Show am Telefon. Hallo nochmal.
4: Ja, schönen guten Abend.
3: Wie kommen denn Ihre Produkte jetzt eigentlich am Ende zu uns Verbrauchern?
4: Unsere Produkte, also den Spargel, Erdbeeren, Heidelbeeren und Kürbisse, verkaufen wir sowohl über Händler und Wiederverkäufer, aber natürlich den größten Teil hier bei uns am Hof, direkt an die Gäste, die uns hier besuchen kommen, gerade jetzt zur Kürbisausstellung auch. Wir haben hier ein riesiges Angebot an Kürbissorten, über 35 Kürbissorten aus eigenem Anbau.
3: Wow.
4: Und da kann man also wählen zwischen Speise- und Zierkürbissen und zur Deko und alles drum und dran. Also das ist wirklich unser Hauptabsatzweg. Natürlich verarbeiten wir unsere Produkte auch, jetzt den Kürbis in der Bäckerei oder auch in der Gastronomie und kann man hier gleich alles vor Ort probieren.
3: Herrlich. Was ansonsten noch so aktuell auf Ihrem Hof passiert, das klären wir dann gleich.
4: Da würde ich dann gleich nochmal drauf eingehen.
3: Super. Gleich cooler Klappsound von Charlie XCX und das jetzt hier ist was für die Taschentuchfraktion. Hier ist Alex Warren.

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3: Also wer hier bei uns in Brandenburg regional genießen will, der landet ja früher oder später auch bei den Menschen, die genau das möglich machen. Und genau die zeigen wir euch hier gerade zusammen mit ProAgro während unserer neuen Kampagne Brandenburg liefert Geschmack. Der Spargel- und Erlebnishof Kleistow hier aus dem Fläming ist zum Beispiel auch so ein Kandidat. Gibt hier so viele Highlights für die Family und halt auch haufenweise regionale Spezialitäten. Ob das der Belitzer Spargel ist, die Erd- und Heidelbeeren, Kürbisse, Gänse. Die Chefin des Ganzen ist heute Abend hier bei mir in der Show am Hörer, Frau Winkelmann. Was sind derzeit noch so aktuelle Projekte bei Ihnen auf dem Hof?
4: Ja, wir sind ja gerade dabei, unsere Kürbisausstellung aufzubauen. Mhm. Die läuft in diesem Jahr unter dem Titel Kleistow Goes to Hollywood. Ein super schönes Thema, hat allen viel Spaß gemacht, das aufzubauen. Wir sind in den letzten Zügen und ich kann Ihnen versprechen, es lohnt sich wirklich. Mhm. Außerdem sind wir dabei, unseren Pläne zu machen, um unseren Hofladen zu modernisieren, einen Indoor-Spielbereich zu schaffen und auch unsere Freizeitaktivitäten noch mehr auszubauen.
3: Ja.
4: Nicht zu vergessen ist immer bei uns auch das Thema Stoffkreisläufe, was hier immer mehr an Bedeutung gewinnt. Und deswegen halten wir jetzt mittlerweile auch Mutterkühe, Angusrinder, sodass wir den ganzen Kreislauf eben bedienen können. Und was uns wirklich sehr wichtig ist.
3: Sehr genial. Mehr Infos zum Spargel- und Erlebnishof Kleistow und auch zu unserer Kampagne nochmal bei uns im Netz auf bbradio.de. Frau Winkelmann, danke Ihnen für alle Infos hier heute Abend. Weiterhin alles Gute und dann bis zum nächsten Mal.
4: Ja, hat mir echt viel Spaß gemacht. Mhm. Und ich denke, wir sehen uns dann alle am Samstag, wenn wir unsere Kürbisausstellung eröffnen.
3: Super. Jetzt die besten aktuellen Hits hier von Fastball. Machen Sie es gut. Tschüss.
4: Tschüssi. Tschüss.

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6: 19 Uhr, der Donnerstag, Feierabend.
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7: Mit klarer Himmel, guten Abend. Friedrich Merz bekommt einen Brandenburger Profi in sein Regierungsteam. Einen, der weiß, wovon er spricht. Kanu-Olympiasieger und Weltmeister Ronald Raue wechselt vom Bootssteg ins Kanzleramt. Wird Staatsminister für Sport und Ehrenamt. Ein Siegertyp. Der 44-jährige Falkenseher hat in der Potsdamer Staatskanzlei Verwaltungserfahrung gesammelt und soll den deutschen Sport jetzt auf politischer Ebene erfolgreicher machen. Berlin TXL wird zum Schumacher-Quartier. Der alte Flughafen Tegel, das größte Stadtentwicklungsprojekt Deutschlands. Heute ist offizieller Baustart für das neue Stadtviertel. Klimaneutral, autoarm und in Holzbauweise. Geplant sind 5000 Wohnungen für mehr als 10.000 Menschen. Schulen, Kitas, Sportplätze, Shopping-Malls und 2 Parks. Die ersten Wohnungen sollen Ende 2028 fertig sein. Und jetzt noch mehr aus unserem Land von BB Radio Brandenburg-Reporter Frank Philipp.
8: In Bad Saro wird heute das jährliche Filmfestival Filme ohne Grenzen eröffnet. Bis zum Sonntag gibt es verschiedene Filme, Gespräche mit den Machern und auch Begegnungen. Zum Filmfest gehört auch ein Jugendprogramm mit Filmen und ihrer Sicht auf die Wirklichkeit.
7: Danke, Frank. Argentinien unterbricht alle Fußballspiele. Für Messi. Eine Hommage an den Weltfußballer. In allen Ligen stoppen die Partien nach 10 Minuten. Für eine Minute Applaus, um die Karriere von Nummer 10 zu ehren. Freitag, Samstag, Sonntag, Männer wie Frauen. Lionel Messi hatte seinen Rücktritt aus der Nationalelf angekündigt. Damit endet nach 21 Jahren eine Ära im Fußball. 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
9: Ja, das pendelt hier die ganze Zeit irgendwo zwischen trocken und dann doch lieber noch eine Jacke und einen Schirm mitnehmen. Viele Wolken, immer mal wieder ein bisschen Regen und das Ganze bei aktuell um die 20 Grad bei euch in Wittstock, in Angermünde, in Brandenburg an der Havel, genauso wie auch hier bei uns in Potsdam und Berlin. Morgen nochmal ganz ähnlich, aber ein bisschen wärmer, dann bei um die 25 Grad.
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9: Und der BB-Radio-Straßenscanner zeigt an, dass es hier im laufenden Feierabendverkehr auf einigen Abschnitten nur wirklich sehr, sehr langsam vorangeht. Beispielsweise auf der A13 Richtung Dresden. Da haben wir nach wie vor eine laufende Verkehrskontrolle zwischen Großköris und Freiwalde. 2 Stunden gehen hier drauf. Die letzte freie Ausfahrt ist Großköris. Und im Stadtverkehr Berlin stockt es ebenfalls aufgrund eines Wasserrohrbruchs in Kreuzberg. Die Dudenstraße ist aus diesem Grund bis auf weiteres vollgesperrt zwischen Mehringdamm und Mettfesselstraße. Und geblitzt wird heute Abend ansonsten noch auf der A12 Richtung Berlin, Höhe Berkenbrück. Und eure Staus und eure Blitzer per Anruf oder WhatsApp geht immer alles an die 0331 74 40 40.
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9: Und für alle, die bei dem Wetter aktuell da draußen gedanklich schon bei Kürbissuppe und Hoodie waren, nee, daraus wird nichts. Der Sommer gibt nämlich noch nie auf. Es gibt noch mal ein Comeback. Wann und auf welche Temperaturen wir uns noch mal freuen können, alles noch in dieser Stunde. Vorher eine Frau, die an einem einzigen Abend in einem Stadion oft mehr Geld macht, als manche Kleinstädte in einem ganzen Jahr an Steuern einnehmen. Das ist Taylor Swift. Gleich nach Tropical House Sounds von Kalgo. Tachi sagt hier nochmal in die Runde. Geil, dass ihr dabei seid.
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0: Ja, was machen die Menschen nicht alles aus Liebe? Die komischsten Sachen, ey. Manche heiraten sogar. Unsere nächste Comedian jetzt hier zum BB-Radio-Feierabend hat das auch vor. Wobei sie aber noch so ihre Zweifel hat. Hier ist Burn the Beat für euch mit Josefa Walter.
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3: Ich bin mit meinem Freund jetzt über 5 Jahre schon zusammen. Und das heißt, wir haben jetzt so eine Phase erreicht in unserer Beziehung. Wir sind jetzt ehrlich zueinander. Und ich hatte vor kurzem ein neues Parfüm. Und er hat so gerochen und meinte, nee. Riecht nicht gut, riecht irgendwie nach Keller. Ich weiß warum, aber war so sein Statement, riecht nicht gut, riecht nach Keller. Und ich meinte so, ja, gut, dann lass mich doch mal raus. Spaß. Nein, es ist super, es ist wirklich schön, wir verstehen uns super. Es ist sogar das erste Mal in meinem Leben, dass ich denke, ey, vielleicht heiraten wir sogar so. Ich finde das Ding, wenn man heiratet, ist halt ein bisschen, dass man dann verheiratet ist. Also, na, es ist schon eine Verpflichtung, ne? Man muss sich das gut überlegen, ne? Weil was mache ich, wenn der dann irgendwie, wenn der seltsam wird? Was mache ich, wenn der irgendwann morgens aufsteht und sich denkt, ich kaufe mir ein Liegefahrrad? In guten wie in schlechten Zeiten, aber übertreiben muss man ja nicht.
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5: Mit Clara Himmel. Guten Abend. In Oberhavel gibt es keine neuen aktiven Tuberkulosefälle. So das Ergebnis der über 100 Testungen in und um Hohenneuendorf. 3 Heimbewohner und 5 Pflegekräfte haben positiv auf eine Infektion mit TBC-Bakterien reagiert, sind aber nicht krank oder ansteckend. Die Uckermark bekommt bei der Schweinepest jetzt Amtshilfe von Teltow-Fleming. Der Landkreis unterstützt personell wie materiell mit Tierärzten, Sachbearbeitern und einem Geländefahrzeug samt Anhänger. Die Uckermark bekämpft ASB bei Wildschweinen seit Mai wieder aktiv. Nach der Bombe ist vor der Bombe. Nach dem 12-Stunden-Sperrkreis und dem 500-Kilo-Riesenblindgänger in Lenitz ist klar, der nächste schlummert in Sachsenhausen, in der Adolf-Damaschke-Straße. Stadt- und Kampfmittelbeseitigungsdienst erarbeiten jetzt den Zeitplan zur Freilegung der Bombe. 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

0: Also wer gedacht haben sollte, dass die kurzen Klamotten durch werden für dieses Jahr? Nein, der Herbst muss offenbar noch warten zum BB-Radio-Feierabend. Es wird noch mal heiß. Aber kommt da wirklich Freibadwetter auf oder ist das nur ein bisschen heiße Luft? Herr Riemann, Sie sind Meteorologe.
1: Ja, für Angsthasen ist das vielleicht nichts, aber 25 bis 28 Grad wären es schon noch und das, denke ich mal, reicht fürs Baden.
0: Und wie lange dürfen wir uns dann freuen und wann kommt der Herbst?
1: Ja, Montag, Dienstag kann das noch was werden, aber Mittwoch, dann ist Schluss, dann kommt der Herbst und der kommt auch wirklich, 20 Grad mehr ist dann nicht mehr drin am Tage.
0: Das kleine Sommer-Comeback dann Anfang nächster Woche noch einmal. Danke, Herr Riemann.
1: Bitteschön.
0: Und jetzt die besten aktuellen Hits. Hier ist Olivia Rodrigo. 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

ist Shakira jetzt hier bei mir in der Show bei BB Radio. Das ist die Frau, die mittlerweile auch schon mehr WM-Erfolge hatte als ihr Ex. Stand ja jetzt mit ihrer Musik auch schon zum vierten Mal für eine Weltmeisterschaft im Rampenlicht, ne? Also ich meine ja nur, statistisch gesehen hat sie damit mehr WM-Erfolge als ihr Ex Gerard Piqué. Der hat nur dreimal bei der WM das große losgezogen. Die besten aktuellen Hits von ihr. Hier ist Die Die.

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1: Mit Clara Himmel, guten Abend. Friedrich Merz bekommt einen Brandenburger Profi in sein Regierungsteam. Einen, der weiß, wovon er spricht. Kanu-Olympiasieger und Weltmeister Ronald Rauer wechselt vom Bootssteg ins Kanzleramt, wird Staatsminister für Sport und Ehrenamt. Ein Siegertyp. Der 44-jährige Falkenseher hat in der Potsdamer Staatskanzlei Verwaltungserfahrung gesammelt und soll den deutschen Sport jetzt auf politischer Ebene erfolgreicher machen. Große Drogenrazzia im havelländischen Rhino. Das LKA hat hier heute etliche Gebäude durchsucht. Ermittelt wird gegen 4 Männer. Sie sollen Drogen hergestellt und in großem Stil damit gehandelt haben. Spekuliert wird ein Zusammenhang im vermissten Fall Sven Scherbenske aus dem Ort. Die Polizei aber verweist auf den Datenschutz und bestätigt das nicht. Die neue Eskalation im Iran-Krieg treibt den Ölpreis noch weiter hoch. Super E10 ist so teuer wie nie. Die Spritpreise brechen ihre eigenen Rekorde, erreichen neue Höchststände. Der Preis für einen Liter liegt im bundesweiten Tagesdurchschnitt bei 2,22 Euro und übertrifft damit den traurigen Spitzenwert von 2,20. In München wurde ein Rüstungskonzern angegriffen. Das LKA vermutet den nächsten Anschlag. Zwei Verdächtige sind festgenommen, eine Frau, ein Mann, beide Bulgaren. Sie sollen 3 Brandsätze auf die Zentrale der Firma Rode und Schwarz geworfen haben. Der Konzern produziert unter anderem Funksysteme für die Bundeswehr.
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2: Ein Social-Media-Trend hat in der Prignitz einen Polizeieinsatz ausgelöst. Eine 13-Jährige postete ein Video, in dem ein Angriff auf eine Schule angekündigt wurde. Eine echte Drohung war es laut Polizei nicht. Die Schülerin wurde trotzdem für einen Tag vom Unterricht ausgeschlossen. Benedikt Maurer, BB Radio Prignitz.
3: Potsdams Vereine können sich jetzt einen größeren Geldtopf schnappen. Beim Förderwettbewerb Gemeinsam für Potsdam stellt die Pro Potsdam diesmal 70.000 Euro für gemeinnützige Projekte bereit. Mehr als bisher. Bewerbungen sind noch bis zum 20. September möglich. Patricia Woschny, BB Radio Hauptstadtstudio in Potsdam.
4: Die Uckermark bekommt bei der Schweinepest jetzt Amtshilfe von Teltow Fleming. Der Landkreis unterstützt personell wie materiell mit Tierärzten, Sachbearbeitern und einem Geländefahrzeug samt Anhänger. Die Uckermark bekämpft ASP bei Wildschweinen seit Mai wieder aktiv. Björn Dümke, BB Radio Lokalstudio Nordost in Eberswalde.
1: Argentinien unterbricht alle Fußballspiele für Messi. Eine Hommage an den Weltfußballer. In allen Ligen stoppen die Partien nach 10 Minuten. Für eine Minute Applaus, um die Karriere von Nummer 10 zu ehren. Lionel Messi hatte seinen Rücktritt aus der Nationalelf angekündigt. Damit endet nach 21 Jahren eine Ära im Fußball. 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
5: Und da bleibt es doch die ganze Nacht über grau. Es geht runter auf Temperaturen bis 15 Grad. Morgen auf den Freitag dann allgemein ein bisschen milder, hier bei 19 bis 24 Grad. Grau, zwischendurch vielleicht ein kleines bisschen Sonne, sonst auch sehr viel Regen möglich.
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5: Und jetzt auf dem Abend rollt es noch relativ gut. Natürlich ein bisschen mehr Zeit mit einplanen auf der A10 westlicher Berliner Ring Richtung Dreieckwerder zwischen Liest und Großkreuz hier. Übliche Baustelle, kann sich gut mal 10 Minuten stauen. Und falls ihr jetzt noch was habt, dann klingelt doch mal durch. Schreibt per WhatsApp, ist die 0331 74 40 40. Kommt gut an.
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5: Damit haben wir es kurz nach 8. Ich bin Cosmo, schön, dass ihr hier mit dabei seid. Und zwar zu einem wundervollen Donnerstag. Wir haben jetzt gleich mal was richtig Cooles aus Wuppertal dabei. Kamerad habe ich nämlich für euch extra rausgesucht. Kriegt ihr sofort nach der allerersten und hoffentlich nicht letzten Dance-Kombo von J-Lo und David Guetta.

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Mit seinen Gitarrenklängen lädt der Brite ein, mit den Liebsten zu kuscheln und die gemeinsame Zeit zu genießen. 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
2: Mit klarer Himmel, guten Abend. Friedrich Merz bekommt einen Brandenburger Profi in sein Regierungsteam. Einen, der weiß, wovon er spricht. Kanu-Olympiasieger und Weltmeister Ronald Raue wechselt vom Bootssteg ins Kanzleramt, wird Staatsminister für Sport und Ehrenamt. Ein Siegertyp. Der 44-jährige Falkenseher hat in der Potsdamer Staatskanzlei Verwaltungserfahrung gesammelt und soll den deutschen Sport jetzt auf politischer Ebene erfolgreicher machen. Große Drogenrazzia im havelländischen Rhino. Das LKA hat hier heute etliche Gebäude durchsucht. Ermittelt wird gegen 4 Männer. Sie sollen Drogen hergestellt und in großem Stil damit gehandelt haben. Spekuliert wird ein Zusammenhang im vermissten Fall Sven Scherbenske aus dem Ort. Die Polizei aber verweist auf den Datenschutz und bestätigt das nicht. Die neue Eskalation im Iran-Krieg treibt den Ölpreis noch weiter hoch. Super E10 ist so teuer wie nie. Die Spritpreise brechen ihre eigenen Rekorde, erreichen neue Höchststände. Der Preis für einen Liter liegt im bundesweiten Tagesdurchschnitt bei 2,22 Euro und übertrifft damit den traurigen Spitzenwert von 2,20. In München wurde ein Rüstungskonzern angegriffen. Das LKA vermutet den nächsten Anschlag. Zwei Verdächtige sind festgenommen, eine Frau, ein Mann, beide Bulgaren. Sie sollen 3 Brandsätze auf die Zentrale der Firma Rode und Schwarz geworfen haben. Der Konzern produziert unter anderem Funksysteme für die Bundeswehr.
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3: Ein Social-Media-Trend hat in der Prignitz einen Polizeieinsatz ausgelöst. Eine 13-Jährige postete ein Video, in dem ein Angriff auf eine Schule angekündigt wurde. Eine echte Drohung war es laut Polizei nicht. Die Schülerin wurde trotzdem für einen Tag vom Unterricht ausgeschlossen. Benedikt Maurer, BB Radio Prignitz.
4: Potsdams Vereine können sich jetzt einen größeren Geldtopf schnappen. Beim Förderwettbewerb Gemeinsam für Potsdam stellt die Pro Potsdam diesmal 70 Top.
5: Die Uckermark bekommt bei der Schweinepest jetzt Amtshilfe von Teltow Fleming. Der Landkreis unterstützt personell wie materiell mit Tierärzten, Sachbearbeitern und einem Geländefahrzeug samt Anhänger. Die Uckermark bekämpft ASP bei Wildschweinen seit Mai wieder aktiv. Björn Dümke, BB Radio Lokalstudio Nordost in Eberswalde.
2: Argentinien unterbricht alle Fußballspiele. Für Messi. Eine Hommage an den Weltfußballer. In allen Ligen stoppen die Partien nach 10 Minuten. Für eine Minute Applaus, um die Karriere von Nummer 10 zu ehren. Lionel Messi hatte seinen Rücktritt aus der Nationalelf angekündigt. Damit endet nach 21 Jahren eine Ära im Fußball. 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

0: Danke.
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0: Gebäude durchsucht, ermittelt wird gegen 4 Männer. Sie sollen Drogen hergestellt und in großem Stil damit gehandelt haben. Spekuliert wird ein Zusammenhang im vermissten Fall Sven Scherbenske aus dem Ort. Die Polizei aber verweist auf den Datenschutz und bestätigt das nicht. Die neue Eskalation im Iran-Krieg treibt den Ölpreis noch weiter hoch. Super E10 ist so teuer wie nie. Die Spritpreise brechen ihre eigenen Rekorde, erreichen neue Höchststände. Der Preis für einen Liter liegt im bundesweiten Tagesdurchschnitt bei 2,22 Euro und übertrifft damit den traurigen Spitzenwert von 2,20. In München wurde ein Rüstungskonzern angegriffen. Das LKA vermutet den nächsten Anschlag. 2 Verdächtige sind festgenommen, eine Frau, ein Mann, beide Bulgaren. Sie sollen 3 Brandsätze auf die Zentrale der Firma Rode und Schwarz geworfen haben. Der Konzern produziert unter anderem Funksysteme für die Bundeswehr.
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2: Ein Social-Media-Trend hat in der Prignitz einen Polizeieinsatz ausgelöst. Eine 13-Jährige postete ein Video, in dem ein Angriff auf eine Schule angekündigt wurde. Eine echte Drohung war es laut Polizei nicht. Die Schülerin wurde trotzdem für einen Tag vom Unterricht ausgeschlossen. Benedikt Maurer, BB Radio Prignitz.
3: Potsdams Vereine können sich jetzt einen größeren Geldtopf schnappen. Beim Förderwettbewerb Gemeinsam für Potsdam stellt die Pro Potsdam diesmal 70.000 Euro für gemeinnützige Projekte bereit. Mehr als bisher. Bewerbungen sind noch bis zum 20. September möglich. Patricia Woschny, BB Radio Hauptstadtstudio in Potsdam.
4: Die Uckermark bekommt bei der Schweinepest jetzt Amtshilfe von Teltow Fleming. Der Landkreis unterstützt personell wie materiell mit Tierärzten, Sachbearbeitern und einem Geländefahrzeug samt Anhänger. Die Uckermark bekämpft ASP bei Wildschweinen seit Mai wieder aktiv. Björn Dümke, BB Radio Lokalstudio Nordost in Eberswalde.
0: Argentinien unterbricht alle Fußballspiele für Messi. Eine Hommage an den Weltfußballer. In allen Ligen stoppen die Partien nach 10 Minuten. Für eine Minute Applaus, um die Karriere von Nummer 10 zu ehren. Lionel Messi hatte seinen Rücktritt aus der Nationalelf angekündigt. Damit endet nach 21 Jahren eine Ära im Fußball. 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
1: 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Ab Samstag die aktuellen Platzierungen dann immer rund um die Uhr. Nach inzwischen 15 Jahren im Musikgeschäft beweist Ariana Grande einmal mehr ihr Gespür für große Gefühle im Pop. Mit Hate That I Made You Love Me aus ihrem bereits 8. Album Petal zeigt sie, wie kompliziert der Verlust von Nähe sein kann. 10 ausverkaufte Konzerte in der Londoner O2 Arena im Sommer. Ariana Grande hat sich den Status Superstar verdient. In ihrem neuen Song schafft sie mit ihrer unverwechselbaren Stimme, übrigens mit einem Umfang von 4 Oktaven, eine sanfte, atmosphärische, berührende Stimmung zwischen Verletzlichkeit und Stärke.

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5: Mit Clara Himmel, guten Abend. Friedrich Merz bekommt einen Brandenburger Profi in sein Regierungsteam. Einen, der weiß, wovon er spricht. Kanu-Olympiasieger und Weltmeister Ronald Rauer wechselt vom Bootssteg ins Kanzleramt, wird Staatsminister für Sport und Ehrenamt. Ein Siegertyp. Der 44-jährige Falkenseher hat in der Potsdamer Staatskanzlei Verwaltungserfahrung gesammelt und soll den deutschen Sport jetzt auf politischer Ebene erfolgreicher machen. Große Drogenrazzia im havelländischen Rhinow. Das LKA hat hier heute etliche

0: 2023. In München wurde ein Rüstungskonzern angegriffen. Das LKA vermutet den nächsten Anschlag. Zwei Verdächtige sind festgenommen, eine Frau, ein Mann, beide Bulgaren. Sie sollen drei Brandsätze auf die Zentrale der Firma Rohde & Schwarz geworfen haben. Der Konzern produziert unter anderem Funksysteme für die Bundeswehr.
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2: Ein Social-Media-Trend hat in der Prignitz einen Polizeieinsatz ausgelöst. Eine 13-Jährige postete ein Video, in dem ein Angriff auf eine Schule angekündigt wurde. Eine echte Drohung war es laut Polizei nicht. Die Schülerin wurde trotzdem für einen Tag vom Unterricht ausgeschlossen. Benedikt Maurer, BB Radio Prignitz.
3: Potsdams Vereine können sich jetzt einen größeren Geldtopf schnappen. Beim Förderwettbewerb Gemeinsam für Potsdam stellt die Pro Potsdam diesmal 70.000 Euro für gemeinnützige Projekte bereit. Mehr als bisher. Bewerbungen sind noch bis zum 20. September möglich. Patricia Woschny, BB Radio Hauptstadtstudio in Potsdam.
4: Die Uckermark bekommt bei der Schweinepest jetzt Amtshilfe von Teltow Fleming. Der Landkreis unterstützt personell wie materiell mit Tierärzten, Sachbearbeitern und einem Geländefahrzeug samt Anhänger. Die Uckermark bekämpft ASP bei Wildschweinen seit Mai wieder aktiv. Björn Dümke, BB Radio Lokalstudio Nordost in Eberswalde.
0: Argentinien unterbricht alle Fußballspiele für Messi. Eine Hommage an den Weltfußballer. In allen Ligen stoppen die Partien nach 10 Minuten. Für eine Minute Applaus, um die Karriere von Nummer 10 zu ehren. Lionel Messi hatte seinen Rücktritt aus der Nationalelf angekündigt. Damit endet nach 21 Jahren eine Ära im Fußball. 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

0: Danke.
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3: Mit Clara Himmel, guten Morgen. Friedrich Merz bekommt einen Brandenburger Profi in sein Regierungsteam. Einen, der weiß, wovon er spricht. Kanu-Olympiasieger und Weltmeister Ronald Rauer wechselt vom Bootssteg ins Kanzleramt, wird Staatsminister für Sport und Ehrenamt. Ein Siegertyp. Der 44-jährige Falkenseher hat in der Potsdamer Staatskanzlei Verwaltungserfahrung gesammelt und soll den deutschen Sport jetzt auf politischer Ebene erfolgreicher machen. Große Drogenrazzia im havelländischen Rhinow. Das LKA hat hier heute etliche Gebäude durchsucht. Ermittelt wird gegen 4 Männer. Sie sollen Drogen hergestellt und in großem Stil damit gehandelt haben. Spekuliert wird ein Zusammenhang im vermissten Fall Sven Scherbenske aus dem Ort. Die Polizei aber verweist auf den Datenschutz und bestätigt das nicht. Die neue Eskalation im Iran-Krieg treibt den Ölpreis noch weiter hoch. Super E10 ist so teuer wie nie. Die Spritpreise brechen ihre eigenen Rekorde, erreichen neue Höchststände. Der Preis für einen Liter liegt im bundesweiten Tagesdurchschnitt bei 2,22 Euro und übertrifft damit den traurigen Spitzenwert von 2.

0: Fußballplatz und zwei Parks. Die ersten Wohnungen sollen Ende 2028 fertig sein. Björn Dümke, BB Radio Landeshauptstadtstudio Potsdam.
1: Das OSZ Damen-Spreewald baut sein Angebot aus. In Königs Wusterhausen gibt's jetzt auch Ausbildung in der Lagerlogistik. Das soll Unternehmen in Südbrandenburg bei der Suche nach Fachkräften helfen. Rumi Ortwald, BB Radio, Lokalstudio Niederlausitz in Cottbus.
2: Ab heute ist auch das jüdische Kulturschiff, die MS Goldberg, wieder in Brandenburg unterwegs. Musik, Filme und Texte mit jüdischem Kontext werden geboten. Zuerst macht das Schiff in Potsdam Station, dann in Eisenhüttenstadt und später in Schwedt. Frank Philipp, BB Radio, Lokalstudio Oderland, Frankfurt.
3: Argentinien unterbricht alle Fußballspiele für Messi. Eine Hommage an den Weltfußballer. In allen Ligen stoppen die Partien nach 10 Minuten. Für eine Minute Applaus, um die Karriere von Nummer 10 zu ehren. Lionel Messi hatte seinen Rücktritt aus der Nationalelf angekündigt. Damit endet nach 21 Jahren eine Ära im Fußball. 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
5: Auf einige Dinge muss man wirklich sehr, sehr lange warten. Henrik Durin ist bei mir, einer unserer besten deutschen Schauspieler. Das ist der Mann, der als der Lehrer bekannt wurde. Aber er hat deutlich mehr in seinem Spektrum anzubieten als nur den Lehrer. Ich freue mich sehr, dass du da bist, Henrik.
6: Es ist selten, dass ich sprachlos bin.
5: Was war ein Fehler drin?
6: In einem Satz hinkriegt, nicht nur guter seinen Job versteht, heißt das, ja, sondern einer der besten Schauspieler, das gab es, glaube ich, noch nie. Oh mein Gott.
5: Guck an.
6: Und da wirklich in einem
5: Satz. Wir haben uns gesucht und gefunden, oder?
6: So verstreut und so. Also cool. Ja, das war's. Für mich war's das jetzt. Ja.
5: Und tschüss.
6: Ich bin komm gut nach Hause. Ich weiß nicht, wie es den anderen geht. Ich trinke jetzt noch einen Schluck Kaffee und dann noch eine schöne Nacht. Ja. Ab jetzt nur noch kurze Sätze.
5: Jessica Ginkel und du, ihr wart das Traumpaar schlechthin, weil man hat sich ja nicht nur, also ich habe mich nicht nur in Jessica Ginkel, die auch schon in der Sendung war, hier
6: sag's
5: verliebt,
6: ruhig,
5: sondern
6: sag's ruhig, genau.
5: Ich habe mich in euch als Paar verliebt, weil ich dachte, die sind so toll zusammen. Warum klappt das mit denen nicht? Was ist denn da los? Und dann haben auch Leute schon vermutet, die haben wahrscheinlich was zu laufen und so weiter. Nee, der ist verheiratet, die ja auch. Wenn die haben alle nein. Aber so wie die spielen, die sind doch, man sieht doch, dass da Emotionen vorhanden sind, weißt du? Das haben alle immer gedacht.
6: Mhm.
5: Und? Nö.
6: Doch. Ich kann das ja hier gestehen, ja. Da waren Emotionen da. Ja. Und zwar so ein Match von. Keiner ist ohne Selbstbewusstsein ans Set gekommen und konnte von einem stabilen Selbstbewusstsein und Selbstvertrauen aus mit dem anderen verhandeln. Jeder von uns beiden war in der Lage zuzugeben, was er nicht kann und hat profitiert vom anderen. Und jeder war in der Lage auch zu sagen, was er kann, was bei uns in unserer Branche relativ selten ist, dass man das sagen darf, was man glaubt, dass man das kann. Aber das war, ist ihre Fähigkeit, ist meine Fähigkeit, sehr klar zuzugeben, das kann ich nicht, das kann ich. Sie eben genauso. Und das war so ein Match, weil es ein Ergänzen war und wir miteinander genau diese Wahrhaftigkeit und Authentizität haben konnten, die die Figuren hatten. Und das hat zu 100% eingezahlt.
5: Es gibt übrigens aus meiner Sicht nur zwei Lehrer, die so sind, wie ich sie mir als Lehrer gewünscht hätte. Und zwar zum einen ist es Herr Vollmer und zum anderen ist es
6: kenn ich.
5: Herr Schröder, der Comedian, der auch schon in der Sendung war.
6: Ja.
5: Und ihr seid für mich so die Paradebeispiele der Lehrer, die man sich als Schüler wünscht. Weil du bist so herrlich unkonventionell mit der ganzen Geschichte umgegangen. Du warst nicht so der klassische Pauker, weißt du, der mit irgendwie auf den Tisch haut und sagt, jetzt ist aber Schluss hier, sondern du hast den Leuten Lust gemacht zu lernen. Und ich glaube, das liegt auch so ein bisschen daran, dass du ja Lehrerkind bist, ne? Und dein Vater zum Beispiel damals gesagt hat, was, Mathematik interessiert dich nicht, dann geh doch mal anders an die Sache ran. Und das hast du quasi dort auch in der Serie so rübergebracht.
6: Wir haben das immer, also wir stellen uns immer, auch jetzt, bei den jetzigen Projekten, stellen uns immer die eigentliche Kernfrage. Was steckt dahinter? So, das machen wir im Leben, im Alltag relativ selten, aber das ist mit das Entscheidende. Warum verhalten wir uns so, dass wir, keine Ahnung, inzwischen in Schubladen denken, in Lager uns aufspalten, uns sehr unvorteilhaft streiten und uns lieber auf die Nase hauen, anstatt wirklich zu kommunizieren. Das heißt also zuzugeben, siehe Schwäche zuzugeben. Wir haben immer nach der Ursache gefragt, nach dem, worum geht es eigentlich zum Beispiel in der Schule? Das macht Schröter ja genauso. Worum geht es eigentlich? Geht es darum, dass jemand lernt, dass 2+2=5 ist, oder geht es darum, dass er begreift, wie man lernt und dass er es dann selber anwendet? Dass so eine Schülerautonomie, eine Lernautonomie,

0: entsteht, ein Lernbedürfnis entsteht, was in jedem Menschen angelegt ist. Das ist in der Dramaturgie, in der Überhöhung, wenn du jetzt eine Serie machst, natürlich entscheidend, dass du das unterhaltsam findest. Ja. Und das macht er ja in seiner Show ja genauso.
1: Absolut.
0: So, dass du Spaß hast, ihm jetzt zuzuhören und dass du vor allem als Lehrer, glaube ich, profitieren kannst von dem, was für Strategien er anbietet, mit denen man arbeitet. Ob man das wirklich nachher an einer Hauptschule so durchsetzen, so durchziehen kann, wenn du, keine Ahnung, teilweise 80% junge Menschen vor dir hast, die kein Deutsch verstehen. Ich glaube, das ist ein bisschen schwierig. Das ist eine extreme Herausforderung für einen Lehrer, dass er sagt, ich muss jetzt noch 3 verschiedene Fremdsprachen lernen, damit ich mit allen kommunizieren kann. Das ist eine mega Herausforderung, weil du gar keinen Stoff mehr vermitteln kannst. Also es ist auf der einen Seite schön und unterhaltsam, auf der anderen Seite trotzdem schwierig anzuwenden. Auch wenn es soll Mut machen, es kann Mut machen und es macht auch Mut. Ich glaube auch, dass wir also mit Schröter und mit Vollmer 2 Prototypen haben, die einfach, weil sie sympathisch sind, dich anregen zu sagen, ja komm, ich mache mal ein Stück weit mit. Ich spiele mal ein Stück weit mit. Und ich glaube, beide sind wirklich wahrhaftig. Die meinen das so als ganzer Mensch. Die kommen also nicht als Lehrer dorthin, sondern kommen als Mensch. Und das ist, glaube ich, auch nochmal ein krasser Unterschied.
1: Ich meine, die Geschichte von ihm ist auch einzigartig, aber du als Lehrerkind spielst einen Lehrer, was natürlich total geil ist, und bist jetzt auch Unterstützer der Lehrergewinnung vom Kulturministerium im Nachbarland Sachsen, ja. Also für die Lehrergewinnung quasi auch zuständig, oder ihr kümmert euch darum, dass es Lehrer gibt, die Kinder unterrichten, und zwar so, wie sie unterrichtet werden sollte nach Möglichkeit.
0: Das reizt mich schon. Und na klar, Lehrerkind. Mein Vater hat mir halt beigebracht, wie lernt man wirklich? Und wenn dich halt Mathe nicht interessiert, aber Geschichte, dann findest du vielleicht die Story von Gauss ganz klasse, wie der seinen Mathelehrer dann einfach mal so
1: schön verarscht hat. Der war in 2 Minuten fertig.
0: Der war in 2 Minuten fertig. So. Also wer die Geschichte hören will, kann einfach mal lesen. Wie hat Gauss seinen Mathelehrer zur Weißglut gebracht?
1: Wer es mal hören will, kann es lesen. Das ist auch ein schöner Satz. Du bist auch noch Philosoph nebenbei. Du bist nicht nur einer der besten Schauspieler, du bist auch noch Philosoph. Es ist Wahnsinn.
0: Ich wollte das geheim halten, ist mir nicht gelungen. Oh,
1: du, wer dich eine Weile, so wie ich, verfolgt, ich habe dich ja quasi wirklich verfolgt. Ich bin ja hinter dir hergelaufen.
0: Du bist der Stalker.
1: Ja, ich bin der Stalker. Hast du nicht gemerkt, dass sich irgendjemand
0: stalkt? Doch, ich wusste, ich habe mich immer umgedreht.
1: Was ist denn da? Sie sind doch der Lehrer, oder?
0: Oder?
1: Ja, das ist ja ein Buch, was du geschrieben hast.
0: Ja.
1: Ich wusste gar nicht, dass du ein Buch geschrieben hast. Es wissen zu wenig Leute. Ich habe es bei der Recherche gefunden und dachte, er hat ein Buch geschrieben. Warum weiß ich das denn nicht?
0: Das ist verrückt, steht nicht mal bei Wikipedia.
1: Ja,
0: ich habe mehrfach versucht, meinen Wikipedia-Eintrag zu ändern. Wurde mir mitgeteilt, darfst du nicht. Ich spiele es aber selber. Ja, spielt keine Rolle.
1: Ja. Du machst ja Werbung für irgendwas. Ich habe das ja mit Sebastian Fitzek besprochen. Der ist ja unser Thriller-Autor Nummer 1 in Deutschland. Ja. Und er hat gesagt, es war nur ein absoluter Glücksfall, dass er damals mit dem ersten Buch, mit dem er rauskam, überhaupt in die Bestsellerlisten gekommen ist. Und das ist ja eigentlich fast gar nicht möglich, wenn du davon ausgehst, dass es in Deutschland 40.000 Buchläden gibt, sage ich mal, und du müsstest in jedem Buchladen, ich weiß wahrscheinlich ein bisschen weniger, aber du müsstest in jedem Buchladen so mit 5 oder 10 Büchern stehen, damit das überhaupt Aufmerksamkeit erregt, dann müsste das schon eine riesige Auflage sein, die jemand, der zum ersten Mal ein Buch schreibt, gar nicht bekommt. Das war bei Fitzek damals der Fall. Er hatte natürlich nur eine kleine Auflage und die hast du auch nur. Und deshalb muss man den Leuten mal sagen, hey, es gibt ein Buch von Henrik Dorin.
0: Ich habe ja, weil ich gesagt habe, ich glaube, dass man bei dem Buch das auch gut hören sollte.
1: Weil du es selbst vorliest.
0: Wir haben noch ein Hörbuch draus gemacht, was sehr unterstützend ist, weil du kriegst auch da nochmal eine andere Perspektive. Du liest es, also ich habe unfassbar viele Lesungen gemacht, fast 30 Lesungen mit dem Ding, die waren alle voll. Ich war in einer Komödie in Dresden zum Beispiel, 450 Zuschauer, in Hamburg in einer Komödie knapp 500 Zuschauer, in Dessau ist Theater voll, in Berlin etc. pp., auch in kleinen Städten, auch in Erkner und was weiß ich wo.
1: Ja, auch viel in Brandenburg, ja, auch kann man ruhig mal sagen. Ja.
0: Im Spreewald war ja auch.
1: Ja, schön. Ne?
0: Und das waren immer volle Veranstaltungen, das ist so eine Stand-Up-Lesung, das heißt, ich variiere immer, ich nehme tagesaktuelle Sachen und arbeite mich dann durch die Texte durch. Und es ist tatsächlich ein unterhaltsames Buch.
1: Natürlich.
0: Es wird hin und wieder auch immer mal darauf hingewiesen, du hast ja einen geilen Stil. Das ist so ungewöhnlich. Ich glaube, die Schwierigkeit der Buchhändler bestand darin, dass man das mal wieder nicht einordnen kann. Wie beim Lehrer, das konnte keiner einordnen.
1: Was man denn? Dieses Schubladendenken geht mir total auf den Senkel.
0: Ja, aber wir haben es nun mal. Das heißt, der Verlag selber, der erste Verlag, ich hatte mal ein großer Verlag, die sagten, wollen wir? Ich hatte mit den Lektoren bereits 14 Tage Arbeit hinter mir. Und dann kam die PR-Abteilung und sagte, sorry, tut uns leid.
1: Das ist kein Kochbuch.
0: Passt in keine Kategorie.
1: Das ist kein Roman.
0: Genau, kein Kochbuch,
1: keine Autobiografie. Roman,
0: keine Autobiografie, kein Dialog mit einem Interview, so wie das die Klinksisters das zum Beispiel gemacht haben. Wir können es nicht einordnen, können wir nicht machen.
1: ordne es einfach unter gutes Buch ein.
0: Die Rubrik gibt's nicht.
1: Das ist doch blöd, oder?
0: Also es macht Spaß, die Lesungen machen Spaß, das ist wirklich immer, es ist immer voll, immer ein für mich auch selber immer wieder neu entdecken, was wirkt eigentlich wie. Und mein Hauptansatz zu schreiben war eigentlich, ich benutze mich zwar, aber ich benutze mich als Objekt.
1: Sie sind doch der Lehrer, Sie Komma. Sind doch der Lehrer. Oder Fragezeichen.
0: Und genau der Punkt, das Komma habe ich weggelassen.
1: Kein Komma drin?
0: Kein Komma, das ist ja das Geile. Weißt du warum? Weil ich genau diese, ich wollte sozusagen wissen, wer hat den Mut zu sagen, ey, das ist doch falsch. Und das war wie bei Des Kaisers neue Kleider. Es gab nur ein junges Mädchen, ich glaube 12 Jahre. Es gibt ja jetzt viele, es gibt ja Generationen, die wachsen nach und schauen den Lehrer trotzdem. Also die haben die DVDs von den Eltern noch, weil die Eltern sagen, musst du dir angucken, habe ich geguckt, als du noch nicht geboren wurdest.
1: Ja, Mediathek ist ja voll mit den Folgen, ne?
0: Das gab eine 12-Jährige, die hat die Folgen gesehen und dann hat sie gesagt, oh, ich will das Buch haben. Dann bekam sie das Buch zu Weihnachten und das Erste, was sie wohl sagte, war, da fehlt doch ein Komma, ist doch Rechtschreibung falsch.
1: Du, seit Fatio Goethe gibt's doch gar keine Kommas mehr, oder?
0: Aber mega, ich dachte, das ist die Erste, die das gesagt hat. Daraufhin haben die Eltern mir geschrieben, übrigens das und das. Ich sage, ja, weiß ich.
1: Da ist ein Druckfehler drin, Herr Dürin.
0: Nein,
1: das ist Absicht. Okay, alles klar, ich wusste es auch nicht.
0: Für Kommunikation, für eine Provokation, dass man miteinander redet und dass man sagt, also das, was ich will, das, da komme ich jetzt eigentlich hin. Im Zentrum meines Buches stehe nicht ich, sondern der Leser. Und dass ich mich als Person, ich will angreifbar sein. Ich will nicht, bloß weil der ist ein Schauspieler und ist bekannt, so ikonografiert werden. Das macht man ja gerne. Zum einen baut man die sich gerne auf, sind so Ikonen, das ist alles ganz toll. Natürlich, um sie dann auch wieder einreißen zu können. Und dann sagen sie, das ist ja doch scheiße. Machen ja hier und bla und blub und sind Verbrecher, was weiß ich. Aber wir haben erst einmal so das Gefühl, wir wollen uns so Helden schaffen, die nicht angreifbar sind. Und ich habe gesagt, ich möchte von vornherein angreifbar sein. Dass der Leser weiß, ach, es geht um mich. Es ist eine Reflexion meiner eigenen Gedanken, dass ich mich abgleichen kann, was ist meine Story. Weil die Storys selber, ja, das sind spektakuläre dabei, gar keine Frage, aber es sind auch ganz, ganz einfache Sachen dabei, ganz einfache Überlegungen, die jeder hat, jeder kennt. Das ist das, worum es mir geht und das Ganze eben noch unterhaltsam. Ja, ist ein geiles Buch, ja.
1: Ja. Wir haben am Anfang vergessen, mal zu fragen, warum du überhaupt Schauspieler geworden bist, weil deine Eltern wahrscheinlich als Lehrer doch gesagt haben, Junge, wir sind Lehrer, wir finden, du würdest auch einen guten Lehrer abgeben. Und letzten Endes hat dein Vater damit recht behalten, weil du hast ihn ja immer über ein Jahrzehnt gespielt, ne? War es so? Oder habe ich jetzt nur konstruiert?
0: Ich habe den Eindruck, dass sich meine Eltern nie eingemischt haben in das, was ich werden will, soll, muss. So richtig, ich habe mir die Geschichte irgendwie erfunden, also die gab's. Meine Oma sagte, als ich mal den Weihnachtsengel spielte und meine Schwester einen schlechten Weihnachtsmann gab, habe ich ihr dann einfach den Job des Weihnachtsmanns abgenommen, habe als Weihnachtsengel die Geschenke verteilt und Gedichte abgefordert und Gesang abgefordert, was man so kannte. Woraufhin meine Oma Edelgard damals sagte, ja, du bist ja ein richtiger Schauspieler, du wirst mal richtig ein Schauspieler. Das habe ich mir jetzt immer als Geschichte so genommen, wenn man so Storys erzählt, man muss ja immer Storys erzählen. Dass das so die Story wäre, dass das die Initialzündung gewesen wäre. Woraufhin ich dann ins Kindertheater gekommen bin und das Kunterbutter-Knatter-Auto gespielt habe, dann ins Jugendtheater, ins Amateurtheater Leipzig und so weiter und so weiter und so weiter. So richtig entschieden, Schauspieler zu werden, habe ich erst, als ich ein Jahr lang am Theater bei Peter Sodann war. Da habe ich gesagt, ich will Schauspieler werden. Da hatte ich mein Studium schon hinter mir.
1: Was hattest du da vorher studiert?
0: Schauspiel.
1: Du hast, nachdem du das Schauspielstudium begonnen hast, hast du erst festgestellt, ich möchte wirklich Schauspieler werden? Warum hast du denn nicht was anderes?
0: Nachdem ich am Theater war, habe ich gesagt, ich will das werden. Ich glaube, das war dann so eine Kette von, ich habe gar nicht mehr drüber nachgedacht, sondern mir haben andere immer gesagt, Mann, du hast Talent, Mann, das ist doch toll. Weil ich habe halt, wie gesagt, Kindertheater gespielt, dann Amateurtheater gespielt und da war unter anderem ein Dozent der Theaterhochschule Leipzig, der dieses Amateurtheater geleitet hat, der mir immer eingeredet hat, ich wäre toll und ich solle mich an der Schule bewerben. Ich glaube, ich habe relativ schnell, in meiner Jugendzeit so dieses Autoritätsding gehabt, dass ich das akzeptiert habe, was die Autoritäten gesagt haben, weil man sich mit denen gut auseinandersetzen konnte. Man konnte kritisch sein, wenn man die akzeptiert. Das war so ein guter Weg. Wenn du nur Anti warst, das heißt also machst einen auf Grufti oder irgendwas, hattest du gar keine Chance zu kommunizieren. Und die Lehre meiner Eltern war, um deinen Feind besiegen zu können, musst du ihn kennenlernen.
1: Kunst des Krieges.
0: Ja, genau. Sonst so. Genau. Und es ging dabei aber in der Idee gar nicht um das Besiege den anderen, sondern es ging darum, dass daraus etwas entsteht, was du nie gedacht hättest, was kommt, weil du alleine hast auch bloß nicht recht. Der alleine hat auch bloß nicht recht. Ganz oft ist es ja, weil wir ja miteinander sind, da gibt es kein, ist es richtig oder falsch. Es gibt nur das Miteinander. Richtig oder falsch ist nicht. Und ich glaube, da habe ich an vielen Stellen so eine Abzweigung verpasst.
1: Das Schöne ist, an vielen Stellen ist aber richtig abgebogen. Wer jetzt mehr von Henrik Durin hören möchte, unser komplettes Gespräch gibt's überall dort, wo es Podcasts gibt, unter BB Radio Mitternachtstalk. Und jetzt, lieber Henrik, ist es Zeit für ein leckeres Heißgetränk.
0: Käffchen.
1: Auf ein Käffchen?
0: Auf ein Käffchen.
1: Bis zum nächsten Mal, bleib schön gesund.
0: Ciao, ciao.
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1: Bei mir sind zwei sehr interessante Musiker, und zwar Frank Wegener und Fritze Lubert. Besser bekannt sind sie als zwei Viertel von Glas Blasing. Herzlich willkommen.
3: Hallo. Hallo.
1: Glas Blasing, früher war das mal ein Quintett, jetzt seid ihr nur noch zu vier unterwegs.
3: Ja, einer von uns hat den Dienst an der Flasche quittiert und ist jetzt auf anderen Wegen unterwegs. Und ja, nach 12 Jahren, also wir waren schon 12 Jahre als Quintett unterwegs, und das ist jetzt, da war anscheinend die Zeit dann.
1: Fehlen da Flaschen jetzt in eurem Ensemble, oder ist das?
4: Eine große Flasche fehlt, aber die Instrumentenflaschen, die sind noch alle dabei. Das läuft genauso gut.
1: Jetzt fragen einige Leute, Glasblasing, wie muss man das verstehen? Ihr macht Musik auf Glasflaschen, das müsst ihr mal erklären.
3: Das ist eigentlich eine ganz einfache Idee, die, glaube ich, auch jeder schon mal zu Hause oder in einer Kneipe gemacht hat, ne? Eine Flasche nehmen, aus der man gerade trinkt, und man hupt rein und es kommt ein Ton raus. Und das haben wir irgendwann auch mal gemacht, einfach einen Song mal für Flasche zu arrangieren, und dann war das Obladi Oblada von Beatles, und das klang irgendwie ganz nett und die Leute fanden das so toll, dass wir danach gedacht haben, ja, das probieren wir noch mal aus, gehen mal auf die Straße, machen Straßenmusik damit, und das war irgendwie so erfolgreich und so fing es an.
1: 2002 habt ihr begonnen, genau. Musik zu machen, und Fritzi, ihr seid, glaube ich, alle Musiker.
4: Wir nennen uns Musiker, aber es hat uns niemand ein Zertifikat dafür gegeben. Das ist, also wir können Instrumente spielen, wir sind eigentlich eine herkömmliche Rockband, aber Musiker, so eine richtige Ausbildung, das haben wir nicht. Aber wir können Instrumente spielen und das reicht.
1: Ja, das auf jeden Fall. Und ihr habt immer eure Instrumente dabei, und wenn ihr keine habt, dann geht ihr irgendwo in einen Getränkemarkt und holt euch welche.
3: Es gibt gut sortierte Instrumentenhandel und
4: bei Tag, bei Nacht, man kriegt überall immer ein Instrument her.
3: Wir waren auch gerade noch hier an der Nachttanke und
1: hast
3: ein paar Instrumente
1: mitgebracht.
3: Na klar.
1: Standardinstrument ist die 033er Glasflasche in Grün, ne?
3: Genau, da haben wir lange Feldforschung betrieben und haben die 03er Longneck, das ist mit dem schmalen Hals. Das ist das handlichste Instrument, da kann man in jeder Hand 3 Flaschen nehmen. Hat sozusagen jeder dann 6 Flaschen in der Hand, und die entwickelt einfach einen guten Ton für alles, was so zur Basis der Musik, die wir so spielen, gebraucht wird.
1: Und ihr könnt damit sogar die BW-Radio-Musik spielen, das finde ich ja spannend.
3: Ja, genau.
1: Können wir das vielleicht mal hören? Ja. Soll ich es euch mal kurz nochmal vorlesen?
3: Ja, genau, spiel nochmal kurz.
1: Ich spiele euch das mal ganz kurz vor. Da gehen sie gleich mit, die Musiker, ich sehe
3: genau.
1: Das ja.
3: Ja, genau. Und, wir haben das ja mal kurz zurecht getrunken.
1: Ja. Das ist ja wohl der Wahnsinn. Aber ihr habt noch mehr Getränke mit, mehr Instrumente, nicht nur Getränke. Ja, also ihr habt immer eure Getränke mit dabei als Musiker und die Instrumente. Das ist ja schon eine.
4: Na, wir haben das Glück, dass bei uns das Vergnügen vor der Arbeit kommt. Also wir müssen erst unsere Getränke austrinken und dann machen wir Instrumente draus. Und wenn es denn noch geht, können wir sie auch spielen.
1: Ich habe euch vorhin beobachtet, wie ihr eure Instrumente gestimmt habt. Das heißt, da wird zwischendurch mal ein Schluck aus der Flasche genommen.
3: Genau, also erstmal werden die herkömmlich geleert, fachgerecht, und dann gespült, gereinigt, und dann kommt Wasser rein. Das ist einfach das beste Stimmmaterial. Und wir haben auch noch nichts anderes gefunden. Und dann hält das auch ganz gut. Die Stimmung muss ab und zu mal ein bisschen fein getuned werden. Und wenn zu viel Wasser reinkommt, dann muss man auch einen Schluck wieder abtrinken.
1: Verstehe ich. Klingt denn Wasser besser als Bier?
3: Bier gammelt schlecht. Schlichtweg nach ein, zwei Tagen. Und außerdem
4: stinkt ekelhaft nach ein paar Tagen. Darum trinken wir das Bier lieber vorher aus.
3: Außerdem besteht ja sowieso dann immer das Risiko, dass man zwischendurch auch aus dem Instrument trinkt. Das muss nicht sein.
1: Glasblasing sind bei mir, Frank Wegener und Fritze Lubert. Das sind 2 der 4 Musiker, die normalerweise unterwegs sind. Seit 2002 machen sie das. 2003 ging die große Tournee los und ihr seid gleich nach Belgien, Frankreich, Holland gereist und auch in Deutschland, habt Riesenerfolge gefeiert. Wie kann man das erklären?
3: Ich glaube, dadurch, dass die Idee so einfach ist, ne, und die irgendwie auch jeder kennt, docken die Leute einfach ganz schnell an. Und das haben wir schon auf der Straße gemerkt. Sobald wir irgendwie mit diesem Kasten da vor einer Bar oder einem Café standen, haben die erstmal geguckt und dann haben wir losgespielt und es kam gleich so ein Lächeln. Ne? Das war gleich so, das klingt cool, das habe ich jetzt nicht erwartet und jetzt Wahnsinn.
1: Mittlerweile habt ihr ja volle Konzertsäle, früher habt ihr auf der Straße gespielt. Wie war das damals, als ihr auf der Straße stehen musstet und damit eure Brötchen verdienen?
4: Wir haben das aus Spaß gemacht. Wir waren nebenbei ein bisschen Studenten und haben dann aus Spaß, und da haben wir gemerkt, dass die Sache uns tierisch Spaß macht und den Leuten auch Spaß bringt, und dann haben wir es halt auf die Bühne gebracht Und unsere Kulissen auf der Bühne sehen eigentlich auch aus wie ein Getränkemarkt. Und dann spielen wir los und dann ist die Überraschung eigentlich für die Leute immer, ach, das können die da alles rausholen. Das ist eigentlich, was am meisten Spaß macht, die Leute zu überraschen mit witzigen Instrumenten, super Liedern, ein Heidenspaß.
1: Aber ihr habt damit damals schon Geld verdient, ne?
3: Also so das Einkommen auf der Straße war, glaube ich, für Straßenmusiker gar nicht so schlecht.
4: Aber weil wir zu fünft sind, hat es nicht.
1: Genau. Ihr konntet ja anschließend noch das Lehrgut wegbringen.
3: Genau, Lehrgut weggebracht, frische Instrumente und dann... Ja,
4: das ist ein Kreislauf.
3: Aber es ist lustig, es ging los auch zufällig, hat uns jemand gesehen, der mit Arno Frating verbandelt war und Arno Frating hat ja in Berlin diesen Blauen Montag, so eine Show, wo sie auch auf der Straße halt Leute eingesammelt haben, die irgendwas besonders konnten. Und so sind wir eigentlich im Grunde das erste Mal auf der Bühne richtig gelandet, im Tempodrom damals. Das war der richtige Anfang.
1: Und ihr habt ja mittlerweile eine eigene Fernsehsendung gehabt im ZDF und also ihr seid ja schon Superstars. Superstars auf Flaschen.
4: Nee. Darum sind wir auch beim BB-Radio, weil sonst kommt man hier nicht rein.
1: Ja, das stimmt. Ja, hier kommen nur die Besten her. Das ist mal wirklich so. Und ihr seid auch Multi-Instrumentalisten. Also ihr spielt, ich habe das mal gelesen, die Liste der Instrumente, sehr witzig, Glasblasflaschen habt ihr dabei heute, ne? Ja. Kümmerling, Piccolo-Flasche. Dann haben wir die Kronkorken, Kastagnetten, also das wäre so ein Rhythmusinstrument, ja.
3: Das, genau, da, vielleicht kann man das zusammenspielen, Fritze, du kannst doch hier, wenn du mich mal begleiten würdest, ich fange an und du setzt ihn ein.
4: Frank spielt die Kronkorken, Kastagnetten und ich begleite ihn mit den Plopflaschen.
1: Das ist eine gute Idee. Welchen Song werden wir hören?
4: Popcorn, wir nennen es aber Plopcorn. Ich gehe mal in Position.
1: Ja, geh mal in Position. Jetzt wird hier das Studio ein bisschen umgebaut, weil unser Studio ist normalerweise für Auftritte von Live-Musikern nicht so vorbereitet. Aber jetzt, wir machen das hier Improvisationstheater sozusagen. Ihr seid soweit?
4: Ich fange an.
1: Glasblasing live hier bei BB Radio jetzt mit Popcorn.
4: Olé!
1: Wahnsinn, live gespielt hier im Studio bei BB Radio. Dann habe ich noch andere tolle Instrumente gefunden, unter anderem geschlagene Plastikflaschen. Also die habt ihr dann auch mal dabei, ja? Da wird einfach, das ist ein Rhythmusinstrument, nehme ich mal an, ja? Geschlagene Plastikflaschen.
3: Genau, also wir haben jetzt nur die Plastikflasche hier, die du uns gegeben hast.
1: Die ist aber, die ist verstimmt, glaube ich, da ist nichts mehr drin.
3: Ja, nee, die passt auch nicht so richtig, das ist ein bisschen zu klein, das ist...
4: Genau, wir haben richtige große Oschis.
1: Richtige Oschis. Ihr spielt aber auch Luftballons und Bassflaschenleisten. Da muss man sich darunter vorstellen.
3: Die ist momentan gar nicht so richtig dabei. Das ist eine relativ lange Leiste, wo zwei Leute gleichzeitig Bassläufe spielen können.
1: Boom, genau. Boom.
4: Plopflaschen? Die haben wir gerade gehört. Das ist, wo der Daumen in die Flasche geht und wieder rausploppt und das ergibt einen Ton.
1: Plastikflaschen, Seitenwand, Ritsche? So einen Namen muss man sich auch erstmal einfallen lassen.
3: Also wie wir darauf gekommen sind.
1: Also, da hattet ihr wohl schon ein paar Instrumente gestimmt, oder?
3: Ja, ich denke auch. Das,
4: Aber die haben wir heute auch nicht dabei, weil die ist so schwer mit den langen Namen. Die
1: und die Rezeptionsglocke, das ist das Ding im Hotel, wo man irgendwo ankommt und pling. Ja,
4: genau.
1: Die habt ihr auch mit dabei. Euer erstes großes Programm 2006 war Liedgut auf Lehrgut. Da sind ja auch eure Namen, sind ja auch immer sehr anspruchsvoll von diesem Programm, ne?
4: Ja.
3: Den Slogan haben wir im Grunde auch immer beibehalten, so als Untertitel, weil das ist das, was wir machen, genau.
4: Das bringt die Sache auf den Punkt.
1: Ja. Fünf Programme haben wir mittlerweile auf der Habenseite. Liedgut auf Lehrgut, keine Macht den Dosen. Mhm. Männer, Flaschen, Sensationen. Mhm. Dann kam die volle Pulle, ne?
3: Volle Pulle, genau.
1: Und das aktuelle Programm heißt, ich spreche es immer falsch aus, das heißt nicht Flashmob, sondern?
3: Nein, Flashmob.
1: Flashmob, ja.
3: Und wir haben auch noch ein Weihnachtsprogramm im Übrigen.
1: Das ist
3: süßer, die Flaschen nie klingen.
1: Ja, zu Weihnachten ist das besonders schön immer. Da sind einige Leute sowieso im Dauer-Jum oder so und die hören das dann mit ganz anderen Ohren. Aber ihr habt ja ein Riesenrepertoire an Musik. Was ist da alles mit dabei? Also von Obladi, Oblada über Popcorn, was ist noch alles?
4: Wir haben uns das Ziel gesetzt, dass wir keine Grenzen haben. Also von Klassik bis Hip-Hop eigene Lieder machen. Wir wollen alles verwurschten, was mit den Flaschen möglich ist. Das haben wir schon viel gemacht.
3: Genau, aber also zum Beispiel ein Bach-Minuett haben wir dabei. Ja. Mozart, den türkischen Marsch. Der wird übrigens geklimpert derzeit auf einem Flachmaninow.
1: Was ist ein Flachmaninow?
3: Ein Flachmaninow ist ein...
4: Jägermeister-Xylophon,
3: ja, kann man auch sagen. Aber da haben wir, die haben wir auch nicht selber gelernt. Da haben wir Fachpersonal, externes Fachpersonal.
1: Okay. Publikum. zum Beispiel. Wenn
3: man sagt, eben, wir könnte man mal überlegen, ob man das einbaut in die Show, dass man vom Publikum mal die Instrumente stimmen lässt. Ja.
1: Aber da gehen die Eintrittspreise hoch, wenn die alle noch was zu saufen kriegen.
3: Ja, das stimmt.
1: Aber das geht ja auch bis hin zu Justin Timberlake. Er macht ja auch die aktuellen Popnummer, ne?
4: Ja, teilweise.
3: Happy haben wir dabei
4: von
3: Pharrell Williams. Mhm.
4: Na, viele. Und wir haben manche Lieder spielen wir auch mit unserer Fender Coke Caster. Das ist so eine Flaschengitarre, da kann man auch schöne Lieder mitspielen.
3: Seven Nation Army zum Beispiel.
1: Ja. Deshalb geht bei euch die Post ab, weil ihr musikalisch natürlich sehr breit aufgestellt seid und die Leute feiern richtig Party.
3: Genau. Ja. Wir wollen halt zeigen, was möglich ist. Ne? Und wir haben echt ein riesen Arsenal inzwischen an Instrumenten und die wollen alle vorgestellt werden. Und dann suchen wir uns halt ein schönes Lied raus, was dafür gut geeignet ist und was auch soundmäßig halt gut transportiert. Mhm. Und dann kommt das ins Programm.
1: Die beiden lustigen Musiker, die bei mir sind, sind Frank Wegner und Fritze Lubert von Glas Blasing. Das ist eine Formation, die zu viert normalerweise Musik auf Flaschen machen. Oh. Auf Leergut. Es sind ja nicht nur Flaschen, ne? Das ist ja alles Mögliche. Ihr habt ja auch die Kästen mit verwurstelt, ne?
4: Ja, genau. Das sind diese Kästen, die man in der Mitte aufmachen kann. Und dann sind das wunderbare Percussion-Instrumente. Durch das Klappern und das ist... Oder genau. Man kann draufhauen, man kann sie... Klack, klack, klack, klack, klack, klack.
3: Genau, da hat man Emiliana Torini... My heart is beating like a bottle drum.
1: Like a bottle drum, okay. Setzt ihr euch denn zusammen und übt regelmäßig die neuen Songs ein mit den verschiedenen Flaschen?
4: Ja.
1: Und dabei trinkt ihr auch ordentlich, nehme ich mal an, ja? Oder weil Instrumente verstimmt sind?
3: Tatsächlich hat sich auch über die Entwicklung, dass wir halt alle mal jetzt Familie gegründet haben, unsere Probezeiten auf 9 Uhr bis 15 Uhr tagsüber gelegt und deswegen wird er auch nicht getrunken.
1: Gibt es bestimmte Flaschen, die oder bestimmte Inhalte in Flaschen, die besondere Töne erzeugen und bestimmte Flaschen, die besser klingen als andere Flaschen?
4: Nee, also Töne erzeugen mit dem Inhalt, da ist noch nichts Besseres als Wasser uns unter die
1: Fittiche gekommen. Und die Flaschen haben ja auch verschiedene Dicken, ne? Also insofern müssten die auch unterschiedlich
3: sein. Das ist tatsächlich auch etwas, was wir entdeckt haben. Selbst so eine 0,3er Longneck nach DIN-Norm, ne, kann teilweise unterschiedlich klingen. Also wenn man die komplett leer hat, ist es eigentlich so ein E, was wir jetzt als, oder E0 heißt es dann bei uns. Aber dadurch, dass die Dicke halt teilweise variiert oder halt der Guss, ich glaube, das ist ja alles irgendwie dann gegossen, dadurch gibt es immer so ganz feine Nuancen. Und manchmal haben wir halt, wir haben auch einen Song, Hit the Road Jack, wo wir eigentlich nur mit 4 Flaschen eine kleine Jonglage-Nummer machen. Und da ist sozusagen ein E dabei. Und wenn wir da nicht die richtige Flasche haben, die top passt, dann passt die zu den anderen 3 nicht. Und das ist dann schon ein bisschen kompliziert.
1: Ja. Da muss man manchmal so zwischendurch einen Kasten Bier austrinken, um die richtige Flasche zu trinken.
3: Genau. Ja.
1: Wir sind auch nicht dabei.
4: Und das ist wieder gute Stimmung.
1: Stimmung ist aber euch immer. Ihr seid ja im Quatsch Comedy Club aufgetreten in den Wühlmäusen. Das sind ja im Prinzip so klassische Theater, in denen auch Comedy stattfindet. Würdet ihr euch unter Comedy einordnen?
4: Ich würde mal sagen, wir sind Musikcomedy. Musikcomedy, aber mit richtigen Musikern.
1: Aber ihr macht zwischendurch immer den einen oder anderen Witz.
3: Ja, auf jeden Fall. Das muss auch sein. Ich glaube, jetzt, wenn wir uns nur auf die Bühne stellen würden und ein Lied nach dem anderen spielen, das würde auch nicht dem gerecht, was es eigentlich so hergibt. Und Flaschmusik an sich ist ja irgendwie lustig. Das merkt man sofort. Die Leute finden es lustig.
4: Sieht lustig aus. Ja. Was wir da machen, ist lustig. Also wird auch viel Quatsch gemacht während der Show. Ja. Das gehört dazu.
1: Und die Hallen sind ausverkauft. Und man kann sich regelmäßig auch eure Programme anschauen. Ihr seid ja unterwegs. Wo findet man die Termine? Und zum Beispiel auch ein paar schöne Videos für alle, die jetzt sagen, was, Glasblasing? Muss ich ja sofort mal googeln. Wo findet man das
4: alles? Auf unserer Seite www.glasblasing.de. Da findet man Termine und bei YouTube einfach Glasblasing eingeben. Da gibt es eine ganze Palette.
3: Facebook-Seite.
1: Alles. Haben wir auch. Ja. Das wird auch zusammengeschrieben. Glasblasing.
4: Ja.
1: Also quasi.
3: Wie Glasblasing.
1: Genau. Ohne Bindestrich, ohne Trennung, ohne Minus. Genau. Das muss man auch mal so sagen.
4: Einfach.
1: Ja, auf jeden Fall irgendwann demnächst in einem Theater in eurer Nähe. Und ich glaube, zum Abschied kriegen wir nochmal von Frank und Fritze nochmal ein kleines Stückchen auf die Ohren. Habt ihr noch irgendwas, was wir noch hier hören können? Das ist ein neues Instrument.
4: Unser liebster Ton, den können wir auch mal machen, ist vielleicht der hier. Prost.
1: Der ist schön. Dann kriegen wir vielleicht zum Abschluss nochmal, bevor ihr jetzt dieses Studio verlasst, noch einmal unser BB-Radio, unsere BB-Radio-Melodie. Jetzt hast du gerade... Jetzt hat er gerade das Instrument
3: verstimmt. Ich habe gerade den Stoppton ausgetrunken.
4: Hier ist noch besser.
1: Lass uns live dabei sein, wie du das Instrument stimmst, weil wir brauchen nämlich dazu folgende Töne. Ihr seid ja Musiker, ihr könnt doch sagen, welche Töne braucht ihr für die BB-Radiomelodie? Die besteht nämlich aus 4 Tönen.
3: Ja, also weil ich das gehört habe, war das ein G, ein D, ein H und ein C.
1: Mhm. Frank Wegener und Fritze Lubert vom Glasblasing-Quintett. Jetzt nur zu zweit heute im Studio beim BB-Radio Mitternachtstalk. Kommt ihr bald mal wieder vorbei? Ich fand das
4: auf
1: total
4: jeden
1: schön.
4: Fall. Klar,
1: das
4: total.
1: Ist sehr schön bei euch. Und gerade wenn der Mond so reinscheint, ist das Wahnsinn, ein Traum. Ne? Ja. Bis zum nächsten Mal, ihr Lieben. Tschüss.
3: Jo, ciao. Vielen Dank. Ciao.
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1: Sie gehört zu den Frauen, die das deutsche Fernsehen über Jahrzehnte mitgeprägt haben. Schlagfertig, klug, humorvoll, aber nie auf eine einzige Rolle festzulegen. Ihren großen Durchbruch feiert sie mit der Kult-Comedy-Show Freitag Nacht News. Später moderiert sie die Erfolgsformate wie Big Brother, die Talkshow Riverboat oder Grill den Hensler. Millionen Zuschauer kennen sie außerdem als grandiose Rätselexpertin aus The Masked Singer. Aber Ruth Moschner ist weit mehr als nur Entertainerin und TV-Gesicht. Sie ist auch erfolgreiche Autorin. Mit ihrem Buch The Fuck It List Challenge trifft sie genau einen Nerv unserer Zeit. Bisher alles richtig und das Wort Schauspielerin kam nicht vor.
5: Wahnsinn, oh, aus!
1: In diesem Buch geht es um eine spannende Frage. Müssen wir wirklich immer mehr leisten, uns optimieren und Erwartungen anderer erfüllen? Oder wäre es manchmal klüger, sich von genau diesen Zwängen zu verabschieden? Ich freue mich, endlich mit Ruth Moschner mal ausgiebig quatschen zu können.
5: Herrlich! Hallo! Und jetzt sind wir hier. Weißt Warum sage ich eigentlich wir? Ich bin eigentlich alleine hier, aber mein Ego ist auch mitgekommen.
1: Hallo. Und das ist gar nicht mal so klein, wie wir wissen. Ne?
5: Aber ich bin froh, dass ich hier in deinem Schatten das Ego noch Platz habe.
1: Ja, du, junger Mann. Das Studio ist groß genug, würde ich sagen.
5: Das ist so schön groß hier. Ja. Ich meine, wenn ich überlege, ich habe vor circa 150 Jahren ja auch beim Radio angefangen.
1: Ich auch.
5: Und weißt du, wie das damals aussah? Nicht hier so schicki, hier mit echten Schreibtischen, tollen Mikrofonen, Hightech hier überall.
1: Erst du,
5: Wir
1: dann ich.
5: Wir waren in München auf einem Hinterhof in einer, in meiner Erinnerung, ausgebauten Garage. Wir hatten nichts. Wir hatten nichts außer Luft und Liebe, sehr viel Kaffee, Zigaretten und so haben wir Programm gemacht.
1: Kann ich toppen.
5: Was?
1: BB Radio hatte Sendestart 1993 am 31.12. Seit 96 bin ich dabei. Das erste Funkhaus war kein Funkhaus, es war in einem Wohnhaus. Es war eine Wohnung. Und es war eine Maisonette-Wohnung, also von unten nach oben und so. Es gab unten den offiziellen Eingang, der war im Keller. Und oben war das Studio. Also quasi im Wohnzimmer. Und ich habe also die ersten zwei Jahre, als wir da gesendet haben, auf einen Müllhaufen geguckt.
5: Ja, gut, das machen wir ja manchmal täglich auch, je nachdem, wo man halt so arbeitet. Ne?
1: Aber so ging's los damals.
5: Wahnsinn. Ja gut, aber ganz ehrlich, also ich meine, wir können ja mal an die Zuschauenden und Zuhörenden fragen, was ist schlimmer, Garage, Moschner oder deine Version
1: des Elendes? Die Wohnung hatte feuchte Wände, Moment.
5: Oh,
1: also ich glaube,
5: wir hatten nicht mal Türen. Wir hatten nicht mal Türen.
1: Moment. Ich komme aus dem Osten und ich darf diesen Spruch in Anspruch nehmen für mich.
5: Ich komme aus Bayern. Deswegen. Was soll ich denn sagen? Das ist die umgekehrte DDR. Wir wollten nie jemanden reinlassen. Ich bin Kummer gewohnt.
1: Ja, aber wir hatten doch wirklich nichts und ihr hattet ja wenigstens was, ne?
5: Wobei, da sind wir schon mitten im Thema der Fucket List, weil ich natürlich auch unterschiedliche Perspektiven beleuchte. Und ich bin ja im größten Kapitalismus groß geworden. Und ich finde, auch das muss man ja mal hinterfragen. Natürlich. Also so zum Beispiel Feminismus in der DDR, da waren die uns ja um Nasenlängen voraus.
1: Na, hallo.
5: Und Kinderbetreuung, viele, viele Themen. Und ich habe zum Beispiel auch eine Freundin von mir, die in der DDR groß geworden ist, Viola Klein. Die hat aus dem Bereich Erziehungswesen, also in der DDR Erzieherin gelernt und hat dann auch aus dem Thema Bildung ein 400 Angestellten mittelständisches IT-Unternehmen aufgebaut. Nebenbei macht sie noch eine Stiftung, ist Honorarkonsulin von Finnland, ist eine super Botschafterin für Frauen, für Unternehmerinnen und erzählt mir in meinem Buch, die Fuck It List Challenge, über ihr Verhältnis zum Thema Geld, weil ich es sehr spannend fand, wie jemand so ein Unternehmen aufbauen kann, obwohl sie ja eigentlich in einem ganz anderen System groß geworden ist.
1: Ich habe sowieso nur grundsätzlich sehr gute Erfahrungen mit Frauen gemacht. Nein, komm aus dem
5: Osten. Tut mir leid. Das kann nicht sein. Das glaube ich nicht. Dann strenge ich mich mal heute an.
1: Frauen in Führungspositionen, weil unser Unternehmen wird von zwei Frauen geleitet. Also ich habe damit wirklich positive Erfahrungen gemacht. Ich kann mit Frauen auch gut, deshalb sind regelmäßig auch Frauen in dieser Sendung, weißt du? Weil ich, und vor allen Dingen, wenn ich mir die aussuchen darf. Und du stehst ja schon auf meiner Bucketlist sehr, sehr, sehr lange. Aber du hast ja immer einen Umweg genommen. Du bist ja schon 20.000 Mal vorbeigefahren mit irgendwelchen Autos zu den Mitbewerbern hier um die Ecke. Aber du hast sie nie angebremst.
5: Was hättest, hast du hättest so eine Fahne raushängen müssen.
1: Hier bin ich. Du hast mich.
5: Hallo Ruth.
1: Ich rufe schon Hallo. Seit Jahrzehnten, rufe ich. Ja. Hallo Ruth. Du siehst ja, welchen Erfolg ich damit hatte.
5: Ja, jetzt. Komm hier. Wer sitzt hier jetzt leicht bitte, verspätet?
1: Jetzt, aber kurz vor der Rente sind wir hier, weißt du? Das hätte doch schon viel früher sein können, weißt du?
5: Ach komm, Rente mit 75 frühestens. Hast du noch ein bisschen was vor? So,
1: das wird nicht. Also,
5: hier, Grüße März gehen raus an Fritze.
1: Bis 80 ziehen wir hier durch.
5: Ah, ja. Herrlich.
1: Das ist für uns ja kein Problem, weil wir können das.
5: Ja, wobei, damit sind wir ja bei dem tragischen Thema, dass Männer ja früher sterben als wir Frauen. Also eigentlich sieht es dann ja wirklich schlecht aus.
1: Dann
5: also
1: wir würden gucken,
5: natürlich
1: wir
5: sehr, sehr viel sparen an Geldern, wenn du jetzt bis 80 durchziehen würdest, wenn du es überhaupt so weit schaffst.
1: Ich gebe alles.
5: Ja.
1: Ich versuche auf mich zu achten. Hab ja deine Schokodiät gelesen, deshalb weiß ich ja, dass man immer dunkle Schokolade essen soll.
5: Ja.
1: Ja, weil es einem damit einfach gut geht.
5: So.
1: Ja. Die anderen Sachen habe ich noch nicht alle umgesetzt. Also du bist ja nur komplett weg vom Alkohol, ne?
5: Ja. Ja, ja, ja. Ich wirke nur immer so, als wäre ich betrunken.
1: Ja, aber das
5: ich
1: ist auch schön so.
5: Seit Jahren nicht.
1: Wie du das weißt. Und ich muss dafür umso. Ich muss immer noch ein Gläschen Wein
5: du
1: trinken.
5: Du trinkst die Reste nach deinem Party noch aus, wa?
1: Nein, so schlimm ist es nicht. Nein, ich bin Genusstrinker. Ich trinke ab und zu mal einen Rotwein. So,
5: ja, aber das ist doch schön.
1: Das ist schön, ne?
5: Und soll ich dir was sagen?
1: Ja.
5: Ich werde ja in meiner Funktion als ganzheitliche Gesundheitsberaterin auch immer gefragt, so Gretchenfrage, ja. Ruth, wie ist das denn mit dem Alkohol? Ist der denn wirklich so schädlich? Ja, natürlich ist er wahnsinnig schädlich, aber wenn du in geselliger Runde mit tollen Leuten zusammensitzt und es einfach dieses Glas Wein ist, was dein Leben bereichert in dieser Gesellschaft, dann ist das so gut für die Seele und fürs Hormonsystem, dass das dann letztendlich auch schon wieder Longevity ist. Als wenn du jetzt stattdessen ganz traurig zu Hause sitzt,
1: im Keller sitzt und Wasser trinkst.
5: Mann, und ich würde so gern jetzt ein Gläschen. Es ist ja auch nicht dieses eine Glas. Es ist ja dann die Flasche danach, die man nachgibt.
1: Ja, nein,
5: weil so viel Luft
1: da bin ich kein
5: Glas
1: gefährdeter
5: ist.
1: Personenkreis. Also, du bist ja seit 2015 auch zertifiziert sozusagen.
5: Ja, ja, ja.
1: Also,
5: ja.
1: Man nimmt dir das jetzt auch ab.
5: Diplom.
1: Ja, da steht auch dran jetzt Expertin. Also, das ist nicht nur, dass du sagst, ich bin eine Expertin, du kannst es auch beweisen.
5: Ich könnte, wenn ich wollte, ja. Ja, ja, total. Also, ja, Mikronährstoffcoach und ganzheitlich Gesundheitsberatung. Was natürlich ganz toll ist, weil da spielt eben nicht nur die körperliche Gesundheit eine Rolle, sondern auch die mentale. Mhm. Und darum geht es ja dann auch wieder im Buch. Also, im Grunde genommen ist es so eine Fortsetzung von dem Total Detox, was du wahrscheinlich auch gelesen hast, was sie schon immer mal loswerden wollten. Mhm. Und jetzt geht es tatsächlich um, ja, so kleine Fakulinios, aber eben auch die großen Fuckets, von denen man sich befreien kann. Also einfach mal herzhaft Nein sagen, damit das Ja dahinter umso kräftiger ist.
1: Weißt du, liebe Ruth, wann ich dich das erste Mal wahrgenommen habe? Bei TV Berlin.
5: Ah, ja klar, natürlich.
1: Ja, bei uns in der Redaktion lief damals, also es liefen ja viele Fernseher immer parallel mit den verschiedenen Programmen, unter anderem auch TV Berlin. Da habe ich gedacht, wer ist denn die nette, lächelnde Frau dort, die immer so aussieht, als ob sie gar keine Nachrichten vorliest, sondern einfach fröhliche Witze erzählt.
5: Ja. Ja, ich habe damals die große Freizeit moderiert. Das war letztendlich, also TV Berlin hat mir das Tor zu Berlin geöffnet. Also ich bin ja damals bei TV München gewesen, habe da ein Volontariat gemacht und bin dann durch einen fast schon Zufall vor der Kamera gelandet. Ich weiß nicht, was der Chef damals in mir gesehen hat, aber irgendwas hat er in mir gesehen.
1: Eine Kichererbse.
5: Eine Kichererbse, ja. Also das war wirklich so denkwürdig. Es gibt so Momente im Leben, ne, die macht man und ich bin dann so, also du musst dir das so vorstellen, Volontariat beim Lokalfernsehen. Das heißt, du wirst so Mittel bezahlt und dann musste ich am Wochenende nochmal rein in den Sender, weil eben ModeratorInnen gesucht wurden und ich sollte dann Studiogast spielen. Und dann dachte ich mir so, oh, ich habe eigentlich überhaupt keinen Bock und kein Geld und überhaupt und naja, ich hätte lieber irgendwie Party gemacht am Wochenende. Mhm. Und dann habe ich aber das Beste aus der Situation gemacht und mir ein wenig Scherze erlaubt während dieses Castings. Also ich war, glaube ich, der fleischgewordene Albtraum eines jeden Casting-Teilnehmenden an diesem Samstag. Und irgendwann stand dieser Chef vor mir, der so eine Mischung war aus Napoleon und Günther Jauch, also so vom Charisma und von so Respektpersonen. Also der war wirklich richtig krass. Und ich dachte schon, der feuert mich jetzt, weil ich es übertrieben habe. Hm. Was ich nicht wusste, war, dass in der Regie ein großer Fan von mir saß, der jedes Mal gejuchzt und gejubelt hat, wenn ich irgendwie am Telefon im Call-in war oder vor der Kamera saß und eben El Scherzo betrieben habe. Und das war dieser Chef. Und der sagte dann zu mir, ich möchte Sie jetzt casten. Und dann habe ich diesen Job bekommen, um den ich mich gar nicht beworben hatte. Und kurze Zeit später kam dann das Angebot, dass man dasselbe sozusagen für Berlin und Brandenburg machen wolle. Super Idee auch. Die Münchner, ne? Also muss man jetzt an der Stelle auch sagen, da kommen die Münchner und denken so, ja, Berlin-Brandenburg ist so nebeneinander, dann kann man doch für die beiden irgendwie schön Lokalfernsehen machen. Die haben nicht gecheckt, dass es einfach zwei unterschiedliche Bundesländer sind mit unterschiedlichen Ansprüchen. Überraschung. Ganz komisch, dass es nicht ganz so gut funktioniert hat. Wobei die Sendung, die ich moderiert habe, damals erst mit Olaf Schmidt und dann mit Mitri Sirin, der ja heute beim ZDF moderiert.
1: Ja, absolut.
5: Die war sehr populär, muss ich sagen. Ja.
1: Und du hast überhaupt gar keine bayerische Spracheinfärbung. Ich habe gehofft, dass es ab und zu mal durchkommt. Seit wann sprichst du Hochdeutsch? Seit der Radiokarriere? Haben Sie
5: das abgewöhnt? Das ging relativ schnell. Ich habe in München spricht man ja münchnerisch, das ist eh nicht so krass. So dieses Jahr Mai ist so ein bisschen so wie das Berlinerische war.
1: War? So, das kannst du aber mittlerweile auch ganz gut, so. Oder?
5: Ja, das Berlinerisch kann man eigentlich ganz gut, gerade wenn man müde ist, kann man so ein bisschen schmuddern und dann ist man relativ schnell in diesem Berliner Slang.
1: Du bist ja auch 30 Jahre hier, wa?
5: Ich sag dir, länger als in München.
1: Ja, das ist es ja.
5: Das färbt irgendwann mal ab.
1: Über die Hälfte des Lebens warst du hier in das Berlin drin.
5: Ich lieb das hier. Ich mag das schon arg. Also ich hatte zwischendrin schon auch so ein bisschen eine Krise. Ich glaube, das ist völlig normal, wenn man in der Hauptstadt lebt, dass man sie manchmal auch echt blöd findet, aber wir lieben uns wieder.
1: So, ich bin hier geboren und aufgewachsen. Ja, ich habe sie zwischendurch, manchmal stinkt sie mich auch an. Und
5: Hast du, warst du jemals irgendwie mal weg oder durchgehen?
1: Ja, ich war auch mal weg. Ich habe mal im Norden gewohnt, in Schwerin. Was ist denn jetzt los?
5: In einer anderen Stadt,
1: Schwerin ist eine andere Stadt.
5: Ach so, okay, ich dachte so Nord-Berlin.
1: Ich bin von Nord-Berlin nach Ost-Berlin, nach West-Berlin. Ja. Nein, im Norden der Bundesrepublik. Ich habe in Mecklenburg-Vorpommern in der Landeshauptstadt Schwerin gelebt. Also entschuldige mal, das ist richtig schön dort.
5: Das ist richtig schön. Ich bin tatsächlich sehr, sehr gerne in Mecklenburg-Vorpommern, weil ich das da zauberhaft finde. Ich liebe die Küste da. Das ist einfach, ist für mich ja als Bergkind ist das ein Traum. Das ist ja wirklich eine Offenbarung, an dieser Ostsee zu sein. Ich raste da jedes Mal aus. Ich finde das so traumhaft schön. Ich liebe die Nordis da. Das ist, und ich finde das so witzig, weil man sagt ja eigentlich über die Norddeutschen, dass sie so wortkarg seien. Ich treffe da nur Leute,
1: die viel labern.
5: Ihr Ohr abschnacken.
1: Na, das liegt aber an dir.
5: Herrlich. Aber ich finde das so toll. Also mir macht das ganz große Freude und ich mag das da sehr. Und ich habe auch gelernt, man sagt nicht Meer, sondern man sagt entweder Ostsee oder Wasser.
1: Okay.
5: Wusstest du nicht, obwohl du in Schwerin gelebt hast.
1: Warte, ich schreibe mir das kurz
5: auf. Ja, schreiben Sie sich das mal auf, da können Sie sich einen Eindruck machen. Ich
1: mal diesen Fehler nicht mehr begehen.
5: Ja, nicht ans Meer, sondern ans Wasser oder an die Ostsee.
1: Also an die Badewanne oder in die Badewanne der Berlin-Brandenburger, so nennen wir sie ja immer, liebevoll die Ostsee, weißt du? Unsere Badewanne. Traum. Wer hat dich dann damals eigentlich zur Freitag-Nacht-News geholt?
5: Ich bin zu einem Casting eingeladen worden. Das lief, glaube ich, ganz unspektakulär über eine Agentur, die gesagt hat, bewirb dich mal.
1: Und wie viele Menschen waren da?
5: 5, 6, irgendwie sowas.
1: Ich dachte, dass da 5000 sitzen, wenn so.
5: Nein, das ist ja, es gibt ja immer eine Vorauswahl. Also du schickst ja irgendwie Foto und Lebenslauf und dann irgendwelche Showreels, nennt man das Bewegtbild sozusagen, wie man sich eben so darstellt.
1: In der Fachsprache.
5: So. Und dann beim Casting waren jetzt nicht so viele. Und das Lustige war, dass ich dann damals Henry Gründler wieder getroffen habe, den ich ja von TV München kannte.
1: Ja, ihr wart Kollegen.
5: Ja, wir waren damals Kollegen und ja, so kam das.
1: Ich habe noch 2000 Fragen und deshalb ist meine erste Frage von den 2000, wann möchtest du die denn beantworten?
5: Scheiße, wir brauchen einen Anschlusstermin, ja.
1: Das war das Stichwort. Kann man dich dazu überreden,
5: ja?
1: Kriegen wir das hin?
5: Ja.
1: Das ist doch toll, wenn eine ehemalige Radiokollegin und ein Radiokollege aufeinandertreffen und die einfach mal austauschen können. Das war aber ein schöner Austausch. Wow. Es hat mich sehr gefreut, dass du da warst.
5: Vielen Dank. Okay, danke fürs Zuhören.
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1: Bei uns ist heute Kanu-Superstar Sebastian Brendel aus Schwedt. Herzlich willkommen.
6: Hi.
1: Über die Person müssen wir ein bisschen erklären. Sebastian Brendel ist Doppel-Olympiasieger von Rio und davor in London hast du auch eine Goldmedaille gewonnen. Das heißt, du stapelst die Dinger schon zu Hause.
6: Ja, genau. Also jetzt dreimal olympisches Gold bei zwei Olympischen Spielen. Hätte ich mir nie träumen lassen und das ist echt eine gute Ausbeute.
1: Du hast damals mit dem Sport angefangen, da warst du noch relativ klein. Wie alt warst du damals?
6: Ich habe 1996 angefangen, da war ich 8. Also beim Kanu ist ja so, dass man erstmal schwimmen sollte oder das können, sich über Wasser zu halten. Ne? Das sollte man erstmal hinkriegen und dann ja im Boot einsteigen. Das ist ja auch nicht so einfach, da kippt man auch immer mal ins Wasser. Von daher ist das mit 8 Jahren so das eigentlich ideale Alter zum Anfang.
1: Und hast du mal gedacht, dass es so hoch hinausgehen würde mit deinen Erfolgen? Hast du damals schon gedacht, ich möchte mal ein erfolgreicher Sportler werden?
6: Nee, am Anfang auf jeden Fall nicht. Also man fängt ja an und macht das so ein bisschen aus Lust und Laune, wenn man halt nicht zu Hause die ganze Zeit auf dem Sofa sitzen will. Und so war es bei mir eigentlich auch. Hab vorher viele andere Sportarten probiert und am Ende bin ich beim Kanu hängen geblieben, weil es einfach, ja, Spaß gemacht hat, wie gesagt, im Sommer immer mal reingefallen und dann hat man am Anfang viele so kleine Ziele, wie sich im Boot halten, geradeaus fahren und das macht es eigentlich aus. Wir hatten eine schöne Trainingsgruppe und hat immer Spaß gemacht eigentlich im Sommer.
1: Du kommst aus Schwedt und ich meine, du hast ja perfekte Bedingungen, um Wassersport auch zu machen. Welche anderen Sachen hast du dann probiert, die dir nicht gelegen haben?
6: Ich hatte mal Karate gemacht am Anfang und war im Laufclub, Fußball habe ich gespielt so ein bisschen. Bei Karate habe ich mir natürlich gefreut als Junge, so ein bisschen kämpfen mit den anderen und so. Und das war da mal am Anfang gar nicht so. Man hat natürlich viel so Schattenboxen gemacht am Anfang und ging es auch viel um Disziplin. Und es hat mir irgendwie nicht so zugesagt am Anfang. Hab dann nach 2-3 Mal Training das an Nagel gehängt und habe mir dann halt eine neue Sportart gesucht. Und ja, dann irgendwann zum Kanu gekommen.
1: Und dann hast du dich sofort verliebt?
6: Ja, also meine Cousine war schon da, durch die bin ich da so ein bisschen hingekommen, sag ich mal. Die hat mich da reingeführt so ein bisschen. Und ja, wie gesagt, am Anfang, ich habe im Sommer angefangen, im Mai glaube ich so, war schön warm und ist natürlich schön, dann am Wasser fällt es immer mal rein und gibt immer eine kleine Erfrischung. Das hat Spaß gemacht, dann macht man es in der Gruppe und hat mir damals noch keiner erzählt, dass man das auch im Winter später machen muss alles.
1: Hast du nicht gewusst, worauf du dich einlässt?
6: Ja, so ungefähr, ja.
1: Und dann hast du wahrscheinlich im klassischen Kanu angefangen, bevor du gewechselt hast?
6: Genau, ich habe im Kajak angefangen, das 3 Jahre gemacht und dann aus irgendeinem Grund gewechselt, weiß auch gar nicht mehr warum so richtig, da hat mein Trainer gesagt, hier, als das dann so ein bisschen feststand, da muss man sich auch für eine Seite entscheiden beim Kanadier. Und da sagt, hier, wir haben einen Rechtsfahrer bei uns im Verein, du fährst jetzt links. So kam das eigentlich, dass ich Linksfahrer geworden bin, damit man dann halt auch im Mannschaftsboot fahren kann.
1: Vielleicht kannst du kurz mal erklären, Kanadier, das ist, da kniet man da, ne?
6: Genau, größten Unterschiede, also Kanu ist ja der Überbegriff quasi bei uns, dann unterteilt man in Kajak und Kanadier. Kanadier kniend, man paddelt nur auf einer Seite mit dem Stechpaddel und das Boot hat kein Steuer. Eigentlich so das Wichtigste beim Kajak, man sitzt, hat ein Doppelpaddel, also paddelt auf beiden Seiten und das Boot wird durch ein Steuer nach links und rechts manövriert. Also man bewegt das dann nach rechts, die Füße, dann fährt es nach rechts und ja, das sind eigentlich so die größten Unterschiede. Gibt es jetzt beides für Männer und Frauen. Also jetzt seit kurzem gibt es auch Frauenkanadier. Das sind so die wichtigsten Sachen eigentlich.
1: Es gibt bei den Kanadierfahrern ja auch große Unterschiede von der körperlichen Voraussetzung. Also du bist ein ziemlich großer Mensch. 1,94 Meter würde ich sagen, ne?
6: Ja, 92.
1: 92 und wie viel Kilo wiegst du?
6: 94, 95 Kilo.
1: Es gibt auch ein paar zartere unter den Kanadierfahrern, ne?
6: Ja, kann man sagen. Also klar, ganz unterschiedliche Typen bei uns, also gibt die Kleinen, die natürlich dann weniger Gewicht mitbringen, also jetzt das Boot leichter beschleunigen können, aber dann natürlich nicht so viel Kraft haben meistens. Und bei mir ist so, ich habe gute Ausdauerwerte, gute Kraftwerte, aber natürlich auch viel Gewicht, was ich erstmal beschleunigen muss und was ich auch die ganze Zeit mit mir rumschleppen muss.
1: Dementsprechend hast du dich auch für die längere Strecke entschieden? Die 1000 Meter sind so deine Paradestrecke?
6: Ja, genau. Also früher war es eigentlich die 500 Meter. Die wurden ja dann aus dem olympischen Programm gestrichen und dafür wurde die 200 reingenommen. Da stand dann für mich eigentlich relativ schnell fest, dass ich von der 500 eher zur 1000 gehe, anstatt zur 200.
1: Wie muss man sich so ein Rennen vorstellen? Wie musst du dir da deine Kräfte einteilen und was denkst du dabei, wenn du da was Wasser feuerst?
6: Bei 1000 Meter sind das so, die Rennzeit sind ungefähr 3,50 bis 4 Minuten, kommt auf den Wind drauf an und aufs Wasser, aber ja, was denkt man da? Man vor einem Start versucht man so ein bisschen, das alles nicht so an sich heranzulassen, zum Beispiel in Rio habe ich mal probiert, mir einfach einzureden oder zu sagen, das ist ein ganz normaler Wettkampf, die anderen machen jetzt auch nichts anderes oder sind jetzt nicht auf einmal 10 Sekunden schneller und sind auch keine neuen Gegner am Start wie bei der Weltmeisterschaft oder beim Weltcup. Von daher versuche ich das zumindest immer so ein bisschen klein zu reden alles und mir dadurch gar nicht so einen Druck aufzubauen. Und im Rennen ist es meist so, dass man so ein bisschen nach dem Start, nach der Startphase guckt, wo man liegt. Bei mir ist so, dass ich dann entscheide, ob ich da mitgehe meist oder ob ich mich ein Stück zurückfallen lasse von der Taktik her. Und aber so viel denkt man da nicht nach. Also ich habe jetzt nicht irgendwelche Gedanken da im Kopf, die mich da jetzt ablenken.
1: 4 Minuten, 240 Sekunden. Wie viele Sekunden davon tut es denn eigentlich weh, wenn das Rennen gestartet ist?
6: Mindestens die Hälfte. Also ich sag mal, bis 500 kommen alle gut. Ab da zeigt sich dann, wer sich quälen kann. Und ich habe mal gesagt, eigentlich gewinnt der, der am meisten Schmerzen aushalten kann. Also am Ende ist es wirklich, hat man einen Tunnelblick und man versucht einfach das, was man im Training jahrelang geübt hat, Tag für Tag einfach abzurufen und einfach so automatisch wie möglich da abzulaufen.
1: Wie kann man sich denn da überhaupt motivieren? Ich meine, im Sommer zu fahren ist ja schön, aber ja, du fährst ja im Sommer auch schnell. Also auch da beim Training brennt es ja und dann musst du ja im Winter auch aus, wenn es draußen kalt ist und alle sagen, ich habe 5 Jacken an oder sitze in der warmen Bude, dann musst du raus und musst trainieren. Wie motivierst du dich da?
6: Früher haben sie uns natürlich, als ich angefangen habe im Sommer, war natürlich schön, immer eine Erfrischung. Und wenn man dann nach Potsdam kommt, da ist dann schon ein bisschen anderer Ton. Ich bin mit 7 auf die Sportschule gekommen, in der 7. Klasse auf die Sportschule gekommen, war ich 12. Und da merkt man schon eher so den Leistungsgedanken, dass nicht mehr alles Spaß und Spielerei, da geht es dann wirklich schon so ein bisschen nach Leistung. Was natürlich gut ist, weil wir sind alle, oder die meisten sind auf der Sportschule natürlich, um Olympiasieger zu werden oder mal mit ganz oben anzukommen. Von daher war das schon das, was ich wollte. Und im Winter ist natürlich so, dass der Spruch gilt für viele Sportarten. Die Sommersportler werden im Winter gemacht und da muss man sich einfach quälen, dick einpacken und dann muss man da durch. Also solange es nicht zugefroren ist, sind wir auf dem Wasser unterwegs und ja, richtig eklig wird's, wenn Gegenwind hast und Schneeregen, so 0 Grad, das ist dann nicht so schön.
1: Du stehst also morgens vor dem Spiegel, guckst da rein und sagst, Randall, reiß dich zusammen, raus aufs Wasser.
6: Ja, also einfacher macht es natürlich, wenn man noch in der Trainingsgruppe ist, die anderen das auch machen und überredet manchmal der eine den anderen so ein bisschen. Manchmal bemitleidet man sich dann auch gegenseitig. Das hilft dann auch manchmal. Aber im Winter fällt es schon ziemlich schwer, manchmal morgens aufzustehen. Also wenn du gerade aus dem Fenster guckst und im Bett liegst und draußen ist absolutes Mistwetter, ist noch dunkel und weißt, in einer Stunde musst du auf dem Tempiner See bei Wind und Wetter da trainieren. Aber ja, es hat gut funktioniert und das wird die nächsten Jahre sich nicht so groß ändern. Von daher, ja, wir sind hart im Leben.
1: Wann hast du eigentlich das erste Mal gemerkt, dass du besser bist als deine Mitsportler, mit denen du zusammen trainierst?
6: Ja, in den jüngeren Jahren war ich gar nicht so erfolgreich. Also in dem Jugendbereich hat man es dann das erste Mal so gesehen, dass ich bei den Junioren schon mit, konnte ich in der Altersklasse höher starten und konnte da mitfahren, war nicht der Beste dort, aber halt aus meinem Altersbereich, aus meinem Jahrgang war ich dort schon mit Abstand der Schnellste. Dann kam der Wechsel in die Leistungsklasse, wo es den meisten schwerfällt, den Sprung vom Jugendbereich oder Juniorenbereich dann in die Leistungsklasse zu schaffen. Das hat bei mir auch überraschend gut funktioniert, gleich für die Nationalmannschaft der Herren qualifiziert und bin da den Vierer gefahren, Vize-Weltmeister geworden und da habe ich dann eigentlich schon gemerkt, dass ich bei den Großen auch schon mitfahren kann, was vielen schwerfällt erst und konnte mir so den Altersbereich U23, was so als Auffangbereich gilt eigentlich, um die es nicht gleich schaffen, an der Stange zu halten, dass sie auch Wettkämpfe haben und so, den konnte ich eigentlich auslassen, überspringen und da gleich mitfahren. Und dann hatte ich ja 2008 noch Andreas Dittmar vor mir, hat natürlich das Ziel gehabt, ihn zu schlagen, hat dann damals nicht ganz geklappt. Aber jetzt im Nachhinein bin ich da nicht traurig drüber, oder nicht mehr traurig drüber, damals hat es ganz schön wehgetan. ja, das war damals so einfach.
1: Naja, du bist ja nicht unerfolgreich zurückgekommen, muss man sagen.
6: Ja, also ne, damals war es so, 2008 war ich dabei als Ersatzmann und durfte da nicht starten, hab mir das aber alles angeguckt, hab so ein bisschen olympische Luft geschnuppert, sage ich mal, und hab mir daraus so viel Motivation geholt für die nächsten Jahre. Ich habe dann wirklich, als wir wiedergekommen sind aus Peking damals, gleich gesagt, mein Ziel ist, 2012 den Einer zu fahren. Und das hat mir wirklich viel gebracht, auch wenn ich nur Ersatzmann war und das damals echt wehgetan hat. Aber das hat mich richtig motiviert und dann auch weit vorangebracht.
1: Wenn du mitgefahren bist nach Peking zu den Olympischen Spielen und da nicht antreten durftest, wie fühlt sich sowas eigentlich an? Fühlt man sich da automatisch in die zweite Reihe zurückversetzt?
6: Ja, ist natürlich keine einfache Situation. Einige kennen das. Man steht natürlich hinten an immer. Man bekommt nicht das, was die anderen bekommen. Fängt bei Einkleidung an. Denn man wohnt nicht im olympischen Dorf und man muss sich da selber um vieles selber kümmern, was den anderen einfach abgenommen wird. Das ist schon ein bisschen schade, aber ja, ich war damals jung, habe mich gefreut am Ende, dass ich mit durfte. Und wie gesagt, für mich war es eher Motivation als Demotivation.
1: Und dann bist du 2012 nach London gefahren und hast gleich das Ding abgeräumt.
6: Ja, also das lief dann ganz gut dort. Muss ja sagen, ich bin die Jahre dazwischen, also 2009, 10 und 11, auch schon in Einer gefahren, dort Dritter geworden. 2009 und 2010 und 2011 ist mir das Paddel gebrochen, war auch nochmal ein ganz schöner Rückschlag. Aber dann, ja, 2012 hatte ich ein super Jahr, hat alles gepasst, Weltcup gewonnen, Europameisterschaft gewonnen und dann bei Olympischen Spielen, war eine andere Situation als jetzt, aber war da nicht der absolute Favorit, aber hat funktioniert.
1: Wann haben deine Eltern in Schwedt angefangen, ihren Blumenladen mit deinen Medaillen und mit deinen Devotionalien in Anführungszeichen zu dekorieren?
6: Also das hatten sie jetzt nur vor Rio gemacht, haben gesagt, jetzt müssen wir das auch mal ein bisschen ausnutzen, dass unser Sohn so erfolgreich ist, und haben sie schön gemacht, der Laden ist toll geworden. Und sonst gebe ich eigentlich alle Medaillen, die ich gewinne, bis auf die Olympischen und die von der Weltmeisterschaft, nach Schwedt. Wir haben ein großes Medaillenzimmer und dort werden die alle aufbewahrt.
1: Du bist ja so ein richtiger kleiner, prominenter Einwohner in Schwedt.
6: Ja, also kommt schon oft der ein oder andere mal an und fragt, ob ich es wirklich bin. Fragen am Autogramm und so. Also es hat sich schon, jetzt auch speziell nach London, war es nicht ganz so. Aber man merkt schon, dass jetzt nach Rio das viel präsenter ist.
1: Also ich dachte früher nicht, dass es sowas gibt, aber es gibt Rockstars unter den Kanuten oder unter den Sportlern zum Beispiel, die irgendwo auftauchen und alle anderen, die in diesen Sportarten aktiv sind, die natürlich zu denen aufschauen, sagen, das ist mein großes Idol, und dementsprechend trauen die sich da nicht ran.
6: Ja, ich freue mich natürlich, wenn die dann ein Bild von uns im Zimmer hängen haben und dann, sag ich mal, morgens, wenn sie aufstehen, bevor sie zum Training gehen, da mal raufgucken und sagen, ja, das will ich auch irgendwann mal schaffen oder da will ich auch hin. Und ja, das ist ganz wichtig.
1: Über Sebastian Brendel wissen einige Leute, dass er sportlich ist und dass er aus Schwedt kommt, dass er beim Kanu-Club Potsdam Sport macht, dass er Olympiasieger ist, aber dann hört's auch schon auf. Bist du in einer Beziehung?
6: ja. Und sehr glücklich.
1: Du darfst uns ruhig mehr darüber erzählen. Du bist auch Vater?
6: Ja, also genau. Ich bin seit vielen, vielen Jahren mit meiner Freundin Romy zusammen. Noch nicht verheiratet, aber wie gesagt, viele Jahre zusammen. Zwei Kinder und die halten uns gerade richtig auf Trab.
1: Das kann ich mir gut vorstellen. Na, sind eigentlich ein paar Frauen auch ein bisschen traurig vor dem Radio, die sagen, Mensch, der Sebastian Brendel ist ja auch mal ein Hingucker. Den hätte ich mir auch gerne geschnappt. Natürlich ist das so. Aber du bist vom Markt.
6: Ja, also wie gesagt, glücklich da mit meiner Freundin zusammen und viele Jahre schon. Die hält mir auch immer den Rücken frei. Von daher hat sie auch einen großen Anteil da am Erfolg. Und ist alles gut so.
1: Das war heute bei uns im BB-Radio Mitternachtstalk Kanu-Olympiasieger Sebastian Brendel aus Schwedt. Schön, dass du da warst. Bis zum nächsten Mal.
6: Bitteschön.
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8: Mit klarer Himmel, guten Morgen. Friedrich Merz bekommt einen Brandenburger Profi in sein Regierungsteam. Einen, der weiß, wovon er spricht, Kanu-Olympiasieger und Weltmeister Ronald Raue wechselt vom Bootssteg ins Kanzleramt, wird Staatsminister für Sport und Ehrenamt. Ein Siegertyp. Der 44-jährige Falkenseher hat in der Potsdamer Staatskanzlei Verwaltungserfahrung gesammelt und soll den deutschen Sport jetzt auf politischer Ebene erfolgreicher machen. Große Drogenrazzia im havelländischen Rhino. Das LKA hat hier heute etliche Gebäude durchsucht. Ermittelt wird gegen 4 Männer. Sie sollen Drogen hergestellt und in großem Stil damit gehandelt haben. Spekuliert wird ein Zusammenhang im vermissten Fall Sven Scherbenske aus dem Ort. Die Polizei aber verweist auf den Datenschutz und bestätigt das nicht. Die neue Eskalation im Iran-Krieg treibt den Ölpreis noch weiter hoch. Super E10 ist so teuer wie nie. Die Spritpreise brechen ihre eigenen Rekorde, erreichen neue Höchststände. Der Preis für einen Liter liegt im bundesweiten Tagesdurchschnitt bei 2,22 Euro und übertrifft damit den traurigen Spitzenwert von 2,20. In München wurde ein Rüstungskonzern angegriffen. Das LKA vermutet den nächsten Anschlag. Zwei Verdächtige sind festgenommen, eine Frau, ein Mann, beide Bulgaren. Sie sollen 3 Brandsätze auf die Zentrale der Firma Rode und Schwarz geworfen haben. Der Konzern produziert unter anderem Funksysteme für die Bundeswehr.
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9: Berlin TXL wird zum Schumacher Quartier. Der alte Flughafen Tegel, das größte Stadtentwicklungsprojekt Deutschlands. Geplant

0: Musikfilme und Texte mit jüdischem Kontext werden geboten. Zuerst macht das Schiff in Potsdam Station, dann in Eisenhüttenstadt und später in Schwedt. Frank Philipp, BB Radio, Lokalstudio Oderland, Frankfurt.
1: Argentinien unterbricht alle Fußballspiele für Messi. Eine Hommage an den Weltfußballer. In allen Ligen stoppen die Partien nach 10 Minuten. Für eine Minute Applaus, um die Karriere von Nummer 10 zu ehren. Lionel Messi hatte seinen Rücktritt aus der Nationalelf angekündigt. Damit endet nach 21 Jahren eine Ära im Fußball. 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
3: Bei mir ist ein sehr, sehr interessanter Mann aus der Region. Er heißt Klaus Freitag. Dr. Klaus Freitag. Er ist Beauftragter des Ministerpräsidenten für die Lausitz und nebenbei noch ein sehr, sehr angenehmer Zeitgenosse. Klaus, ich begrüße dich sehr. Freue mich, dass du da bist.
4: Ja, mit einem herzlichen Glück auf zurück, Jens.
3: Glück auf. Man könnte sagen, also die Überschrift unseres Treffens ist Bergmann trifft Radiomann, ne?
4: So ist es. Genau das ist der Titel. Bergmann trifft auf Radio, trifft auf sympathischen Moderator.
3: Absolut. Wir haben eine ganze Menge zu besprechen, weil die Überschrift ist natürlich krasse Lausitz. Da passiert im Augenblick eine ganze Menge und du bist ja Beauftragter für die Lausitz. Aber bevor wir uns der Lausitz widmen und den Entwicklungsmöglichkeiten der Lausitz für die Zukunft, möchten wir gerne so ein bisschen deine Geschichte hören. Weil du bist auch eine interessante Persönlichkeit und hast viel erlebt in deinem Leben.
4: Genau, also geboren im Ruhrgebiet, im südlichen Rand des Ruhrgebiets, 1960.
3: Europas Nieten am Nummernschild?
4: Ja, das trage ich irgendwie immer noch mit. Ich hatte sogar noch eine Zeit lang das EN im Cottbusser Kennzeichen, also CBEN. Mhm. Aber das ist dann irgendein Namen von einem unserer Kinder gewichen.
3: Ennepe-Ruhrkreis,
4: genau. Mhm. Dann Studium Aachen, natürlich bei der Fahne, wie es hier im Osten heißt, Bundeswehrzeit. Mhm. Studium Ausland.
3: Studium Bergbau
4: in Aachen. Gibt es ja auch nicht mehr so viel. Also übergeblieben aus diesem ganzen Bergbauthema sind eigentlich nur noch Aachen und Freiberg. Mhm. Wobei Freiberg mittlerweile Sachsen. In Sachsen die Zentrale für alles, was die Rohstoffgewinnung ist. Tolle Uni. Und dann 92 von Köln.
3: Warte mal, 1990 warst du in Pakistan und in Indien bei den Vereinten Nationen. Das möchte ich nicht überspringen, weil ich finde das schon ein interessanter Schritt in deiner Vita. Ne?
4: Das war eine super spannende Zeit. Das war ein Projekt, das war damals ausgeschrieben und durch Kontakte, die ich in Bonn hatte, zum Auswärtigen Amt, waren dort jemand gesucht, der so das Thema Strukturentwicklung und das Vernetzen von Dritte Weltbetriebe, also dass wir das nicht alles von der ersten in die dritte und umgekehrt Welt schicken, sondern dass der Trecker, der in Pakistan gebaut wurde, vielleicht dann in Südamerika zum Einsatz kam. Das war eine super spannende Zeit, habe Pakistan und Indien komplett kennengelernt und das war was so fürs Leben auch.
3: Kann ich mir vorstellen, sowas prägt natürlich auch, ne? Wenn man mal über den Tellerrand hinausguckt und denkt, es gibt Regionen in Deutschland, die sind nicht so gut entwickelt. Wenn man aber mal da war, das erweitert den Horizont ungemein, oder?
4: Ja genau, dann kriegst du wirklich auch einen ganz anderen Blick auch auf die Frage Armut, Wohlstand, Flüchtlingsbewegung. Also wenn wir nicht dort was bewirken, wenn wir dort nicht die Transformation in den Ländern hinbekommen, dann wird es schwer sein, diese ganzen Wanderungsbewegungen und dann auch das Thema Flüchtlinge bei uns irgendwie aufzufangen. Mhm. Und das war ja mehr oder weniger dann auch so mein Beweggrund. Es war für mich besser vom Köln, das war ja natürlich nicht schlecht, wo ich gearbeitet habe, gemeinsam mit meiner damals noch Partnerin, heutigen Frau, dann von Köln Ende 92 nach Cottbus zu gehen. Das war einfach ein toller Job, ein tolles Angebot. Und haben uns Cottbus angeguckt und fanden das krass. Also das war damals wirklich krass.
3: Kulturschock.
4: Ein leichter Kulturschock, aber ich sag mal so ein bisschen so Westfalen und Brandenburger, so die teilen ja auch so ein bisschen so diese Muffeligkeit. Also ich fühlte mich auch gleich heimisch.
3: Dabei bist du überhaupt gar kein Muffel.
4: Nee. Aber ich sag mal, das war total tolles Team und ich habe ja da im Bergbau angefangen und so die Bergleute untereinander, die verstehen sich. Mhm. Also die kennen keine Systemgrenzen, das passt, der Gruß des Bergmanns Glück auf, hüben wir drüben. Also es war eine tolle Zeit dann damals, 92, 93 im Aufbau.
3: Gab es im Westen eigentlich auch Deputat?
4: Ja, also Deputat bekam die im Westen dann so als Strom oder als Briketts.
3: Aber nicht als Schnaps, ne?
4: Nicht als Schnapp, aber das habe ich natürlich dann gleich auch bekommen. Das war so mein erster Geburtstag, ist mir noch so eine alte Flasche Deputat Bergmanns Schnaps natürlich überreicht worden. Original, habe ich heute noch in meiner Scheune
3: stehen. Der ist noch geschlossen?
4: Geschlossen noch, also der, mal gucken, wann ich den aufmache, vielleicht zur Rente.
3: Da sind wir noch ein bisschen hin, ne? Ja. 1960 geboren, also da sind noch ein paar Jahre Zeit. So lange hast du noch zu tun mit der Lausitz, also das mal richtig anzuschieben, in den richtigen, auf die richtige Spur zu bringen, weil da ist eine Menge Arbeit, kommen wir gleich zu. Aber wir sind noch nicht am Ende deiner Vita. Du hast zwischendurch ja auch noch den Doktor gemacht, Promotion gab es auch.
4: Genau.
3: Ja?
4: Das

0: war einfach auch eine Chance. Wir hatten damals dann in der täglichen Arbeit, so in der Lausitz in Brandenburg, Themen, die wirklich auch neu für auch wissenschaftliche Fragestellungen, Rohstoffgewinnung versus Naturschutz, Umwelt, wie übertransformiert man, ich sag mal, das Planungsrecht aus der DDR-Zeit jetzt in die Neuzeit. Also da gab es so viele Themen und das war einfach auch eine Chance, als Externer nicht an der Uni nochmal die Promotion zu machen. Das war, ich sag mal so, Bergmann sagt dann so beibrechend, das lief dann gut mit und ließ sich dann auch mit Familie so ein bisschen vereinbaren. Am Wochenende konnte man dann schreiben und Kolleginnen und Kollegen, muss man immer auch sagen, im Amt, damals im Bergamt, die haben da auch ordentlich mit unterstützt. Also war hinterher auch eine große Feier, als der Dr. Uth dann da war.
1: Das schadet ja auch nicht in der Vita, ne?
0: Ich sag mal, ich glaube, ich wäre auch so durchgekommen, aber ist natürlich immer so, gerade wenn man auch mit vielen ausländischen Kollegen zu tun hat, Richtung Polen, Tschechien, da ist schon mal manchmal so ein Doktortitel, aha, der kommt aus Brandenburg, der kann lesen und schreiben, das passt.
1: Warum hast du dich damals für Bergbau entschieden?
0: Das war so ein bisschen erstmal so der Ruhrgebiets-Südrand und bei mir in der Familie, die haben alle irgendwas mit Kohle und Eisen und Stahl zu tun gehabt, also das war so ein bisschen, nicht genetisch bedingt, aber das war einfach ein, das lag so in der Luft der Familie. Also mein Großvater hatte auch in Aachen studiert, also das passte irgendwo.
1: Und das war ja auch dein erstes Aufgabengebiet, war? Braunkohle, Bergamt, Management, wie nannte sich das damals?
0: Braunkohlenbergamt.
1: Braunkohlenbergamt.
0: Das war in Köln, da war ich beim Braunkohlenbergamt für diesen berühmt-berüchtigten Tabor Garzweiler zuständig.
1: Ach.
0: Lützerath.
1: Oh.
0: Alles damals schon vorgeahnt. Und dann hinterher in Brandenburg hatten wir dann auch, das war auch ein bisschen an das Partnerland Brandenburg, Nordrhein-Westfalen, ja in den ersten Jahren ist ja viel unterstützt worden, viel auch an der Verwaltung mitgearbeitet worden und dann kam so hier die ähnliche Struktur, wurde dann auch hier aufgebaut in Brandenburg und dann war ich hier Abteilungsleiter im Oberbergamt in Senftenberg anfänglich und dann sind wir nach Cottbus umgezogen mit dem Amt.
1: Und dann warst du irgendwann stellvertretender Leiter?
0: Dann war ich stellvertretender Leiter im Amt, dann hatte ich da auch mehrere Präsidenten, wie das die Amtsleitungen hießen, dann erlebt, hatte dann zum Schluss auch einen, der war dann auch aus Cottbus kommt, auch sehr verwurzelt mit der Region, ein toller Mann, Wolfgang Liersch, Markscheide, also Vermessungsingenieur im Bergbau gewesen, das war dann der letzte Präsident, bevor ich dann hinterher da in die Fußstapfen trat.
1: 2004 war das, ne? Da wurdest du Präsident.
0: Da wurde ich dann Präsident und hatte gleich eine große Aufgabe, nämlich da hatten wir noch zwei eigenständige Verwaltungen in Brandenburg für Bergbau und Geologie und meine Aufgabe war es dann, diese beiden Verwaltungen, diese beiden Ämter zusammenzuführen und daraus ist dann dieses Landesamt für Bergbau und Geologie geworden.
1: Was ich spannend finde, du warst Präsident des Landesbergamtes Brandenburg und dann 2015, 11 Jahre später, warst du auf einmal wieder Abteilungsleiter. Habe ich gedacht, vom Präsidenten zum Abteilungsleiter, aber das war keine Herabstufung sozusagen, ne?
0: Nein, das war so diese Zwischenetappe, wo wir diese beiden Verwaltungen zusammengeführt haben. Damals war Minister Ulrich Junghans und dann mit den Zusammengeführten wurde ja alles auf Null gesetzt. Also dann wurden wieder alle Titel weggenommen, wenn man so wollte. Und man musste sich auf das neue Amt neu bewerben. Und da hat mich dann Ulrich Junghans ausgewählt.
1: 2018, Beauftragter des Ministerpräsidenten für die Lausitz.
0: Genau.
1: Und in der Zeit ist eine Menge passiert bei euch. Meine Güte.
0: Ja, also was sagt das höchste Lob des Brandenburgers? Kannst nicht meckern. Ich glaube, da sind wir auch, und das ist mir immer wichtig, auch in der Region, aber auch im Vergleich. Das ist ja so ein Prozess, der da bundesweit läuft. Also wir haben diesen Ausstieg aus der Braunkohleverstromung in Sachsen-Anhalt, also im Mitteldeutschen, im Leipziger Südraum. Wir haben das in Nordrhein-Westfalen und wir haben das eben bei uns in der Lausitz, brandenburgisch und sächsisch. Und wenn ich da zurückblicke auf die 5 Jahre, da sind wir, und das bestätigen auch alle, glaube ich, auf einem sehr, sehr guten Weg und an der Spitze der Bewegung.
1: Da reden wir jetzt mal über die krasse Lausitz. Das ist nämlich die große Überschrift. Die Lausitz befindet sich im Umbruch zur Nachhaltigkeitsregion Nummer 1 in Deutschland. Nirgendwo sonst in unserem Land wird der Strukturwandel so konsequent und mutig angepackt.
0: Genau.
1: Also weg vom Bergbau.
0: Genau, das ist der Auftrag. Das ist das allüberspannende Thema, was wir jeden Tag hören. Klimaschutz, Klimawandel, die Spürbarkeit des Klimawandels. Wo ist der Winter geblieben? Warum sind die Sommer auf einmal so heiß, wie wir es früher nie hatten? Das heißt, das ist ein wichtiger Auftrag, aus dieser Kohle auszusteigen, CO2-neutral zu werden. Und deshalb ist das eine wirklich krasse Aufgabe, die wir da vor uns haben, aber eben auch eine Riesenchance für die Region, dass wir wirklich da auch mal aus diesem ewigen Bergbautal, so will ich das mal nennen, also wenn ich in Berlin jemanden auf dem Markt treffe, da Cottbus, ach ja, da, wo die Löcher sind und wo die Kohle ist, alles passé, das ist da, wo jetzt Boomtown ist und wo es richtig abgeht.
1: Du hast die Vision schon vor Jahren gehabt, dass da, wo die Löcher mal irgendwann waren, irgendwann schöne Seen sind, wo man sich erholen kann und du mit der Angel am Ufer sitzt, ja?
0: Das ist genau das, was man jetzt auch schon machen kann. Also ich lade jeden Hörer von euch mal zum Senftenberger See, also die Promenade.
1: Das ist schön, ja.
0: Also warum noch nach Mallorca fliegen? Außerdem ist das der CO2-Fußabdruck ziemlich groß. Hm. Dann lieber mit dem Radl oder mit der Regionalbahn zum Senftenberger See und dort den Sonnenuntergang genießen. Das ist, im Sommer ist das der Hammer.
1: Ja, Tourismus entwickelt sich ja auch ganz hervorragend. Ja, man kann da schön übernachten, es gibt Hausboote und all diese Dinge, das ist schon toll, ne?
0: Also das ist toll und was ich wirklich sehr stark feststelle, das erleben auch zunehmend unsere Nachbarn. Also wir haben ganz, ganz viele Gäste auch aus Tschechien, aus Polen, weil wenn man so mal auf die Landkarte guckt, so zwischen Lausitz, Lausitzer Seenland im Süden und Breslau, also eine tolle Stadt oder auch Prag, dann haben wir die Seenangebote, also wo dann die jungen Leute, die Familien aus den Nachbarländern kommen mit ihren Sportgeräten, Skaten, Radfahren, Surfen und die genießen das. Und das ist auch eine tolle europäische Wiedervereinigung. Und ich sag mal, wir verlieren damit auch so ein bisschen so diesen 180-Grad-Blick. Also wir merken, wir sind mitten in Europa.
1: Inwiefern haben die denn bei dieser Transformation da Mitspracherecht, die Nachbarländer?
0: Also wir stimmen uns eng ab. Wir sind eine europäische Region. Die Lausitz, die Sorben-Wenden, die uns ja auch mitgeprägt haben, diese Kultur, diese Historie, die sind also in der Tschechei wie in Polen und die verstehen sich ja auch sprachlich. Also wenn man da so im Niederlausitzer, der versteht den Tschechen ganz gut, der Oberlausitzer versteht den Polen ganz gut. Also das ist eine tolle Sache, auch als sprachliche Brücke. Und wir stimmen uns also intensiv mit denen auf einer europäischen Plattform ab und wir definieren auch gemeinsame Projekte. Mal ein Beispiel, auf der tschechischen Seite wissen vielleicht nicht so viele, haben wir die Skoda-Werke und wir haben den Lausitzring von der Dekra, also dieses Motorsport-Event-Location, die aber jetzt das Testzentrum für autonomes Fahren ist. Und da kommen dann schon jetzt so die Kontakte, auch die Firmenkontakte. Man arbeitet zusammen, entwickelt gemeinsam, ist dann irgendwo in diesem gesamten großen Verbund. Und wenn man dann noch ein bisschen weiter guckt, dann haben wir die Elektromobilität in Zwickau. Wir haben die TU Dresden, wir haben jetzt Tesla, BASF, wir haben Kamenz mit der automotiven Batterieproduktion von Mercedes. Also eine tolle Entwicklung und die ist ja nachhaltig und modern. Wir haben in der Lausitz mittlerweile die Situation, wir brauchen jede Hand.
1: Und im Augenblick liegt der Fokus worauf? Leute herholen die Lausitz, die umziehen, die ihren Lebensraum in der Lausitz also schaffen quasi und Geld verdienen und
0: das ist genau das Thema. Ja, genau. Also wir brauchen Zuzug. Also wir haben das mal auch ein bisschen statistisch aufgearbeitet. Wir haben jetzt schon eine Perspektive von fast weit über 5000 Arbeitsplätzen, die teilweise nicht nur durch Abbau in der Kohle substituiert werden können. Also wir haben jetzt schon Bedarfe. Und wenn man, das habe ich am eigenen Leib erlebt, also ich habe früher meinen Rasentrecker da immer bei so einem Servicedienst abgegeben. Vor 3 Jahren wollte ich das wieder machen, geschlossen wegen Geschäftsaufgabe. Da war kein Nachfolger da. Also das Handwerk ist gerade da auch sehr stark unter Druck, Nachfolgesituationen zu finden. Und wenn wir schauen, wir haben bei BASF die Investition, wir haben das Bahnwerk mit über 1000 neuen Jobs. Die haben wir nicht alle auf dem Marktplatz in Cottbus stehen, also die müssen von außerhalb kommen.
1: Und Cottbus wächst ja auch als Stadt und es wird immer attraktiver.
0: Erstmal ist Cottbus schon immer attraktiv gewesen. Fußball können wir drüber reden, da ist die Luft nach oben weit. Aber das ist natürlich, wir brauchen den Zuzug und der passiert auch schon. Und Cottbus ist eine attraktive Stadt. Wir haben Staatstheater, wir haben Kinos, wir haben alle Schulformen, wir haben eine Universität. Wir haben ein Vollversorgerkrankenhaus, also von der Warze bis zur Herztransplantation.
1: Gibt's im KAL-Team alles, ne?
0: Gibt's alles vor Ort, da braucht man nicht weit fahren. Und ich sag mal, alles kompakt zusammen, mit Straßenbahn, alles erreichbar, alles mit Fahrrad. Mhm. Und den Spreewald vor der Haustür im Süden, das Lausitzer Seenland, also da, wo die Leute Urlaub machen, da wohnst du in Cottbus mittendrin.
1: Tja, Cottbus ist mittendrin in der krassen Lausitz. Das komplette Interview mit Dr. Klaus Freitag als Podcast gibt es unter bb-radio Mitternachtstalk überall dort, wo es Podcast gibt. Lieber Klaus, bis zum nächsten Mal. Es hat mir groß Spaß gemacht.
0: Freut mich, bleibt dran. Tschüss jetzt.
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1: Ich freue mich sehr über meinen heutigen Gast. Es ist einer unserer deutschen Top-Produzenten, DJs und er ist eigentlich noch so viel mehr für mich. Er ist eine Legende. Alex Christensen ist bei mir.
3: Hallo Jens, danke, dass ich hier sein darf. Ich freue mich.
1: Was viele gar nicht wissen, ist, dass wir eine gemeinsame Geschichte haben. Und die möchten wir jetzt gerne an dieser Stelle, weil wir einfach ausführlich Gelegenheit haben, mal von vorne bis hinten ausrollen. Wir sind nämlich beides DJs und zwar in verschiedenen Teilen Deutschlands aufgewachsen.
3: Ja, genau. Also wir sind Ost und West vereinte DJs, die im Prinzip immer das Gleiche gemacht haben und altersmäßig auch gleich sind und viele Parallelen haben, über die man sprechen kann, die, finde ich, sehr interessant sind.
1: Also du kommst aus Hamburg, ich komme aus Berlin.
3: Genau.
1: Und unsere Passion war es von vornherein, also bei mir ging es los, als ich mit 3 Jahren mein erstes Radio bekommen habe, dass ich gesagt habe, ich muss irgendwas mit Musik machen und mit Musik und Ansagen, also Radiomoderator wäre schon schön. Ja? Wie war es bei dir?
3: Bei mir fing es auch sehr früh an. Mein Vater hat versucht, mir Gitarre beizubringen. Ich bin ja Linkshänder und er Rechtshänder und ich stand dann immer so gegenüber ihm und habe so ein paar Akkorde gelernt. Und ich bin einfach so über Musik schon sozialisiert worden, dass ich so, ich weiß nicht, ich glaube, die erste Platte, die ich hören musste, war dann Heintje und irgendwie hat mich das dann nie losgelassen. Und ich war dann auch wirklich auch so ein Kind, das sich so eingräbt in Musik und nur Musik hört. Und ich wollte gar nicht so viele Leute kennenlernen. Nee, ich wollte dann lieber irgendwie Kassetten aufnehmen und solche Geschichten.
1: Ja.
3: Also es war schon eine Besessenheit, würde ich es fast nennen, ja.
1: Du hast also auch schon frühzeitig vor dem Radio gesessen und alles mitgeschnitten, was ging, ja?
3: Ja, und das hat immer genervt, dass Wolf Urban dann reingesprochen hat, wenn der Fade kam und dann hat er irgendwas gesagt zum Wetter. Oh Mann, ey, jetzt habe ich nur so ein bisschen. Und man konnte das ja auch nicht ausblenden, sondern es war dann so auf Kassette. Da musste man immer dieses Ende von irgendeiner Moderation holen. Aber Hauptsache, ich hatte den Song.
1: Also ich habe die Leute früher gehasst, die beim Radio reingequatscht haben und jetzt bin ich einer von denen, die es gemacht haben, weißt
3: du? Ich weiß.
1: Es ist schlimm, oder?
3: Es gab ja auch manchmal so Songs, die hatten so eine kurze Atempause, so eine Sekunde nichts und dann hatte einer der Moderatoren immer im Radio gesagt, nicht jetzt auf die Pause-Taste drücken. Und da habe ich gedacht,
1: ich kill ihn.
3: Warum? Gib mir doch den Song.
1: Am Ende haben wir es aber geschafft, alles mitzuschneiden. Und hast du damals auch raubkopiert, wie verrückt, wenn jemand eine Platte hatte von irgendwas Geilem und das an irgendwie schnell überspielt auf eine Kassette?
3: Also finanziell war das gar nicht anders möglich. Mein Vater war eben Trucker und meine Mama war Putzfrau. Also wir hatten jetzt nicht die finanziellen Möglichkeiten, irgendwie Platten zu kaufen, sondern ich habe mir die dann irgendwie geliehen. Ich habe mir von irgendjemand was geliehen, das weiterverliehen an irgendeinen und dafür konnte ich mir die leihen und dann haben wir das irgendwie so hin und her getauscht und dann habe ich das immer recorded und ganz ordentlich sauber gemacht mit so einem Samttuch, die Schallplatten, dass die auch nicht irgendwie danach aussehen, als wenn da meine dicken Finger drauf wären.
1: So ging es bei mir auch los. Ich habe mir immer vom Nachbarn das Zeug geholt, weil der Nachbar hatte damals Westverwandtschaft, die haben immer Platten mitgebracht.
3: Ehrlich?
1: Und das war natürlich für uns als Ostkinder war das toll, ne? Dann gab's AC/DC, Neil Young. Die haben wir alle dann schön auf Kassette überspielt und haben es natürlich dann weitergegeben. Also Raubkopie.
3: Von der Raubkopie.
1: Der
3: letzte hatte nur das Rauschen, aber da warst du ja schon sehr privilegiert, dass du diesen Zugang hattest. Das ist natürlich auch großartig. Und das konntest du dann wiederum fürs DJing nutzen, indem man in Kassetten-DJ war.
1: Mhm. Ja. Genau, wir haben mit Kassetten tatsächlich gespielt damals. So ging's los. Schuldisco. Hast du auch Schuldisco gemacht?
3: Selbstverständlich. Also ich finde Kassettendisco eigentlich auch ganz charmant, weil man muss, dadurch lernt man natürlich auch zu moderieren, weil man muss ja zwischen jedem Song vielleicht eine kleine Geschichte erzählen.
1: Genau.
3: Also jeder vorne auf der Tanzfläche, bitte die Handtasche hochnehmen und die Regenjacke ausziehen. Es geht jetzt weiter mit dem Song. Also man hatte dann so ein Flow. Man wusste einfach, was man sagt. Und das, muss ich sagen, hilft mir heute noch.
1: Hast du so angefangen? Als DJ?
3: Ich habe so angefangen mit geringsten Mitteln, also nicht mit Schallplattenspieler, sondern eben auch mit
1: Kassettendecks, genau.
3: Mit Kassettendecks und musste eben, ich hatte auch manchmal eben nur ein Kassettendeck, das heißt Kassette raus, die nächste reinpacken, vorspülen und in der Zeit was erzählen. Also du musst haptisch irgendwas machen und trotzdem die da waren, irgendwie mit Sprache unterhalten. Das ist natürlich ein wunderbares Training. Das hat man zu der Zeit nicht ganz verstanden, aber ich finde, davon profitiert man heute noch.
1: Ja.
3: Also es gibt nicht so viele Dinge, die passieren, die mich dann unbedingt aus dem Schuh hauen, auch wenn ich mal was falsch mache auf der Bühne oder irgendwelche Dinge, die sonst so passieren. Ich habe das meiste habe ich irgendwie dann doch schon so erlebt und glaube, bin ganz gut gewappnet auch gegen Dinge, über die man mit denen man einfach nicht rechnet.
1: Kannst du dich an deine erste Mucke erinnern, die du gemacht hast, an deine erste Veranstaltung, wo du aufgelegt hast als DJ?
3: Also wo ich das erste Mal aufgelegt habe mit Schallplatten. Das war eine schreckliche Erfahrung, weil ich hatte natürlich, man bildet sich musikalisch weiter, man geht aber nicht auf das Publikum ein, sondern ich hatte so meine Ideen, was ich jetzt so an dem Abend spiele. Es war eine Hochzeit und eine Hochzeit ist ja bekanntlich, ist schon Glatteis. Fünf Generationen ist ein bisschen Glatteis, dann kommt der Bräutigam, ich hätte gern den Song, habe ich nicht und dann kommt die Braut, ich hätte gern den, auch gerade nicht da, dann ist die Stimmung schon nicht so geil.
1: Was bist denn du für ein DJ? Das muss man noch haben.
3: Genau, dann kam die Schwiegermutter, die mir erzählt hat, was ich für ein sinnloser Typ bin und das habe ich dann auch, also der Abend war wirklich, muss ich sagen, da kann ich mich heute noch für entschuldigen, es war einfach eine wirklich beschissene Hochzeitsmusik. Und davon hatte ich auch schlaflose Nächte, aber das hat mich natürlich auch dazu konditioniert, dass mir bewusst war, es geht nicht um mich, es geht immer um das Publikum, um die Fans, um die Menschen, die da unten sind. Du bist, du gehörst dazu, aber du kannst nur eine Einheit mit denen bilden. Du kannst nicht dein Ding durchziehen. Das war, glaube ich, ganz lehrreich.
1: 1987 hast du deinen ersten Hit rausgebracht.
3: Ja.
1: Zu der Zeit war ich in Berlin unterwegs, in Ostberlin. Da wurde 750 Jahre Berlin gefeiert und da waren wir quasi an vielen Stellen in der Stadt auf Bühnen und haben als DJs die Leute unterhalten. Und du hast deinen ersten Hit rausgehauen, Drums in Your House.
3: Genau, das war meine erste Schallplatte, die ich da veröffentlicht habe und da war ich auch extrem stolz darauf. Und ich finde, was so schön ist, wenn man naiv neu anfängt mit irgendwas, man hat ja so große Ideen und stellt sich alles Mögliche vor und das verblasst dann auf einmal sofort. Das ist wie so eine Seifenblase, die platzt und dann rief mich die Plattenfirma irgendwie einen Monat später nach der Veröffentlichung an und sagte, ja, wir haben ja noch 1000 Vinyl liegen, wir haben 17 verkauft, was machen wir damit? Willst du die nicht alle haben? Ich habe eine Einzimmerwohnung, ich weiß nicht, wo ich die alle hinpacken, da können die nicht vernichten, das musst du bezahlen. Und dann musste ich also die Vernichtung der Vinyls auch noch bezahlen, weil das einfach, das war eben der Anfang und war jetzt nicht der durchschlagende Erfolg.
1: Hast du noch eine davon?
3: Ich habe, glaube ich, sogar Hause sogar zwei und leere Hüllen, wo keine Platte drin ist. Ich habe mir so ein paar Hüllen mitgenommen. Das Cover war auch extrem lame.
1: Wollen wir vielleicht an dieser Stelle ganz kurz einen Exkurs wagen? Man kann ja mit deinen Platten richtig Geld verdienen. Das ist nämlich heutzutage eine Wertanlage. Ne? Man kauft sie für einen Preis X und wenn man sie eine Weile liegen lässt, dann wird sie automatisch sehr viel wertvoller durch Verknappung, oder? Ist es so?
3: Ja, das ist so. Mir hat gerade jemand geschickt, dass mein erstes Classical Dance Album 1, glaube ich, auf Vinyl für 129 Euro bei eBay gehandelt wurde, wo ich natürlich denke, Frechheit, gerade 30 gekostet, aber das ist so der Gang der Dinge und dann werden die natürlich noch wertvoller, wenn sie signiert sind und wenn da eine Geschichte zu ist. Also das freut mich ja, dass das Vinyl irgendwie noch so einen Platz in unserer Gesellschaft hat und einen Wert hat, weil ich finde, Vinyl hat was unheimlich Charmantes. Man kann darin blättern, man kann so ein bisschen lesen, wer da mitmacht. Man hat so ein paar Hintergrundinformationen, die so im Streaming doch verloren gehen und ich mag das auch, eine Schallplatte aufzulegen, dieses Knistern und so, das hat irgendwie was Kaminartiges.
1: Die nächste Gemeinsamkeit, die wir haben, es gibt so Abende, an denen sage ich mir, heute ist ein Vinylabend und dann setze ich mich hin, lege mir eine Platte auf, nehme mir ein schönes Getränk dazu, mach die Tür zu und sage, okay Freunde, jetzt ich, ja, Cover aufmachen, lesen, was drin ist, Booklet, ja, wer hat das komponiert, die Idee dahinter und dann einfach mal das Knistern der Platte hören und eine Platte und die du noch 20 Minuten umdrehst. Ne?
3: Ja, und das ist, glaube ich, für einen selbst auch so ein bisschen wie Urlaub. Das ist einfach eine extrem meditative Sache, die man so macht und es ist gut für die Seele. Also ich habe auch solche Abende, ich mache es eigentlich viel zu selten, wo ich es was wirklich genieße. Einfach da sitze und dann holst du deine Chipstüte, hörst du Musik und lässt dich nicht von deinem Handy ablenken, sondern fällst du ein, lässt dich einfach fallen. Das ist ja immer wieder ein gutes Erlebnis.
1: Zumal wir ja noch eine Gemeinsamkeit haben, wir hören mittlerweile Musik ja analytisch. Ne? Das ist einfach so, wenn wir irgendwas hören, dann wissen wir genau, wann fängt das Ding an, wann fangen die an zu singen, wann kommt die Bridge, wie hört das Ding auf, das hören wir quasi schon, wenn der Song beginnt. Ne? Ist das bei dir auch so?
3: Ja, und man verliert dann natürlich dann so die Naivität, weil man hört natürlich Dinge in neuen Platten, wo das so Stereotyp ist. Ah ja, genau, das hat der Pet Shop Boys, hat er da geguckt und hier ist das und das und hier, was ist ich, die Nina Chuba-Nummer, die ist doch von Kate Perry, der Vers und so. Da hat man dann so Gedanken, die manchmal davon ablenken, dass vielleicht man diesen neuen Song einfach ganz naiv hören sollte, wenn das einfach ein guter Song ist und gar nicht so in die Analyse geht. Aber das fällt mir natürlich extrem schwer.
1: Aber es ist so, dass wir damals die Originale hatten in den 80ern, ne? Das müssen wir an der Stelle auch mal sagen, ja, liebe Leute da draußen. Ja? Ja, ja. Zu der Zeit, als wir noch klein waren, als wir noch jung waren, haben die Leute diese Musik gemacht, die so anders war, die es damals zu dem Zeitpunkt noch nicht gab und die heutzutage bei den jungen Leuten auch extrem gut ankommt, wie wir ja sehen, wenn du mit der Tour 80er, 90er unterwegs bist. Ne?
3: Ja, das ist wie jedes Mal ein tolles Erlebnis, dass da ganze Familien sind und dass die Eltern ihre Kinder so sozialisiert haben, dass die eben auch die 90er hören und die Sachen klasse finden und von vorne bis hinten mitsingen. Und jeder, der mal auf einer Abi-Party war, weiß einfach, dass so um 12:30 herum kommt der 90er-Jahre-Block und da ist einfach immer Massenalarm.
1: So ist es.
3: Da ist es wirklich so, dann weißt du, okay, die Boss-Musik läuft, das ist, worum es hier geht.
1: Ja.
3: Es gab vor kurzem gerade so eine Studie, warum beim Super Bowl jeder Künstler über 40 ist. Warum sind denn nicht die jungen Streamer? Warum ist da Usher? Warum treten da die Rolling Stones auf? Warum trägt da Dr. Dre mit 55 auf? Weil die Chance hatten, durch ihre Musik eine Historie zu bilden. Es war auch so geheimnisvoller. Es ist so mehr man ist so mit denen mehr so verwachsen. Und das wird heute durch diese schnelllebige Zeit für die neuen Künstler natürlich schwieriger.
1: Ich frage dich mal an der Stelle, schreibst du irgendwann mal ein Buch mit deinen Erlebnissen der letzten 30, 35 Jahre? In deinem Leben ist so viel passiert.
3: Ja, ich bin selber ganz entsetzt, wenn ich dann tatsächlich damit konfrontiert werde, mit wem ich alles gearbeitet habe und was alles so passiert ist und wo wir überall waren. Also ich weiß nicht, es gibt da wirklich nichts, was ich da nicht ausgelegt habe. Ich weiß nur, wir sind Mit der Bloodhound Gang einmal meinte die Plattenfirma, wir hatten irgendwo einen Auftritt, ja, wir fliegen mit Privatjet von Hamburg nach Riesa. Und haben wir gedacht, wir haben es geschafft. Mhm. Was war ein Jet? Eine Propellermaschine, wo ein Fahrlehrer und Fahrschüler dabei sind. Und die haben uns einfach reingebucht. Also wir hatten wirklich so einen Wackelflug. Ach, und hinten löste sich die Tür. Das muss man sich einfach mal vorstellen, dass ich so viele Anekdoten habe, dass ich gar nicht mehr weiß, wo ich anfangen soll. Weil es gibt wirklich so eigenartige Geschichten. Also meine Hochzeitsparty, da war dann irgendwie Rammstein, Udo Lindenberg. Und DJ Balloon hat versucht, Musik zu machen, war aber schon beim ersten Lied so betrunken, dass er besoffen im Ring lag. Weil wir haben gefeiert in dem damaligen Gym von den Klitschkos. Mhm. Und der Ring war unsere Tanzfläche. Und er lachte einfach ganz flach wie so ein Maikäfer, weil er so betrunken war, dass er gar keine Platten auflegen konnte. Also hatte ich an den Abend gar keinen DJ mehr.
1: Musstest du selbst
3: ran? Habe ich natürlich selber aufgelegt.
1: Das ist ja nicht zu fassen. Also bei der Wahl des Discjockeys hattest du kein gutes Händchen, sagen wir mal so.
3: Also ich sag mal, es war ein partygeprüfter Junge und es waren ja auch einige dabei, die auch sehr gerne feiern. Und er hat das einfach zu früh gemacht, als noch das Essen serviert wurde. Und da muss man in ihm selber ran. Und ich habe dann zwischendurch dann auch mal Sachen auslaufen lassen. Einfach mal laufen lassen.
1: Ja, so schön.
3: Damit ich auch mal tanzen kann mit meiner Auserwählten.
1: Also, jetzt sei mal bitte ehrlich an dieser Stelle. Mhm. Du hast wahrscheinlich den DJ abgefüllt, damit du es machen kannst, weil du hättest Roller Girl vorher nicht erklären können, dass du selbst auch zu deiner Hochzeit auflegen möchtest, weil du es ja auch gerne machst, oder?
3: Naja, also ich hätte es mir schon gerne anders vorgestellt. Weil also ich hatte vorher mir so einen Heini, der das alles organisiert hat. Und der meinte dann zu mir, wie viele Gäste lädt so ein? Da sage ich, keine Ahnung. Als ich Udo eingeladen, Udo hat unsere Hochzeitseinladung gemacht, Udo Lindenberg hat unsere Hochzeitseinladung gemacht und diese Karten, die man schickt, hatte mir so Bilder gemalt, das war ganz rührend. Und da sage ich, Udo, wann kommst du? Mal gucken. Wie viele seid ihr denn? Weiß ich nicht.
1: Sag mal, Alex, was passiert, wenn man 1987 seinen ersten Hit rausbringt, seinen vermeintlichen, der nicht so ein richtiger Hit wird und es 3 Jahre dauert, bis du dann mit Verona zusammen, mit Verona Feldbusch, Ritmo della Noche rausgebracht hast? 3 Jahre... Ich versuche mal, was geht, oder scheiße, das klappt nicht, es wird nichts.
3: Retroperspektiv würde ich jetzt sagen, zu der Zeit habe ich immer jeden Tag gedacht, das wird nichts. Aber eine Sache, ich habe eine gute Charaktereigenschaft. Ich bin sehr beharrlich und sehr stumpf in Dingen. Hm. Ich mache irgendwas, also es ist wie mit Sport, ich habe da überhaupt keine Bock zu. Und ich finde, das beste Gerät ist dieser Kringel, wenn man rausgeht, wo gezählt, wie viele da waren. Das ist mein Lieblingsgerät. Alles andere finde ich wirklich elendig und scheiße. Ich hasse.
1: Ist gar kein Trainingsgerät, hat dir keiner erklärt, ne?
3: Nein, ist ja vollkommen egal. Ich gehe da rein und ich möchte auch nicht in die Umkleide, weil ich mag einfach schon ausgezogene Männer und nackte Füße und so. Das mag ich alles nicht. Aber ich zwinge mich hin, weil ich einfach ganz stumpf sage, musst du machen, dann machst du das. Mhm. Und genauso war es in Musik. Ich habe dann gemerkt, bin dann aus dem Studio rausgeflogen. Ich hatte kaum Möglichkeiten zu produzieren, aber ich habe irgendwie gemerkt, ist eigentlich egal, was passiert, ich bleib dran. Mhm. Und gar nicht mit den Gedanken, dass es erfolgreich wird, sondern weil das meine Passion war. Ich liebe Musik. Ich hab einfach unheimlich gerne DJ gemacht und wollte mich immer ausdrücken, dass ich eben auch was Besonderes habe in dem Laden. Also ich habe eigentlich immer nur Schallplatten oder Produktion gemacht für die Diskotheken, in der ich aufgelegt habe. Mhm. Weil ich wollte besonders sein. Ich wollte den Ritmo della Noche, gibt es nur hier im Volla in Hamburg. Nur bei uns haben wir diesen Titel. Mhm. Das war mein einziges Ziel. Ich habe gar nicht so weit gedacht, dass man dann irgendwie die Charts und so. Das war mir alles wichtig. Ich wollte der Held sein in meiner kleinen Gemeinde da und ja, und dann hatte ich dann irgendwann den Treffer gelandet mit Ritmo della Noche. Das war ja auch dann, ich glaube 89 oder 90 ging das los. Das war natürlich ein tolles Ding und ein großes Ding, aber auch danach ist man ja nicht Millionär mit der Musik. Da muss man genauso weiter fleißig sein. Und zum Glück kam dann ein Jahr später das Boot. Aber wenn man sich das Retroperspektiv mal anschaut, sind das auch eben 4, 5 Jahre, die du was gemacht hast, wo du nicht weißt, wo es hingeht. Weißt es einfach nicht.
1: Bei mir war Alex Christensen, unser Erfolgsproduzent. Ich wünsche dir viel Erfolg für die Zeit, in der wir uns nicht sehen. Und dann sehen wir uns wieder und dann quatschen wir über Dinge, die bis dahin passiert sind.
3: Tausend Dank für dieses Interview. Das hat mir sehr viel Spaß gemacht, Jens. Meine ich ganz ehrlich. Dankeschön.
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1: Das ist ein Format, wo interessante Menschen Geschichten erzählen und bei mir ist Dr. Johannes Sommermeier. Er ist Facharzt für Orthopädie und Unfallchirurgie und er ist auch noch Bestseller-Autor und ich freue mich, dass du Zeit hast, hier vorbeizuschauen.
4: Sehr, sehr gerne. Ich freue mich auch.
1: Wir haben so viel zu besprechen, weil deine Geschichte ist außergewöhnlich, muss ich ganz ehrlich sagen. Du bist ja nicht nur Hochleistungssportler neben der Medizin, du bist auch Ernährungsexperte und wenn man dem Ärzteportal Jameda glaubt, dann bist du bei diesem größten deutschen Ärzteportal unter den 5 beliebtesten und erfolgreichsten Orthopäden und Unfallchirurgen Berlins.
4: Wow, habe ich lange nicht mehr nachgeguckt. Oh, ist das wirklich noch so?
1: Ist es so,
4: ja. Alles klar.
1: Also du bist quasi der berühmteste und beliebteste Arzt, den ich jemals hier in dieser Sendung
4: hatte. Das klingt toll. Kannst du mir das bitte als Schleife aufnehmen? Das möchte ich mir zu Hause nochmal 20 Mal anhören.
1: Als Klingelton bekommst du das mit anschließend. Bestsellerautor des Buches Der Weg zur Bestform deines Lebens, und das ist mittlerweile in dritter Auflage erschienen. Das werden wir gleich mal ausführlich besprechen. Aber erstmal wollen wir natürlich die Geschichte Dr. Johannes Sommermeier hören. Es gab ja noch die Zeit vor dem Doktor.
4: Ja, ich komme aus Magdeburg und muss gestehen, dass ich die Stadt nicht ein einziges Mal gesehen habe. Ja, mein Vater war beruflich viel unterwegs. Der hat als Pastor, ist er durch Deutschland gereist und hat Drogensüchtige betreut, hat in den Kirchen Kreise aufgebaut, ja, zur Betreuung, Selbsthilfegruppen. Und immer wenn der dort irgendwo fertig war, hieß es umziehen. Ja, das heißt, ich war viel rumgekommen als kleiner Junge. Der Nachteil war eigentlich, dass ich häufig meine Freunde verloren habe. Ja, häufig den heimischen Wohnsitz verloren habe. Und das hat mich aber so geprägt, dass ich heute mich überall zu Hause fühle, wo nette Menschen sind, wie zum Beispiel heute hier bei dir.
1: Ja, so ist das. Das ist in dieser Sendung allgemein so. Also alle Leute, die herkommen, ganz ehrlich, ist auch so, die lade ich mir ein, weil ich sie mir einladen möchte. Ja, und nicht, weil sie irgendeinen Titel haben oder sonst irgendwas, sondern weil ich sie interessant genug finde, in diese Sendung zu kommen.
4: Das ist ganz wichtig, dass du das ansprichst. Ich kann das nur erzählen. Der Titel bedeutet mir selber überhaupt nichts. Ja, ist manchmal bei Bewerbungsgründen ist es schon wichtig, ihn zu haben. Aber ein Mensch definiert sich niemals über seinen Titel oder über seinen Kontostand oder was auch immer. Ich finde eben die Menschlichkeit, die zeichnet einen Menschen aus. Ja, finde ich total schön, dass man dann auch den Kontakt nicht verliert zu solchen Menschen, die es vielleicht im Leben nicht geschafft haben. Es ist mir auch wichtig, Kontakt zu halten zu Menschen, die uns brauchen, die Hilfe brauchen, die einfach mal sich ausquatschen wollen, ja. Und es muss nicht immer die High Society sein.
1: Definitiv nicht. Du hast in Leipzig und in Dresden, also den großen sächsischen Städten, quasi deine Schule absolviert damals. Und was war eher da? Die Liebe zum Laufen und die Liebe zur Medizin?
4: Ah, das ist eine schwierige Frage. Die Medizin, die hat mich schon immer so fasziniert, ja. Also immer, wenn es irgendwo ein Hähnchen zu rupfen gab oder zu sezieren, dann war ich derjenige, der das machen wollte. Es hat mich immer fasziniert, wenn meine Geschwister irgendwelche Gesundheitsprobleme hatten. Ich habe drei ältere Geschwister. Immer wenn da irgendwas war, manchmal auch etwas Unangenehmes. Du, Johannes, ich habe da so einen Pickel auf dem Rücken. Ja, du interessierst dich doch für Medizin. Komm mal bitte her, mach das mal. Also das war immer mein Job. Das heißt, ich habe von Kindheit an gelernt, mich für die Krankheiten, für die Sorgen, für die Probleme anderer Menschen zu interessieren. Und das ist bis heute das Gleiche geblieben. Das heißt, die Medizin war eigentlich schon immer irgendwo da. Und mein Vater hat mich mit 6 Jahren das erste Mal zum Laufen mitgenommen. Und das hat mich auch nie wieder losgelassen.
1: Ja,
4: und
1: mittlerweile bist du schon diverse Marathons gelaufen. Darüber reden wir ein bisschen später, wenn wir bei dem Kapitel angekommen sind. Aber jetzt kommen wir zum Thema gesunde Ernährung. Und da war, glaube ich, deine Mutter nicht unschuldig daran, dass du dich so gesund ernährst. Wie war das damals? Erzähl mal die Geschichte bitte.
4: Es war schrecklich. Es war total schrecklich. Du weißt, wie das ist als Kind. Ja, man liebt alles, was süß ist. Und man mag alles, was ungesund ist. Und da, wo viel Fett drin ist, es schmeckt am allerbesten. Und meine Mutter hat früh gelernt, dass uns das nicht gut tut. Ja, sie hatte selber dann Krankheiten wie Migräne oder bestimmte Hauterkrankungen und hat gesagt, passt auf, ihr Lieben, ich würde es gerne umstellen, das Ernährungskonzept. Und das hat mir überhaupt nicht gepasst. Und nach habe ich gelernt, meiner Mutter dafür so dankbar zu sein. Sie hat uns klargemacht, dass du mit einfachen Mitteln, ohne immer die Chemiekeule aus der Apotheke zu holen, mit einfachen Mitteln kannst du dein Immunsystem stärken, du kannst gesund bleiben und du fühlst dich wohler. Und das hat mich wirklich geprägt. Ich habe gelernt, mich so zu ernähren, dass ich einfach wacher bin, dass ich mich besser konzentrieren kann. Und habe auch gemerkt, dass nach einer Ernährungsumstellung du im Sport viel, viel mehr Leistung abrufen kannst.
1: Was haben deine Klassenkameraden dazu gesagt, die dann die Schokoriegel ausgepackt haben, währenddessen du irgendwelches Grünfutter essen musstest?
4: Du, ich hatte ein Problem. Keiner wollte mit nach Hause kommen. Keiner wollte sich von mir einladen lassen. Die wussten genau, du, da gibt's nichts Gutes zu essen, da kannst du nicht hingehen. Das Gemeine war, ich bin dann immer mit denen von der Schule zurückgelaufen und dann standen die Türen offen oder die Fenster und das roch so lecker nach Kohlrouladen und Rotkohl und allem, was so wirklich lecker ist, ja. Und wenn ich dann zu Hause ankam, da lachte mich dann immer so eine Gemüsepfanne an. Und meine Mutter meinte, ja, das Essen ist fertig, Johannes, du brauchst nicht zu warten, das ist fertig.
1: Unfassbar. Du bist ja DDR-Kind.
4: Ja.
1: Und ich meine, wir hatten ja früher eine Mangelwirtschaft, ne? Ja. Da gab es ja nicht so viel.
4: Richtig.
1: Aber so gesundes Obst und Gemüse haben ja früher nicht viele Leute gegessen. Da wart ihr ja wirklich so ein bisschen ein Außenseiter, ne?
4: Ja, wir waren echt Außenseiter und das habe ich echt meiner Mutter zu verdanken. Die ist auf die Plantagen gegangen. Die hat eimerweise, hat die das Obst nach Hause geschafft und hat uns klargemacht, dass nicht immer alles, was schmeckt, die auch wirklich gut tut. Das ist eine Lehre, die ich bis heute in mir trage, dass manche Dinge einfach bitter schmecken oder geschmackslos erscheinen, aber eigentlich für dein Herz, für deine Seele, für dein Gehirn genau das Richtige sind.
1: Bist du damals ab und zu ausgebrochen und hast mal heimlich irgendwelche Süßigkeiten?
4: Logisch. Ja. Ich war fresssüchtig nach Süßigkeiten. Ja, natürlich bin ich zum Dönerstand gegangen und habe gesagt, komm, ich will jetzt mal irgendwas, was gelebt hat. Und das kam erst viel, viel später, dass dann diese Reife mitkam und man gemerkt hat, Mensch, was kommen denn da für Patienten durch die Tür bei dir rein? Und das hat mir die Augen geöffnet, wo ich gemerkt habe, Mensch, hätte man diesen Schlaganfall, hätte man diesen Herzinfarkt, hätte man diesen Stent, diese Bypass-Operation nicht vermeiden können, wenn man vielleicht einfach so ein bisschen mehr auf seinen Lifestyle geachtet hätte. Und wenn ich die Leute gesehen habe, die durch die Tür kommen und mich dann mit ihnen unterhalten habe, wie sie leben, da habe ich gemerkt, wow, man kann mit dem Lifestyle unglaublich viel tun. Fürs Jetzt, aber viel wichtiger noch, für das gesunde Altwerden.
1: Hast du damals während deiner Kindheit auf Fleisch verzichten müssen, weil deine Eltern keins gegessen haben? Oder wie war das?
4: Ja, es gab bei uns kein Fleisch. Es gab bei uns tatsächlich kein Fleisch. Und meine Mutter, ich meine, das war tiefste DDR-Zeit. Hm. Da gehst du nicht in den Supermarkt wie heute und hast 50 Varianten an irgendwelchen Burgern. Ja, da hat man noch mit Haferflocken, Brühwürfeln, da hat man noch mit bestimmten Weizen-Gluten-Experimenten gearbeitet, bis dann irgendwas herauskam, was so eine gummiartige Masse hatte.
1: Und du bist bis zum heutigen Tag Vegetarier geblieben, ja?
4: Genau, ich habe dann vor 5 Jahren habe ich mich umgestellt. Das war auch nochmal, wo ich meine Marathon-Bestzeit verbessern wollte und bin komplett dann vegan geworden und habe das seit diesen 5 Jahren auch nicht nochmal rückgängig gemacht. Ich bin jetzt kein Spießer, ich will jetzt nicht fundamental sein. Also man kann neben mir sein Hähnchen essen, man kann neben mir sein Schnitzel essen, ohne dass ich böse bin. Ich schmier auch keine rote Farbe auf Lederjacken, ja. Aber ich habe einfach gemerkt, das tut meinem Körper gut. Und immer dann, wenn ich das erkannt habe, hatte ich wenigstens so viel Cleverness, dass ich gesagt habe, das mache ich weiter.
1: Und von der gesunden Ernährung kam dann auch automatisch die Liebe zur Medizin. Du hast dich dann damals wahrscheinlich nach der Schule entschieden, Abitur zu machen und dann ging es schon gleich in Richtung Medizin oder hast du zwischendurch noch einen kleinen Exkurs in eine andere Richtung gemacht?
4: Ja, das ist eine gute Frage. Ich habe eigentlich mit dem Abitur noch gewartet. Ich dachte eigentlich, komm, du willst Krankenpfleger werden. Ich wollte Krankenpfleger sein und wollte so schnell wie möglich ins Ausland, wollte bei Hilfsprojekten mitmachen, Lesperangs oder Ärzte ohne Grenzen, wollte mich dort irgendwo als Pfleger mit einbringen. Und habe dann erst später gemerkt, Mensch, da geht ja noch viel, viel mehr. Mhm. Und dann hatte ich mein Praktikum im OP und dann habe ich gesehen, wie der dort rumgeschnitten hat. Ich dachte, Alter, du willst doch nicht nur anreichen, du willst doch ihm nicht nur das Skalpell reichen, du willst doch eigentlich mit deinen Händen selber dort im Abdomen ja wieder alles richtig machen. Und das hat mich dann so angespornt, dass ich dann nach meiner Krankenpflegeausbildung direkt das Abitur nachgeholt habe und dann studiert habe.
1: Das ist ja auch etwas, was du anderen raten könntest, eine Krankenpflegeausbildung zu machen, bevor man als Arzt praktiziert, oder? Weil ich meine, da lernt man ja auch Grundlagen.
4: Genau, das ist es. Du sprichst es an. Wie viele Mediziner haben ihr Studium abgeschlossen und sind absolute Laien? Die können mit Menschen nicht umgehen. Die können nicht so sprechen, wie wir jetzt beide miteinander sprechen. Die gucken in die Krankenakte, aber sie können mit dem Patienten nicht kommunizieren. Und das macht 60% der Diagnosefindung aus. Ich muss dich verstehen. Ich muss auf das hören, was du mir sagst, sonst finde ich deine Diagnose nicht raus. Da kann ich noch so auf deine Laborwerte durchgucken. Und das war mir ganz, ganz wichtig, in der Basis anzufangen. Und meine Eltern haben immer gesagt, das war ein Prinzip für alle Kinder. Jeder, der studieren wollte, zuerst eine Ausbildung.
1: Warum hast du dich für das medizinische Fachgebiet Orthopädie und Unfallchirurgie entschieden?
4: Das kann ich dir sagen. Es ist einfach so praktisch. Es ist so robust und praktisch. Ich habe alles durchlebt. Im Studium musst du ja alles durchmachen. Dann gehst du in die praktischen Jahre und merkst einfach, dass du kein Internist werden möchtest. Du willst nicht am Visitenwagen stehen und den ganzen Tag irgendwelche 20 Medikamente der Patienten hoch und runter rechnen. Woher kommen denn jetzt die Nebenwirkungen? Und es gibt so bestimmte Fächer, die scheiden einfach aus. Aber dieses, ich breche mir etwas und schraube es wieder zusammen und dann heilt das in 6 Wochen. Und bei Kindern geht das noch schneller. Da reicht eine kleine Schiene, da reicht ein kleiner Draht, den du in den Knochen reinmachst und das heilt innerhalb von 2 Wochen und das wächst wieder normal. Das hat mich so gereizt. Ich fand das klasse, auch im Notfall zu helfen. Ich fand das auch dieses Adrenalingefühl, wenn der Helikopter runterkommt und du weißt, ich bin der Erste, der jetzt anpackt. Das ist ein hammergeiles Gefühl. Und ich sag mal, das erlebst du ja auch bei deiner Berufswahl. Du lebst das ja. Du machst ja nicht nur deinen Job, du lebst das. Und das kriegt auch jeder mit. Du bist so authentisch, wenn man dich im Radio hört. Und wenn wir das nicht haben, das merkt jeder um uns herum, dass wir nur einen Job machen. Und ich finde das so schön, wenn wir etwas mit Liebe machen. Wenn wir selbst die kleinen Dinge, auch die Dinge in meinem Job, wo ich mir sage, komm, das ist kein angenehmer Job, aber wenn ich es mit Liebe mache, und das merkt jeder Patient. Ja, das merkt auch das Pflegepersonal und das macht uns alle einfach glücklicher.
1: Ja, mittlerweile hast du deinen Traumberuf und arbeitest am Menschen beziehungsweise mit Menschen.
4: Ja.
1: Und deshalb hast du wahrscheinlich auch dieses Buch geschrieben, Der Weg zur Bestform deines Lebens, quasi als literarische Ergänzung deiner Therapie.
4: Genau, das ist tatsächlich so. Es kamen so viele Fragen, was kann ich denn da machen, was kann ich dort machen? Und dann hatte ich irgendwann mal meine Weiterbildung auch über die Ernährung und über Sportmedizin. Und es kam immer mehr Wissen dazu. Und irgendwann kamen Leute zu mir und meinten, Mensch, ich habe Krebs. Und mein Arzt sagt, aber mein Onkologe sagt zu mir, ich muss jetzt die Chemo machen, kannst du mir nicht helfen? Jetzt kann man sagen, Mensch, das ist nicht mein Fachgebiet, aber ich sehe ja jeden Tag den Krebs. Leider erst in einem Stadium, wenn Tochterzellen sich schon in deinem ganzen Körper verbreitet haben. Das ist ganz, ganz mies, wenn du als Arzt so eine Nachrichten deinem Patienten geben musst. Also habe ich mich da reingekniet, habe die Studienlage recherchiert und habe mir das angeschaut. Was kann ich denn machen? Und mir ist eins klar geworden, die Schulmedizin, und deswegen habe ich das Buch geschrieben, deckt leider nicht alles ab. Und wenn ich von der Uni komme, wenn ich, wie bei mir an der Charité, wenn ich meine Uni abgeschlossen habe, wenn ich mein drittes Staatsexamen in der Tasche habe, da werde ich auf die Leute losgelassen. Und ich habe ein pharmakologisches Hochwissen mir angeeignet. Aber ich habe keine Ahnung von Naturheilkunde. Ich habe keine Ahnung über die Studien, dass Granatapfelsaft Prostatakarzinom komplett stoppen kann. Ja, ich habe keine Ahnung davon, dass Aprikosenkerne, bittere Aprikosenkerne, viele, viele Krebsarten in den Anfangsstadien komplett stoppen können. Und da musst du dich reinknien, um die Selbstsicherheit zu haben, zu sagen, pass mal auf, ich werde mich mit deinem Onkologen mal zusammensetzen und ich werde dir eine Zweitmeinung geben, was wir auf eine andere Weise noch machen können. Und die Chemo, die Operation und die Bestrahlung ist nicht das Einzige, was wir dir geben können.
1: Aber auch.
4: Ja. Ich bleibe der Schulmediziner. Mhm. Ich werde meinen Patienten immer auch schulmedizinisch alles sagen, übrigens auch in dem Buch. Ich bleibe Schulmediziner. Ich werde ihm genau sagen, wann ich operieren muss. Ich werde ihm genau sagen, wann ich bei einer Arthrose im Kniegelenk eine Hyaluronsäurespritze brauche. Ich werde ihm aber vorher präventiv schon längst sagen, Mensch, pass mal auf, Dehnungsübungen, Faszienrolle, Braunhirse, dieses feine Braunhirsemehl mit Kieselsäure, das kann unser Kniegelenk deutlich stärken.
1: Das heißt, es kommen also Leute in deine Praxis, die tragen den Kopf und am Arm, haben eine Krebsdiagnose bekommen und du kannst ihnen wieder Hoffnung geben.
4: Ja, aber ich mache das nicht leichtfertig. Ich bin auch keiner, der sagt, pass mal auf, ich habe jetzt eine völlig andere Meinung als dein Onkologe. Ich versuche immer im Einklang mit dem Schulmediziner zu sein. Aber ganz ehrlich, sollten wir das nicht alle? Sollten wir nicht alle im Einklang sein? Sollte nicht der Schulmediziner mit dem Physiotherapeuten, mit dem Sportmediziner, mit dem asiatischen Mediziner zusammenarbeiten, mit dem Naturheilkundler, mit dem Homöopathen? Sollten wir nicht irgendwo alle zusammenarbeiten? Das ist meine Quintessenz, die wir eigentlich alle als Mediziner machen sollten. Und ich versuche tatsächlich, über den Tellerrand der Schulmedizin zu schauen und der Patienten klar zu machen, es gibt Hoffnung. Dazu muss ich mich aber wirklich gut mit dem Tumor auseinandersetzen. Dazu muss ich auch wirklich die Aktenlage dieses Patienten gut analysieren. Ich bin keiner, der vorschnell sagt, ich krieg alles geheilt, ich krieg alles hin. Ja, es gibt Leute, die kommen zu mir, da sind die Metastasen im ganzen Körper verstreut. Da kann ich keine Sicherheiten geben. Aber es gibt Stadien des Tumors, wo man ganz klar sagen kann, wir können den hier stoppen, hier und jetzt. Und das ist das, was der Schulmediziner nicht macht. Wenn du zu deinem 70-jährigen Hausarzt gehst, der sagt, pass mal auf, das ist genetisch bedingt, da kannst du gar nichts machen, der gibt dir das Stigmata unheilbar. Und mit diesem Buch möchte ich das aufheben. Ich möchte sagen, die meisten Krankheiten, die wir als unheilbar stigmatisieren, kriegen wir gebogen, gestoppt, verbessert oder sogar geheilt.
1: Das sind definitiv gute Nachrichten und wer mehr hören möchte, es gibt einen kompletten Podcast mit Dr. Johannes Sommermeier zu finden auf bbradio.de unter Mitternachtstalk und dann könnt ihr eine Stunde hören, was er so zu den verschiedensten Themen gesagt hat. Wo findet man dich in den sozialen Netzwerken, wenn man sich jetzt sofort informieren möchte?
4: Ja, also ich versuche überall da zu sein, egal ob das Facebook ist oder Instagram, bei YouTube unter Dr. Sommermeier. Ich denke, wenn man Johannes Sommermeier eingibt, da findet man mich überall.
1: Bei mir war Dr. Johannes Sommermeier, Facharzt für Orthopädie und Unfallchirurgie und Bestsellerautor des Buches Der Weg zur Bestform deines Lebens.
4: Hat mir sehr gefallen bei dir. Bis zum nächsten Mal. Tschüss.
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1: Bei mir ist eine liebe Kollegin, möchte ich fast sagen. Anastasia Zamponidis, Radiomoderatorin, Fernsehmoderatorin und Schriftstellerin.
5: Ja, ich sage immer Autorin. Bei Schriftstellern denke ich immer mehr so an Prosa, Fiktion. Ich schreibe ja Sachbücher.
1: Okay.
5: Und Kochbücher.
1: Autoren.
5: Aber ansonsten, ja, das bin ich alles.
1: Lass uns mal vorne anfangen. Du bist in NRW geboren.
5: Richtig.
1: Aber so richtig.
5: Du bist der Erste, der das mal nicht von Wikipedia falsch abliest. Danke. Es stimmt, ich bin tatsächlich in Nordrhein-Westfalen geboren und nicht in Griechenland. Und lange Zeit standen da auch zwei oder drei verschiedene Geburtsdaten drin. Und ich so, einmal bin ich auf die Welt gekommen. Wie wär's, wir nehmen einen? Nein.
1: Wir werden mal ein bisschen in die Geschichte reingehen, weil deine Geschichte als Moderatorin, du hast ja so viel gemacht. Ich sage nur Radio, Fernsehen, 1000 Fernsehformate, große Shows mit vielen Millionen Zuschauern. Und heute sind wir ganz alleine. Ich habe dich für mich quasi.
5: Finde ich cute.
1: Du bist in Deutschland aufgewachsen? In NRW?
5: In NRW, genau, möchte ich das nicht terminieren, weil...
1: Weil alle dahin pilgern und gucken, wo
5: Anastasia damals gewohnt hat. Richtig, so wie bei Til Schweiger oder so. Nee, ich glaube, die Leute sollen einfach mal ihre Ruhe haben da in dem kleinen Örtchen. Auf jeden Fall ist es Ruhrgebiet Rand und es war sehr langweilig, es hat sehr viel geregnet und ich fühlte mich da nie zu Hause. Und als ich das erste Mal 1987 in Berlin war, wusste ich sofort, das ist es. Ganz komisch. Bin aber nach dem Abitur 88 erstmal für 2 Jahre nach L.A. gegangen und danach eben 90 mit dem Studium hier angefangen.
1: Als du damals nach Berlin kamst,
5: ja,
1: ging das gleich los mit der Karriere beim Radio? Bist du irgendwo aufgetaucht und haben gesagt, hey, du siehst toll aus, du kannst gut reden?
5: Nein, natürlich nicht. Das war ganz hartes Leben. Ich habe 7 Tage die Woche geackert. Ich habe studiert. Kommunikation, habe es nicht abgeschlossen, aber ich glaube, heute wäre das ein Bachelor. Ich war also im Hauptstudium schon, habe aber dann parallel schon Radio gemacht und dachte mir so, ganz ehrlich, ich mache lieber das, was ich praktisch gerade hier mache, anstatt das theoretisch an der Uni zu lernen. Ich bin zur Uni gegangen, habe gejobbt und habe in den illegalen Clubs, die da alle waren, gejobbt am Wochenende. Also ich war 7 Tage die Woche unterwegs, musste ja auch mein Leben finanzieren. Und ich weiß so im Nachhinein, dass mich meine Zeit in L.A. ganz schön beeinflusst hat, weil ich für eine Frau sehr untypisch Radio in Deutschland gemacht habe. Was mir am Anfang auch als Grab attestiert wurde. Ich würde mein eigenes Grab schaufeln.
1: Ja, siehst du.
5: Und sobald die Quoten gut sind, dann sagen alle natürlich dann so, wir haben es ja gewusst. Ach, mir war das alles egal. Ich wollte einfach das machen, wonach mir war.
1: Wann hat deine Karriere beim Radio geendet?
5: 99 habe ich bei MTV angefangen, aber ich habe noch bis 2001 einmal die Woche moderiert. Und das ging dann aber dann auch nicht mehr. Ich gehörte ja zu denen, die täglich eine Live-Sendung aus Berlin gesendet hat.
1: Und eine tägliche Sendung war nicht das Schlechteste, aber das kanntest du ja vom Radio.
5: Genau, für mich war das Jacke wie Hose. Also es gab keinen Unterschied. Das weiß man vorher auch nicht. Bei manchen Radioleuten, die haben so eine Art Freeze, ja, die erstarren vor der Kamera. Und andere, das war bei mir so, überhaupt kein Unterschied. Also ich war beim Radio genauso wie dann bei MTV vor der Kamera und das war mein Glück. Also mich hat das nicht großartig beeindruckt, dass da eine Kamera stand.
1: Und dann kam Wetten, dass dazu. Wie kam es dazu?
5: Die Produzenten haben mich bei Harald Schmidt gesehen. Und dann haben sie sich gedacht, die oder keine. Und eigentlich war es nur für ein Jahr geplant. Und nach einem Jahr haben sie dann alle zusammengesessen und überlegt, ja, wen nehmen wir denn jetzt? Lass uns doch mal jetzt mal einen Junge nehmen, immer abwechselnd ein Jahr. Und den fiel halt keiner ein. Und dann meinte wohl Thomas irgendwann, die kleine schwarze Griechin bleibt. Und dann durfte ich noch ein Jahr länger. Und danach haben sie gar keinen anderen mehr genommen.
1: Er wusste deinen Namen nicht, dass er gesagt hat, die kleine schwarze Griechin?
5: Ja, vielleicht hat er ihn vergessen, man weiß es nicht. In der Sendung hat er den Namen aber immer gewusst. Wahrscheinlich stand er auf dem Teleprompter.
1: Vermutlich war das so damals. Also, ich habe dich bei Harald Schmidt damals gesehen und dachte, Mann, jetzt bin ich ja mal gespannt, was die da machen, weil er hat ja mal alle Leute durch den Kakao gezogen. Mhm. Aber bei dir lief das relativ glimpflich ab damals.
5: Ich weiß nicht, wie das funktioniert hat, aber wir haben uns die Bälle nur so zugeworfen. Mhm. Also der kam dann auch nach dem ersten, also eigentlich immer jedes Mal, ich war einmal im Jahr, nee, zweimal im Jahr sogar da, der hat mich ständig eingeladen. Er meinte dann auch mal, dass er das selten hat, dass man, ohne sich vorher abzusprechen, sich so dermaßen die Vorlagen gibt. Und es war irgendwie eine Wellenlänge, keine Ahnung. Ich habe mich da auch sehr wohl gefühlt, obwohl ich beim ersten Mal natürlich sehr nervös war. Da war ich gerade 6 Wochen bei MTV, da hat er mich schon eingeladen. Bin gestorben vor Nervosität, obwohl ich sonst nie nervös bin. Und dann ging das irgendwie Ping-Pong und ich habe mich da totgelacht, aber er auch über mich, also über uns. Das war schon lustig. Bin da mal gerne hin.
1: Wie ging deine Karriere dann weiter?
5: Ich war dann 3 oder 4 Jahre bei Deutsche Welle Fernsehen. Das ist ja mal was ganz Seriöses, ja.
1: Ein cooles Format, ne? Über deutsche Popmusik.
5: Genau, Pop Export hieß die Sendung. Die habe ich auf Deutsch und auf Englisch moderiert. Das hat in Deutschland, haben das nicht so viele mitbekommen. Aber dafür habe ich dann mal Post aus Singapur und Australien bekommen, weil das ja deutsch, also weltweit ausgestrahlt wurde. Parallel habe ich dann schon beim Frauensender Six angefangen. Da war ich die erste und einzige Moderatorin am Anfang. Da war ich, glaube ich, 3 Jahre oder so. Und dann kam die Verbraucherschutzsendung bei ZDF Neo.
1: Wieso, ne?
5: Das war es am Ende im Hauptprogramm. Bei Neo war es erst und dann bei ZDF Info. Und das war richtig toll. Da ging es zwar nicht nur um Ernährung, aber auch, also um Verbraucherschutz im Allgemeinen. Und da konnte ich halt dann auch wieder beruflich das machen, was ich ja privat schon angefangen hatte durch meine zuckerfreie Ernährung. Ich habe ja ganz massiv Etiketten studiert, Inhaltsangaben, Zutatenlisten und das durfte ich dann quasi für unsere Dokumentation auch machen. Und dann dachte ich so, ach toll, so wie damals mit der Musik, kommt das jetzt auch wieder zu dir, was du privat schon viele Jahre machst. Also da muss schon so ein Gesetz der Anziehung existieren im Universum, auch wenn ich da nicht weiter was drüber weiß, aber anscheinend ist das schon so. Und zuletzt, genau, war das beim ZDF, da waren sie Wieso-Konsumagenten und da habe ich eben 2016 auch diese Dokumentation über Zucker gemacht. Und da fing quasi meine dritte, vierte, fünfte Karriere an als Autorin. Ich weiß es nicht mehr, was habe ich denn noch alles gemacht?
1: Ja, weiß ich nicht, was hast du dann zwischendurch noch gemacht? Also Radiomoderatorin, Fernsehmoderatorin, Autorin, Kochbuchautorin, Sachbuchautorin.
5: Ja, mittlerweile ist man ja dann auch irgendeine Form von Influencerin, obwohl ich ja keinen Ausverkauf mache. Und ich mache auch nicht die Dinge, die dann irgendwie so eine ganz fette Reichweite kreieren. Aber ich glaube, ich bin auch schon so eine Art Foodfluencerin.
1: Es ist auch ein cooles Wort, ja. Ja. Gab es nicht zwischendurch auch eine Fernsehsendung mit der Ruth Moschner? Irgendwas mit Volldampf?
5: Eine Kochsendung.
1: Eine Kochsendung.
5: Ja gut, in diesen einzelnen Auftritten. Ich habe jetzt nur das aufgezählt, was ich selbst moderiert habe, fest, jahrelang. Ich war natürlich in allen Sendungen, das ist klar.
1: Du warst in allen Sendungen?
5: Ich war in allen Sendungen.
1: Ach, da ist er wieder, guck mal.
5: Ja, genau.
1: Die Anastasia Zamponidis. Sag mal, stimmt das wirklich, dass du seit 2006 keinen Zucker mehr zu dir nimmst?
5: Richtig, kein Industriezucker.
1: Wie kam es dazu?
5: Ich war zuckersüchtig und das habe ich schon ziemlich lange vorher bemerkt, wusste aber nicht, was ich tun kann. Ich habe es immer wieder versucht, aber du kannst dich bestimmt erinnern, 2006 hat man nicht so über Inhaltsstoffe geredet und man wusste auch gar nichts über Zucker. Ich habe noch nie irgendjemanden über Zucker reden hören und eine Ärztin der TCM hat mir dann geholfen, traditionell chinesische Medizin, weil sie sehr schnell erkannt hat, dass das nicht gut für mich ist und dass ich zu viel davon zu mir nehme. Und da habe ich dann zum ersten Mal auf die Zutatenliste geguckt und selber recherchiert im Internet, was diese ganzen Begriffe bedeuten. Dann war mir klar, natürlich isst du auch Zucker, wenn du keinen Kuchen und Schokolade isst, weil er ist auch in Senf und selbst im Putenaufschnitt oder Salami und in allen Fertigprodukten. Und deswegen bin ich davon auch nicht losgekommen. Ich habe ja permanent weiter Zucker gegessen und deswegen bleibst du ja auch drauf sozusagen. Du bist ja auf der Droge nach wie vor. Und wenn du einem Alkoholiker so jeden Tag einen kleinen Shot in seinen Orangensaft geben würdest, der würde nach 3 Wochen auch sich richtig hinter die Birne, Binde, wie heißt es?
1: Kippen? Binde gießen.
5: Siehst du? Ich trinke gar keinen Alkohol mehr, deswegen weiß ich gar nicht mehr, wie diese Begriffe lauten. Das bricht dann irgendwann wieder durch, weil der Körper und vor allem das Gehirn das wieder haben will, diese Belohnung. Das Dopamin schießt ja da durch die Decke. Und seit ich den Zucker weglasse, ist bei mir weniger Dopamin angesagt, sondern mehr Serotonin.
1: Glückshormon.
5: Genau, das ist ein anderes Hormon. Und genau darüber habe ich im Happy Eating mal ein Buch geschrieben. Gegen Dopamin ist auch gar nichts zu sagen. Es ist ja das Belohnungshormon und das ist ja auch völlig in Ordnung. Das Problem ist nur, wenn man sich mal anschaut, wann das immer ausgeschüttet wird, also nicht nur bei Zucker, sondern auch bei Serien gucken oder bingen, Sex, bei Videospielen, bei Smartphone und Social Media, immer dann, wenn ein bisschen eine kleine Sensation passiert. Mhm. Und das Serotonin verkümmert so ein bisschen in unserer Gesellschaft. Alles ist darauf ausgerichtet, der schnelle Kick. Und das Serotonin ist so, hat eine ganz flache Kurve und hält aber viel, viel länger an, stundenlang. Und ist Zucker im Spiel, hat Serotonin keine Chance. Das heißt, du kannst nicht lange zufrieden, glücklich sein, sondern es ist kurz, das Dopamin schießt durch die Decke, fällt wieder runter und dann willst du mehr. Bei Serotonin bist du stundenlang zufrieden und das merkst du relativ schnell, wenn du erstmal den Entzug überstanden hast, der dauert nur ein paar Tage. Und dann gibt es eben auch Nahrungsmittel, die die Produktion von Serotonin fördern. Und ich musste sehr lachen, als ich das für dieses neue Buch recherchiert habe, weil ich vieles davon schon, ohne es zu wissen, tatsächlich seit Jahren zu mir nehme. Und so viel zum Thema, warum mir immer die Sonne aus dem Allerwertesten scheint. Ich esse mich halt wirklich glücklich.
1: Wann hast du gemerkt, dass du zuckerabhängig bist und wie ist das bei dir überhaupt angekommen? Und hat dich jemand darauf aufmerksam gemacht? Du bist ja süchtig nach dem Zeug?
5: Nein, das hat keiner gesagt, weil das ja gesellschaftlich genauso akzeptiert ist wie Zigaretten, Alkohol, Schmerztabletten. Es gibt ja ganz viele Süchte, die in unserer Gesellschaft ganz gut funktionieren. Deswegen finde ich das auch sehr unfair, wenn man Übergewichtigen Undiszipliniertheit und Schwäche vorwirft, weil wir alle haben unsere Süchte und Schwächen. Nur den Übergewichtigen sieht man es gleich an. Das heißt aber nicht, dass sie unfähig sind oder schwach, sondern sie wissen es nicht besser und es ist eine Sucht, es ist eine Krankheit. Man sollte das nicht so stigmatisieren. ich selbst habe das gemerkt, weil ich ja immer diese Unterzuckerung hatte, immer Heißhungerattacken hatte. Ich wusste, dass ich gar keinen Hunger mehr kriege, sondern immer nur Appetit. Und dann musste es auch was Süßes sein.
1: Du hast 2 Konfektionsgrößen abgenommen. Ich habe immer, wenn ich dich gesehen habe, dachte, Mensch, schöne, schlanke Grieche.
5: Ach, Dankeschön, Dankeschön.
1: Wo hast du die denn?
5: Naja, von 38 auf 34. Also ich war ja vorher nicht dick, ich war ja normalgewichtig. Jetzt bin ich halt ins untere Drittel gerutscht, aber immer noch weit von Untergewicht entfernt. Ja, von 38 auf 34. Aber ich bin ja winzig, das ist ja alles noch normal.
1: Meinst du, dass deine gute Optik, ich nenne sie wirklich mal, also Anastasia Zamponidis ist eine wirklich schöne, attraktive Frau. Meinst du, das hängt damit zusammen, dass du dich zuckerfrei ernährst?
5: Also ich habe es gesehen. Ich war 37 und die ersten, ich kann das zeitlich nicht genau benennen, weil ich ja nicht darauf geachtet hatte. Mir ist es nur irgendwann aufgefallen. Also so 37, 38, 39 habe ich bemerkt, dass mein Spiegelbild sich verändert. Also es ist nicht nur so, dass das Altern angehalten wurde. Es ist tatsächlich rückwärts gelaufen. So Benjamin Button-mäßig, ja.
1: Verstehe.
5: Ich habe jetzt diese Lachfalten, die ich mit 37 da schon auch fast hatte. Und die sind erstmal wieder alle weggegangen. Also so, als ob jemand einen Filter über meinen Spiegel gelegt hätte. Und 10 Jahre später ging es dann los mit den Lachfalten. Und ich habe das tatsächlich beobachtet. Und ich habe ja am Anfang nichts anderes gemacht, als den Zucker wegzulassen. Mehr habe ich ja nicht gemacht. Insofern kann ich meine Hand dafür ins Feuer legen, dass Zucker tatsächlich alt macht. Und für mein allererstes Buch habe ich das dann auch recherchiert. Es gibt tatsächlich einen Prozess, der nennt sich Glykation oder Glycation. Da geht Zucker mit Eiweiß eine Verbindung ein und die altert tatsächlich die Haut. Also das kannst du auch deinen Dermatologen dann fragen. Das ist tatsächlich so.
1: Du hast 2017 das erste Buch geschrieben, für immer zuckerfrei, schlank, gesund und glücklich ohne das süße Gift. Wie lange hast du denn gebraucht, um zuckerfrei zu werden?
5: Einen Tag.
1: Nein.
5: Ja.
1: Man kann nicht in einem Tag mit einer Sucht aufhören. Wenn man ein starker Raucher ist, kann man auch nicht von jetzt auf gleich aufhören. Obwohl es gibt Leute,
5: die schaffen das. Wenn das Mindset stimmt, schon. Also ich habe ja 3 Jahre lang versucht aufzuhören und wusste aber nicht, dass ich ständig weiterhin Zucker zu mir nehme, auch wenn ich Kuchen oder Schokolade weglasse. Selbst in Gewürzgurken war Zucker oder ist Zucker.
1: Ist Zucker drin, ja. Das,
5: naja, auf jeden Fall. So, und 2016 kam halt diese Dokumentation, die Zuckerfalle. Die gibt's auch noch im Internet zu sehen, wer das mal anschauen möchte. Und da hat mich dann Hart aber fair eingeladen. Und seitdem stürzten dann alle auf mich ein und seitdem ist es ein Thema in der Gesellschaft. Und ich bin sehr glücklich, dass ich dazu beitragen konnte, die Bevölkerung einfach ein Stück weit aufzuklären. Was man dann selbst für sich entscheidet, ist ja immer noch nur eine andere Sache. Soll ja machen jeder, wie er will. Ich will auch nicht, dass du mir sagst, was ich essen soll.
1: Das würde ich auch niemals versuchen, weil du weißt es ja besser als ich. Ich bin ja Laie auf diesem Gebiet.
5: Ich bin offen. Ich bin schon offen. Wie gesagt, ich habe ja auch mal 2 Jahre vegan gelebt. Also ich probiere gerne Sachen aus, solange es nicht aus dem Labor kommt. Das ist eigentlich alles.
1: 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Und wir, liebe Anastasia, hören uns bald mal wieder hier bei uns im Studio.
5: Danke für die Einladung.
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7: Mit klarer Himmel, guten Morgen. Friedrich Merz bekommt einen Brandenburger Profi in sein Regierungsteam. Einen, der weiß, wovon er spricht, Kanu-Olympiasieger und Weltmeister Ronald Raue wechselt vom Bootssteg ins Kanzleramt, wird Staatsminister für Sport und Ehrenamt. Ein Siegertyp. Der 44-jährige Falkenseher hat in der Potsdamer Staatskanzlei Verwaltungserfahrung gesammelt und soll den deutschen Sport jetzt auf politischer Ebene erfolgreicher machen. Große Drogenrazzia im havelländischen Rhino. Das LKA hat hier heute etliche Gebäude durchsucht. Ermittelt wird gegen 4 Männer. Sie sollen Drogen hergestellt und in großem Stil damit gehandelt haben. Spekuliert wird ein Zusammenhang im vermissten Fall Sven Scherbenske aus dem Ort. Die Polizei aber verweist auf den Datenschutz und bestätigt das nicht. Die neue Eskalation im Iran-Krieg treibt den Ölpreis noch weiter hoch. Super E10 ist so teuer wie nie. Die Spritpreise brechen ihre eigenen Rekorde, erreichen neue Höchststände. Der Preis für einen Liter liegt im bundesweiten Tagesdurchschnitt bei 2,22 Euro und übertrifft damit den traurigen Spitzenwert von 2,20. In München wurde ein Rüstungskonzern angegriffen. Das LKA vermutet den nächsten Anschlag. Zwei Verdächtige sind festgenommen, eine Frau, ein Mann, beide Bulgaren. Sie sollen drei Brandsätze auf die Zentrale der Firma Rode und Schwarz geworfen haben. Der Konzern produziert unter anderem Funksysteme für die Bundeswehr.
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8: Berlin TXL wird zum Schumacher-Quartier. Der alte Flughafen Tegel, das größte Stadtentwicklungsprojekt Deutschlands. Geplant sind 5000 Wohnungen für mehr als 10.000 Menschen. Schulen, Kitas, Sportplätze, Shopping-Malls und zwei Parks. Die ersten Wohnungen sollen Ende 2028 fertig sein. Björn Dümke, BB-Radio Landeshauptstadtstudio Potsdam.
9: Das OSZ Damen-Spreewald baut sein Angebot aus. In Königs Wusterhausen gibt's jetzt auch Ausbildung in der Lagerlogistik. Das soll Unternehmen in Südwesten